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Nun geht dieser Track zur Neige. 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So lasse ich nun den Track hier ausklingen und wünsche euch Frauen alles Gute und frohes Gelingen. 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

0: 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Muss natürlich alles seine Grenzen haben und seine Klarheit, Sachlichkeit auch eben. Aber ich würde mich freuen über Beiträge, die ich mit in mein Radio hier bei Note FM Untergrund Freestyle mit aufnehmen könnte, von Behinderten, von eingeschränkten Menschen. Mögen es Gedichte sein, irgendwelche Dialoge, Erzählungen oder Geschichten aus ihrem Leben. Ich will es gerne ausbauen. Ja? Ich will gerne ein bisschen mein Radio auch ausbauen, mein Sender auch ausbauen, so wie es ursprünglich auch gedacht war, zum Einsatz für und um Schwerbehinderte. Und eben ein Beitrag eben auch, dass Schwerbehinderte was beitragen können, also sich mit einbringen können, sich äußern können, auch Kritik äußern können an gewissen Sachen, die sie nicht richtig sehen. Und ja, ich werde ein bisschen weggehen vom ganzen Reagieren auf diese Hasswellen, die agiert werden gegen meine Person und auch gegen meine Beiträge, gegen mein Einbringen. Ich finde eben, die Leistung, die ich gebe als schwerbehinderter Mensch, ist schon was wert. Und lade eben andere ein, auch Beiträge mitzugeben, die können ne, in verschiedenen Richtungen ausgelegt werden. Ich werde es natürlich überprüfen. Ich werde keine rechtsextreme oder radikalen Posts senden, die gegen Gesetze oder eben gegen soziale Richtlinien verstoßen. Auch nichts Kriminelles oder sowas. Mir geht es darum eben, ja, wie gesagt, es können Gedichte, es können Reime sein, es können irgendwelche Erzählungen sein, dass jemand über seinen Glauben sprechen will oder was weiß ich. Eben von Eingeschränkte für Eingeschränkte soll diese Untergrundbewegung ja auch sein. Natürlich dürfen auch Normalos, ja, also nicht eingeschränkte Menschen, ein Radio verfolgen und auch Beiträge gerne senden. Sollte aber eben alles im Rahmen sein, weg von dieser blinden Perfektion, die eben so viele Menschen kaputt macht. Ja, das ist mein Beitrag hier. Das poste ich jetzt nochmal hier eben auf YouTube und auch eben werde das wahrscheinlich mit über meinen Stream fallen. Ich bin hier bei Note FM und gebe unter anderem Tracks, eigene Produktion, möchte aber auch weitaus mehr geben, möchte eben auch ja, Dialoge und sprachliche Nachrichten vielleicht mit hochnehmen, mit aufnehmen in mein Programm, die andere anregen oder unterhalten. Und da ist eben wieder die Gesellschaft gefragt, eben die Leute, die draußen sind, die das mitkriegen, das hören, das verfolgen, dass ich eben durchaus Beiträge annehme, diese überprüfen werde und dann eben entscheide, ob sie mitgesendet werden oder eben rausfallen. Ich werde allerdings nicht oberflächlich daran gehen oder bin perfektionistisch, sondern eben wirklich nur fallen Sachen raus, die wirklich über den Rand schlagen, also in das Extreme rein oder in das Radikale oder Kriminelle rein. Die werden nicht als Beiträge auf meinen Sender oder auf meinen YouTube-Channel gepostet. Zudem will ich auch wieder irgendwann Live-Beiträge machen, aber dazu muss erstmal wieder vernünftiges Internet bei mir stehen. So. Damit verabschiede ich mich, euer Lord Titan alias Sven Daten. Und ich versuche nur kreativ und sozial mich einzubringen seit 2008. Es kommt natürlich mit auch auf andere an, ob sie mit Beiträge und mit Einbringen geben für dieses Radio und für diesen Sender auch bei YouTube gegeben oder nicht. So entwickelt es sich auch, wenn ich immer nur irgendwelche Hassparolen und Diskriminierung kriege und Hetzparolen gegen meine Person und Behinderung, dann wird es eben auch immer nur Reaktion geben. Das will ich eigentlich nicht, dafür war das auch nicht gedacht und aufgebaut, sondern die Idee war eigentlich positiv gerichtet für ein soziales, kreatives Miteinander rund um Aufbau für Radiosender oder eben auch Livestreams, eben gerade um Behinderten eine Plattform zu bieten, einen Bereich zu bieten, in dem sie sich äußern können, in dem sie was mitgeben können, an eben vielleicht sogar sozialen und positiven Feedbacks aus ihrem Leben. Oder eben auch gerne Kritik, solange sie eben angebracht ist, ja, und auch Hand und Fuß hat. So, bis bald, euer Lord Titan alias
1: Yo.
0: Jo, jo, kommt herein in mein Sein, zu diesen Reihen, ich lad euch ein. Immer wieder treten Menschen in mein Leben und meinen, sie müssen sich über mich ergeben, um nach unten zu treten. So ist es in diesem Leben. 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Das ist der Punkt, von dem tu ich rede. Yeah. Sie haben es immer noch nicht kapiert. Es ist die pure Gewalt, die sie fasziniert. Das pure Streben. Doch es wird gegen die eigene Mauer stehen, die sie sich aufrichten in ihrem Leben. Und dann nicht weiter können gehen, weil sie es nicht verstehen. Yeah. Ich baue nicht an dieser Mauer mit. Denn was ihr da macht, das ist der reinste Shit. Ja, selbst nächste Generationen werden daran vergeigen. 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Keiner mehr, der dazu Fragen stellt. Keiner mehr, der hinterfragt. Was tut dieses Land, was tut dieser Staat? 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Ich bin eben ich bin ein Individuum. 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Ihr habt es immer noch nicht begriffen. Auf euch Rechten und Asozialen ist geschissen. Und das sag ich hier in diesem Verlauf. Macht doch mal die Augen auf. Benutzt euren Verstand und hört auch zu, denn ein Wir besteht immer noch aus Ich und Du. Und wenn ihr kapiert, wovon ich rede, dass auch das Einzelne ist wert zu leben. Das Einzelne steht auch im Recht und muss sich nicht machen für andere zum Knecht. Auch nicht für blindes Massenstreben. Was ihr gebt, ist asoziales und rechtes eben. Und gegen dieses Schlampiges muss man angehen. Was tut gegen andere Menschen stehen? Wollt ihr es auch immer noch nicht sehen? Ihr seid im Leben total daneben. Ihr habt es immer noch gegeben. Und wollt weiter von oben treten, anstatt endlich zu verstehen. Wir müssen andere Wege gehen. Mehr aufeinander zugehen und mehr Neues schaffen. Mehr Bund, mehr Vielfalt. Das müsst ihr raffen. Für nächste Generationen, für eure Kinder. Sonst wird es hier kälter als der kälteste Winter. 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Funktionieren für materielle Perfektion, für blindes Streben, nach Geld sich hinzugeben und nicht mehr zu verstehen, wovon Menschen eigentlich menschlich reden. 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Davon geht dieser Track und den schicke ich euch jetzt weg, damit ihr ihn hören könnt, weit draußen hier in der Welt. Es geht nicht nur um Macht und Geld, sondern das Soziale steht im Mittelpunkt. Und euer blindes Streben ist nicht gesund. Und hiermit geht dieser Track zu Ende. Und ich hoffe auf eine positive Wende. Euer Lord Titan. Yo, yo, Leben ist allgemein nicht so gesund. Und diese Jugend, diese Generation liegt einen Punkt vor dem absoluten Untergrund. Jeden Tag treten Leute in mein Leben, die tun mir nichts als Ärger geben. 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Ihr habt sogar zu Unrecht mir mein Leben zerstört. Und ich bin nicht der Einzige, dem es hier so geht, der die Scheiße hier spürt. Auch andere Menschen habt ihr getreten. Es sind nicht mal wenige in diesem Leben. Und ihr müsst euch nicht wundern, wenn diese sich begeben in die kriminelle Richtung des Lebens. Denn was habt ihr ihnen für Ziele gesetzt, außer dass ihr sie habt im Leben verhetzt? Ich sag's, ein Punkt vor dem absoluten Untergrund. Dieses Leben ist nicht gerade gesund. Aber was verlangt ihr auch schon von nächsten Generationen, während sich die Massen und Mächtigen nur mit Scheiße belohnen, während sie Lügen, Verdrehung aussetzen und jedes Recht verletzen. 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Das ist der Verlauf der Geschichte und sein. Und hättest du dich mal gebildet, würde für dich auch die Sonne scheinen. Ja. Der absolute Punkt vor dem Untergrund. Nur einen Schritt zu gehen. Es wäre so bequem. Doch nein, ich stehe noch sozial in diesem Leben und werde mich nicht dem Untergrund hingeben. Eigentlich will ich ein Teil der Gesellschaft sein. Doch diese Gesellschaft, die sagt nein. 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Man kann diese Dummheit der Menschen nicht fassen. Und dann wundert ihr euch über eine Entstehung im Untergrund. Wie gesagt, es ist nur ein kleiner Punkt. Man hat auch mein Leben bis nach unten zerstört. Und es war nicht nur einmal, dass mich jemand erhört. Dass mir jemand angeboten hat, mich kriminell zu begehen und ein wenig im Untergrund zu leben. Aber bisher habe ich immer Nein gesagt, weil ich kein Interesse an die Unterbewegung habe. 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Es sollte normalerweise auch eine materielle und finanzielle Obergrenze geben, damit die gerechte Verteilung besser ist zu sehen. Aber leider wird dieses sich nicht so schnell durchsetzen. Deswegen werden wahrscheinlich immer mehr Mächte sich über anderes erheben und andere Menschen und unsere Rechte verletzen. Ja, es ist nur ein Punkt zu dem Untergrund. Und ihr da oben macht die Erde rund. Yeah. Aber ist das dann auch immer gesund? Irgendwann kommt die Stunde, in dem der Kern beginnt sich zu bewegen und nach oben aufzustreben. Yeah. Nur ein Punkt bis zum absoluten Untergrund. Vielleicht verstehen es auch einige von euch in diesem Leben. Es muss nicht immer asozial und recht zugehen. Wir können auch sozial als Masse stehen. Jo, ich weiß, dass nicht jeder es wahrhaben will oder es versteht. Doch das hier ist die

Yo, yo, yo, zu viele Idioten auf diesem Planeten, die sich nur dem Materiellen hingeben, anstatt zu verstehen, dass Leben immer nur gegen andere Scheiße sehen, wie sie auch treten in mein Leben und mir alles nehmen, was ich hab aufgebaut im Leben und sich dabei nicht schämen, wenn sie dann noch an mich am Boden treten. Das ist die Realität, das sind die Fakten. 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Hier, jetzt, an diesem Ort und dem, auf was ich gebe. Dazu weiß ich, dass ich stehe. Genau wenn ich rede oder meine Worte gebe oder eben auch meine Gedanken freilasse. Das ist, was einige nicht fassen, was einige nicht fassen, was einige Spaß nicht können fassen, ist, dass ich meine Gedanken tue freilassen. Yeah, und ich hatte auch schon genug Angebote für illegale Einkommensquote. Doch bin ich immer den aufrechten Weg treu geblieben und hab mich nicht den Kriminellen hingegeben. Ich hätte schon längst irgendwelche Drogen verticken können oder auch mit Waffen handeln können oder auch illegales, anderes Wertiges einbringen können. 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Doch das macht für mich alles keinen Sinn. Ich will ja auch nicht irgendwo zum Kriminellen hin, sondern ich bin ein sozialer Mensch und werde es bleiben, auch wenn so manche Arschlöcher an meinen Reihen vergeigen. Ihr habt's immer noch nicht begriffen, das ist das reale Leben und davon kann ich hier eins wissen. 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Macht euch vom Acker ganz weit weg, weil ich gebe einen Scheiß auf euren Dreck und werd euch richtig ficken, denn ihr tut hier gar nicht mehr richtig ticken. Das ist der dritte Track von demselben Beat, den ich schick hier weg. Ich weiß, es ist ein bisschen einfach gestrickt, doch ich finde, dass dieser Beat hier kickt und deshalb hat er einen dritten Reim verdient, auch wenn das nicht jeder in seine Birne schiebt. Dann kann man besser in irgendwelche Gedanken tauchen. Ja, ja, come on. Ihr habt's immer noch nicht begriffen. Das habt ihr mir real gegeben und darauf ist geschissen. Ihr habt real mein Leben zerstört und mich angegriffen, mir Gewalt gebracht. Denn diese Gewalt brachtet ihr zu mir in mein Leben. Hier ist es passiert. Hier in Deutschland, hier in Bremen. 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Weil das ist der Grund, warum ich nun 90%ig körperlich schwerbehindert bin. Ja. Ihr habt's immer noch nicht begriffen. Ihr habt diese Welt echt verschissen. Ja. Und ich krieg nicht das, was mir zusteht. Das ist auch das, worum ich dieses aufleg. Weil es immer noch weitergeht und die Menschen weiter gegen mich agieren, ohne irgendwas zu kapieren, ohne zu verstehen. 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Peace, yeah.
yo, yo, yo, euer Lord Titan, adios, Sven Duncan, betritt wieder die Bahn, yeah. Ihr labert nur grundlos, sinnlos vor euch hin, ohne irgendeinen sachlichen Sinn, ihr wisst doch gar nicht, wer ich bin, yo. Zerreißt euer Maul über mich, ihr seid nicht ganz dicht, ihr habt noch nicht die Sicht, um zu verstehen, es kann noch andere Wege geben, miteinander umzugehen in diesen Leben. 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Ja, ich nehme mir meinen kleinen Reinigungsapparat und fahr über deinen Vokabular, ganz einfach, radikal, ja. Und sag es dir gerne noch einmal, ich möchte nicht deine vertikale Sprache als Abfall in meiner Umgebung hier sehen, dann muss ich mich dagegen aufrichten und dagegen stehen, ja. Hast du es begriffen, dann sind wir schon näher aneinander, als du denkst. Ja. Erstmal eine Zigarette anzünden. Wir werden schon die richtigen Wege finden. Ja. Ja, Leute, so sieht's aus. Ich bin auch nicht perfekt, darum geht es auch nicht. Es geht nicht darum, in diesem Land, in diesem Haus. Ja. Ich muss nicht perfekt sein, mich rausputzen hier. Nein, es geht darum, dass ich über den Verstand hier singe, in deinem Gehirn eindringe und einfach darin rumspringe und sage, es kann auch anders gehen, als mit Gewalt jeglicher Art, kannst du das verstehen? Yeah. Jo, das musst du verstehen in diesem Leben. Es tut sich nicht alles nur um deine Gewaltsprache drehen. Oder sogar Gewalthandlungen, die du tust, von dir geben. Yeah. Alles nur Freestyle hier gegeben, um ein bisschen frei zu leben. Um gegen den ganzen Rott zu stehen, die manche Menschen hier von sich geben. Yo, ich lebe hier in meiner Heimat Deutschland und bin so stolz auf die sozialen Aspekte. Nur das Rechte bringt das Ganze Verdreckte. Ja, und das muss man rauskehren hier aus diesem Land. 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Ja, habt ihr es immer noch nicht begriffen. 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

0: gesellschaftlichen Glied. Yep. Hast du's begriffen? Auf rechte Asoziale ist geschissen. 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Yeah. Ich bin hier einfach nur ein Freestyle angeben, nichts aufgeschrieben, nichts irgendwo an Texte vorher vorbereitet, abgeliehen. Nein, ich gib's einfach raus aus meinem Verstand, denn ich hab es in meiner Hand, einfach meine Texte, meinen Freestyle hier zu geben, rein aus meinem Gehirn eben, so wie ich's immer mache in meinem Leben. Yeah. 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Yeah. 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Ja, und noch mehr andere Sachen. Und die sind alle nicht mehr zum Lachen, yeah.
1: Jo, was geht ab?
0: Jo ho, und nun der zwölfte Flow gegen den ganzen kranken Christen. 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

hier auch nur noch mal sagen, alle Sozialen sind gerne zum Freestyle eingeladen. 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Und so warten wir auf eine positive Wende und damit geht dieser Track zu Ende.

0: auch hier im 18. 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
3: 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Ihr mit euren blinden Massen werdet noch ernst, was ihr seht. 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

Jo. Ich lade dich ein mit diesem Reim in meine Welt voll Sonnenschein. Es muss auch nicht immer nur so sein, dass man tut gegen etwas rein und sich zur Wehr setzen in diesem Leben. Man kann auch chillig Momente erleben, die tut es auch massig geben. Da muss man gar nichts anderes reden.

Yeah, 是的。Yeah. Du versuchst mich begriffen hast. Ich bin gar nicht hier so krass. Bin eigentlich nur ein netter Typ. Und nein, ich habe sicher nicht alle Leute lieb. Alle Leute kannst du gar nicht lieben in diesem Leben. Denn viele die Leute tun auch gegen dich lieben und streben. Und auch wieder sich bewegen.Und darauf kann ich echt eine mega fette Zero geben. Im absoluten Nullverlauf, weil ich sowas an Unmenschen nicht brauch. Dennoch kann ich abschalten, das Leben genießen, auch wenn die Leute immer wieder nach mir schießen. Ich bin eigentlich ganz entspannt im Leben und muss mir nicht immer irgendwelche Beweise geben. Auch dieser Beat und dieser Reim kommt einfach nur von meinem Innersten heraus zum Sein und zum Schein. Und wenn du das begreifst in deinem Leben, ich brauch hier nichts weiter zu geben als das, was ich hab in mir drin. Das ergibt auch irgendwo einen Sinn, denn das ist meine Verkörperung von ich.Vielleicht verstehst du das, vielleicht auch nicht. Doch es ist einfach nur mein Leben, meine Person, was ich hier tue, gebe. Jo, alles was ich gebe, ist nur ein bisschen aus meinem Leben. Ein bisschen Sonnenschein auch für euch. Vielleicht braucht ihr auch so ein Zeug. Vielleicht scheißt ihr auch auf diesen Beat und den gereimten Beat, was ich hier aus meinem Geist zu euch bringe, weil ich einfach Lebensswinger, ja. Ja. Es gibt so viel Gewalt, die hab ich selber schon erfahren. Doch ich habe meinen eigenen Masterplan. Und auf diesen werd ich auch weiterfahren. Ja, werd ich immer weiterfahren.

0: dieser Gestalt des Zerfalls. Yeah. Alles wird von hier wieder irgendwo stehen. Alles ist ein Kreislauf in diesem Leben. Das tun einige auch schon verstehen. Statt sich sinnlos Kriege und Massengewalt hinzugeben. Auf eure Safeties ist auch geschissen, wo ihr anfangt, andere Menschen anzugreifen. Körperlich verbal oder einfach nur zum Dissen. Vieles zeigt auch den Mangel im Verstand in diesem unseren kleinen Land. Deshalb kann ich nur appellieren, dass mehr Leute es kapieren, ihren Verstand auch nutzen und ihre Liebe geben. Denn davon gibt es zu wenig in diesem Leben. Ja, und Unterstützung kriegt man hier auch nicht wirklich im Leben. Als behinderter Mensch muss man mehr als nur Kraft dafür geben. Ja, man zerbricht im Leben. Doch viele Leute wollen es gar nicht sehen. Man will nicht darüber reden, sondern es als Tabuthema hingeben. Doch ich werde dazu stehen. Ich kann auch meine Behinderung als sachlichen Fakt hinlegen und sagen, das bin ich eben. Und hast du damit ein Problem und tust weiter gegen meine Person stehen, dann haben wir ein Problem in diesem Leben. Und dieses Problem hast du dann gegeben. Ja, chill out. Und glaubt doch, was ihr glaubt, yeah.
1: Warum wächst du nicht? Hab ich dir in irgendeiner Form gestattet, mich anzusprechen? Nun werden meine Flügel sich über euch erstrecken. Mein verwesener Atem wird eure Gedanken brechen. Und ich werde zu euch als Warnung sprechen. Ihr habt es nicht vollbracht in diesem Leben. Des Lebens Sinn, eine Erfüllung zu geben. Darum werde ich mich nun erheben, als Engel, euch nie vergeben, sondern ein Erschöpfer anstreben. In meinem Reich lag ich noch eben, gefesselt in meinen Gedanken ohne blindes Streben. Nichts, was mich störte eben, doch dann drang eure Gewalt durch die Felsen und Spalten. Mein Reich und ließ mich entfalten, wieder zu neuen Gestalten aufzusteigen, um euch zu zeigen, dass der Titanenengel sich erhebt und aus dem Berg hinaus ins Weite der Welt sich trägt, mit seinen Flügeln über euch erschwingt. Von oben herab die Hymne singt, die Hymne des Untergangs ist eingeläutet, weil ihr nicht wisst, was das Leben bedeutet. Ihr habt es gewagt, die Ehre des Lebens zu verletzen, ganzes Leben zu zerfetzen. Ihr habt es gewagt, Wahrung des wahren Lebens zu zerstören und euch nur nach blinden Perfektionen zu verirren. Damit habt ihr den Zorn des Titanengel über euch gebracht. Und er behebt seine Schwingen über die Welt und es wird Nacht. Dunkler als je zuvor. Steigt der Engel empor. Mit Feuerschweif und Ascheregen bringt er nun der Welt neuen Segen und lässt die Menschheit untergehen. Was Prometheus einst erschaffen, wird der Titanenengel zu Boden raffen. Menschheit hat sich somit am Ende des Lebens begeben,
2: dich selber zu zerstören in diesem Leben. Und nun wird eine neue Ära eingeläutet, was eine neue Zivilisation bedeutet. Eine Errungenschaft für neues Leben, was sich nicht nach innen Perfektion tut streben, sondern sich verbreiten will und auch vermehren. Die Vielfalt zu schützen, nicht zu zerstören, sondern das Leben als Allgemeines zu ehren und sich gegen anderes, was angreift, auch zu wehren. Ihr werdet es sehen und auch noch verstehen, dass es alleine euren Wege geben. Ob wir weiter nach binnen Perfektionen streben oder uns begeben einen sinnlichen Leben, das tut nach außen hin sich begeben, weg von diesem Planeten. Weiteres erstreben, neues generieren, was die Welt tut, mehr als nur faszinieren. Irgendwann wird dieser Planet vergehen, das tut selbst der Engel der Titanen verstehen. Wird euch geben einen Segen, einen Schlachten für diesen Leben, dass ihr müsst euch erheben, um weitere Wege zu gehen, statt gegeneinander zu leben und euch nehmen das eigene Leben. Und statt sich nur auf der Stelle zu bewegen, sich in neuen Dimensionen zu erheben. Der Titanengel wird euch nicht vergeben.
3: Yo, willkommen zum Freestyle Battle Spezial.

machen mal hier einen Freestyle. Einfach so raus aus dem Kopf. Und mal wieder von Lord Titan, alias Sven Duncan. Und ja, ich nenne es einfach mal harter Weg. Einfach mal so vorweg.

Ein kurzer Unterbrecher, weil ich habe einen Anruf. Ja, Leute, sowas passiert dann nun mal bei Live-Aufnahme, dass dann auch mal was passieren kann. Ich hatte kurz einen Anruf.

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0: hier zusammen. 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
1: Virtuell, Wirrwarr, Lord Titan, alias Svenant, wird euch jetzt mit einem Freestyle betanken. Yeah. Ob groß oder klein, voller Sonnenschein, ob jung oder alt, jeder in seiner Gestalt. Alle können die virtuelle Welt genießen, können zusehen, wie selbst Blumen in Pixeln aufspießen. Yeah, wir brauchen Kaffee und Sonnenschein. Und wer keinen Kaffee mag, den schenke ich Schoko ein. Yeah, lasst uns diese Welt genießen, in der die Sonne und die Wolken spießen. Räume kannst du dir erstellen und kannst auch mit Geld dir etwas kaufen oder es auch sein lassen, wie du willst. Im Virtuellen wirst du selber eingestellt als Individuum der neuen Evolution. Und du wirst sehen, es wird nach vorne gehen. Wir laden euch alle ein, dabei zu sein, dabei zu sein. Yeah. In dieser virtuellen Welt, auf Plattformen, die gestellt sind von Menschen, die daran verdienen, wenn wir sie bedienen mit unserem Geld. Doch das musst du nicht auf dieser Welt. Du kannst dich einbinden, ob jung oder alt. Du kannst dir deine Fantasie ausbauen in jeglicher Gestalt. Oh yeah. Drum lasst uns virtuell die realen Probleme vergessen, nicht im Realen noch mit Blinden gegeneinander messen, dass wir zusammen wieder aufbauen, blühen im neuen Glanz. Das gebe ich dir hier mit diesem Track in den Verstand. Oh ja, in dein Verstand. Du hast es selber in der

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1: Yeah, hier kommt wieder der nächste Flow. Es geht ab mit dem geilen Schuh. Yeah. Meine Freiheit ist das sowieso. Und die lasse ich mir auch nicht nehmen.

hier meine Freiheit ist es im Leben, etwas auch von mir zu geben, mehr Soziales, mehr zu verstehen und mehr auch von denen zu reden, wo andere sich im Grabe drehen, weil sie wollen nichts geben, ihren Lieben immer nur nach höheren Streben, um dann irgendwas mitzunehmen von den materiellen Sachen. Doch da kann ich nur mal herzlich lachen. Ihr könnt es vielleicht noch euren Kindern verehren, bevor sie selber eines Tages sterben. Yeah. Das Materielle ist nur oberflächlich gesehen ein Teil unseres kleinen Systems. Doch wirst du es verstehen und weitere Wege gehen, tief in dich sehen, um es zu begreifen. Wir können richtig zu lehrlichen Früchten reifen, yeah. Zu wertvoller Kost auf Erden, doch ihr bringt hier nur Verderben, yeah. Bis ihr tut sterben, yeah. Deshalb muss ich gegen Asoziales und Rechte stehen. Tut ihr auch blind dagegen angehen, dass ich nur gebe von meinem Herzen ein paar Lichter, ein paar Kerzen. Ich sage dieser Welt, man kann auch anders leben, man muss nicht nach blinden Perfektionen streben. Doch das ist euch wieder zu hoch, deshalb macht ihr mir das Leben kaputt. Tretet auf mich nieder und gibt es immer und immer wieder eure blinde Parolen, eure Hass, eure Gewalt und das in jeder abartigen Gestalt. Doch ich werde mich immer wieder aufrichten und erheben. Nehmt ihr mir auch alles wieder in meinem Leben und wieder und wieder. Ich werde mich wieder und wieder und wieder darüber hinaus begeben und mich neu aufbauen in diesem Leben. Yeah. Und ihr werdet immer wieder von mir hören. Ihr könnt mein Innerstes nicht zerstören. Könnt ihr auch meinen Körper zerbrechen. Meinen Geist werde ich an euch rächen. Ja, ihr wisst Bescheid. Ihr rechten und asozialen Vollidioten. Tut irgendwas für irgendwelche Quoten. Yeah. Ich werde nicht für euch wohnen, sondern gegen euch toben. Ich werde euch belohnen mit dem, was ihr gibt, in mir zu drohen. Ja, in meinem Leben kommt ihr reingekrächzt und wollt auch noch, dass ich euch gebe Recht. Nein, ich werde euch die Tür verweisen und euch den Mittelfinger zeigen. Ja, das ist meine Freiheit, mein gutes Recht, an der ihr immer wieder rumbrecht. Ihr wollt mich auch für psychisch krank erklären, dabei bringt ihr hier nur Verderben. Ihr wollt hier in mein Leben reinplatzen und meint, ich müsste für euch den Boden abkratzen. Ja, ihr seid sowas von lächerlich. Ich glaube, ihr habt's noch nicht gerafft. Ihr seid nicht ganz dicht. Ja, ein Mündigen stand schon vor meiner Tür, doch nicht hier in meinem Revier. Ich habe dann mal Klartext gegeben, da wusste der Richter auch alles zu verstehen. 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Doch ich werde mich gegen euch erheben, gegen euer blindes Scheiß, blindes falsches Streben, yeah. Ihr habt es immer noch nicht gerafft. Ihr seid keine Masse, ihr seid keine Macht. Ihr seid nur selbst voller Angst und Hunger. Und ihr könnt euch selber mal bedrohen. Ja, bedrohen mit der Wahrheit hier, die ich hier gebe. 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Ihr wollt euch weiter rechts und asozial verhalten, weiter euch in mein Leben reingestalten und mir bringen eure Gewalten, Tag, die ihr so gebt, die ihr im Leben immer wieder hoch anerkennt und erstrebt. Ihr wollt euch übereinander stellen, übereinander euch begeben und von oben wieder nach unten treten. Ich habe keine Sympathie für euch Vollidioten. Ihr tut nur irgendwas für irgendwelche Likes, für irgendwelche Noten, ja.
Schon in der Schule verbildet ihr euch selber und bringt euch bei, in Gruppen gegen Einzelne zu kämpfen. Jeder ist mit dabei, yeah. Riesengroße Vereine, die gegeneinander stehen. Ihr habt's noch nicht begriffen in diesem Leben. Es fühlt sich alles nur um eure Scheiße drehen. Und dabei hat die Welt viel mehr zu bieten als euer blindes Scheißstreben und Leben. Yeah. Vielleicht wirst du es auch verstehen und eines Tages sehen. Es kann noch alles anders gehen.

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kommt nicht rein in mein Gehege. Ihr wisst doch schon längst, wovon ich rede. 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Und ihr immer nach größeren Perfektionen streben. Raus aus meinem Verstand. Ihr seid alle krank. Ja. Und ehrlich mal so nebenbei angesagt. Gibt es kaum von euch noch einen, der irgendwas hinterfragt. Alles vor die Füße präsentiert. Dass keiner mehr von euch für Soziales sich einsetzt und reagiert. 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Ja, raus aus meinem Verstand. Ihr macht mich und alle anderen Menschen hier krank mit euren kapitalistischen Ansichten. 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Und es kehrt wieder in den Träumen zu mir in der Nacht. 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Ich kann euch nicht verstehen. Nein, ich werde mich gegen euch bewegen, denn ich trage das Soziale in mir hier. Ja, raus aus meinem Hirn bin. Ich prüfe euch raus. Ich suche hier keine Likes, keine Abos und keinen blinden Applaus. Ich suche einfach nur die Leute, die auch Soziales hier verstehen und auch wissen, ich kann zu mir stehen, auch zu dem, was ich hier hab zu geben, von dem ich tu reden. Ja, dazu kann ich für dich stehen. Wenn ihr es nicht versteht, auch mich sehen. Es ist das Lied, das sich um alles dreht. Das Lied, das kostbare Geschenk aus Erden. Und ihr zertretet es, es liegt schon am Boden in Scherben. 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Dass wir als Menschen besser umgehen müssen, mit denen Verantwortung tragen, was wir haben und leben. Ja. 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Die bunte Vielfalt, die sich nirgendwo anders als hier erstreckt, in unserer Galaxie, ja. Vielleicht gibt es auch noch fremde Planeten, auf die Liebe irgendwelche Wesen. Doch bevor wir diesen hier begegnen, kümmern wir uns doch erstmal um unser Leben. Ja, was wollt ihr noch erstreben? Was wollt ihr uns noch geben oder nehmen? Die Menschheit ist total banal. Und das Menschliche ist scheinbar so vielen egal. Während wir wieder ihre Waffen und Raketen rausholen. Während andere Menschen irgendwo einfach im Dreck verrufen. Ja, macht euch klar, die Drogen sind die größte Gefahr. Die vernebeln euer Hirn, machen euch abhängig zugleich. Willkommen im
mein Hirn und meinen Reiz.

und eure Vernunft abzuschalten, um blind gegeneinander zu prellen, mit welcher Gott ist wer wohl wichtiger, das ist mir sowas von nichtig, eher. Ja, ich kann es nicht anders beschreiben, als hier im Freestyle gegen dich zu fighten.

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warst leider immer schon gewesen, dass es gibt so beschissene Riesen. Yeah. Ich muss dagegen stehen, denn ich lass mich nicht gerne von euch treten, denn ich bin auch ein soziales Lebewesen, ein Teil dieser Gesellschaft eben. Und wenn du das nicht kannst verstehen, dann bist du geistig eben voll daneben. Du musst es dir endlich mal klar machen, dass immer die Massen gegeneinander krachen, blind sich aufbauen.

Vielfalt gibt zu gewähren und nicht immer die blinden Perfektionen gegeneinander zu klären. 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

Wunder zu genießen, das sich Leben nennt, das man auf allen Kontinenten der Erde kennt. Yeah. Und selbst eure Götter, sei es doch gepriesen, wollten eigentlich das Leben lieben. Ich bin kein gläubiger Mensch, aber hast du schon mal die 10 Gebote dir rein verleitet, ehe du gegen anderes feitest? 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

gibst du dich der Masse hin, dann bist du ein blindes, angepasstes Wesen. Denn verleugnest du deine individuellen Rechte und macht euch selber alle hier zu Knechte in euren Massen, in euren Dimensionen, die sich für keinen von euch, wie ich schon sagte, gar nicht lohnen. Ihr solltet das Leben wahren und beschützen vor anderen Gefahren, die Vielfalt aufrechthalten und nicht gegeneinander das blinde Perfektion verwalten. Ja, dieses Freestyle rein ein Beat gegeben und der Gedanke, den ich darüber liege, um euch ein bisschen Verstand zu geben.

0: ist nur ein sozialer Reim. Den verleite ich dir ein, um dir die Hand zu reichen. Begreifst du es in diesen Zeiten? Es muss sich nicht alles um blinde Perfektionen drehen und um Massenrecht in diesem System. Denn sowas gibt es nicht. Es gibt kein Massenrecht für dumme Menschen, die alles nur gegeneinander lenken. Ja, sich als Masse gliedern wollen über andere Stellen und nur als Individuum dann oben als König zu sehen. Ja, ihr seid nicht König dieser Welt. Ihr seid auch nicht über uns gestellt. In welcher Masse ihr euch auch hingeht, macht euch klar, dass ihr wie ich nur auf diesem Planeten lebt. Und alles ist hier uns gegeben, um es schöner machen, besser zu verwalten in diesem Leben. Kannst du das verstehen? Yeah.
1: Yo, yo, yo, yo, yo, hier ist euer Lord Titan alias Yandang auf der Untergrund Freestyle Sendeparty hier. Ja, und ich grüße euch alle und mache hier eben kurz ein bisschen Werbung für Laut FM auf dem Kanal, wo ich hier sende, auf dem Radioanbieter, auf dem Streamanbieter. Ihr seid gerne herzlich eingeladen, auch hier bei Laut FM mit zu senden und zu hören und zu genießen und was weiß ich. Euer Lord Titan alias Sendan. Ja, und weiter geht's hier auf meinem Untergrund Freestyle Sender von Clan der Titan. Ich wünsche euch viel Spaß und ich weiß, meine Tracks sind politisch und gesellschaftskritisch, aber ich hoffe eben, dass es den einen oder anderen auch zusagt oder gefällt. Und wem es nicht gefällt, kann ich auch nichts für. Denn jeder Raum hat seine Tür. Peace.
0: Yo, yo, so ist das hier. Es wird eingetunkt. Es ist alles ein Punkt vom Untergrund. Und ab geht's. Yo. Ich geb hier einfach nur ein Flow, nicht irgendeine Show. Einfach aus den Gedanken raus, ganz genau. Auch der Beat hier ist selbst gegeben. Einfach so aus meinem Leben. Und ich kann es auch dazu stehen, auch zu dem, was ich bin und zu dem, was ich tu reden. Ja. Yeah. Und ein Dank ist hier mal den Johannes H. gegeben. Ich finde es schön, dass du meine Tracks auch magst in diesem Leben. Auch wenn ich ein bisschen kritisch bin, das bin ich auch zu Recht. Denn diese Welt macht fast jeden Menschen hier zum Knecht. Und die Knechte dürfen sich erheben und sagen, wir haben auch ein Leben. Denn so nach unten gestuft von der Obrigkeit ist vieles für den Untergrund bereit. Und deshalb sage ich, ist es nicht gesund. Denn viele stehen nur einen Punkt vorm Untergrund. Nur einen Punkt vom Untergrund. Die Verführung ist auch immer wieder klar gegeben und sehr leicht. Es wird den Kindern schon angereicht, sich in Drogenexzessen zu verlaufen, um für andere diese Drogen zu verkaufen. Oder auch eben andere kriminelle Akte. Schnelles Geld in kurzer Zeit. So steht es fast in jeder Akte. Das Kriminelle ist leicht zu begehen. Man muss nur für einen kurzen Moment auf der dunklen Seite stehen. Doch will ich das mir wirklich geben. Ein Leben im Untergrund zu streben. Ich will sozial sein, Soziales geben für die Menschen, die noch sozial leben. Und werde mich auch gegen die bewegen, die nur Rechts- und Asoziales geben, denn das zerstört unser Leben. Egal, ob du ein Milliardär bist oder eben nur 2,50 hast. Egal, ob du dein Leben frei verbringst oder auch im Knast. Das Soziale ist das Menschliche. In Liebe gegeben Und alles, was dagegen steht, steht gegen das Leben. Steht gegen die Liebe, die Hoffnung und unsere Rechte. Also Leute, lasst es nicht zu. Lasst es nicht zu, dass man uns macht zu Knechte. Denn wir sind nicht Knechte des Lebens oder des Seins. Wir sind die Menschen und wir sind rein. Wir haben uns nichts vorzuwerfen in diesem Leben, außer dass wir nach unserer Vermehrung streben, nach dem Schutz des ganzen Lebens. Und stehen auch Massen und die Mächte dagegen, wollen sich nur ihrer Gier hingeben, um mal wieder nach blinden Perfektionen zu streben, doch nein. Das ist nicht unser Leben. Diese Scheiße habt ihr alleine euch gegeben. Eure Kriege, euer Neid, euer Hass, euer Gewalt. Das seid alles ihr in eurer Gestalt. Das ist das asoziale Rechte in eurer Person. Und ihr bekommt irgendwann für eure Tat den gerechten Lohn. Auch wenn ich es vielleicht nicht mehr selbst erlebe. Irgendwann wird es jemanden geben, der sich wird gegen euch erheben. Und dann spürt ihr das wahre Leben. Und das Leben ist voller Energie, Kraft und Impulse. Voller Lust und Liebe. Und was ihr uns gibt, das sind nur Hiebe. Und gegen diese Hiebe wird sich irgendwann auch was erheben. Und dann tut ihr verzweifelt in euren Machtstreben euch ergeben und werdet sehen, es kann nicht weitergehen, weil ihr tut an eurer eigenen Mauer kleben, die ihr aufgerichtet habt in diesem Leben. Deshalb rede ich dagegen, sich asozial und rechts hinzugeben und mehr Soziales und Liebe zu geben in diesem Leben für die Leute, die es hier tut geben. Und wir haben es alle in unserer Hand, ob wir uns begegnen mit Toleranz und Verstand. Und deshalb sage ich es auch nicht ohne Grund, die nächsten Generationen stehen nur einen Punkt vorm Untergrund.
2: Titan, I have music for all people of the world. Yeah.
3: Jojo, du findest es geil, wenn du im Internet beleidigst, anstatt dass du Menschenrechte verteidigst, yeah. Was geht ab in dieser Welt? 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

asozialen Rechten.

0: Willkommen beim 19. Track. Wieder ein wenig anders, denn das Bunte und Kreative ist hier das Mittel zum Zweck. Naja, das Rechte lässt sich eben ohne große Bildung auch verstehen. Es tut wieder als rechter Dreck und falsch und blind in der Mitte stehen. Immer noch herrscht Menschenhandel und es geht auch über Tierquälerei. Und selbst mit der sozialen Wirtschaft und dem gerechten Verteilen des Geldes ist es doch lang verboten. Immer mehr herrscht hier der Hass und der Neid. Für ein soziales Verständnis sind die wenigsten noch bereit. Doch lassen wir uns die Hoffnung nicht nehmen, dass sich Gedanken auch mal ein wenig sozialer drehen und es wird sich mehr bewegen in dieser Lehre. Dass mal Menschen auch verstehen, dass etwas anders ist, nicht gleich ist gehört zu Boden getreten oder geküsst. Und es eigentlich auf Vielfalt vorankommen ist, nur dass die Frau angepasst und der in der Mitte ist scheinbar immer noch nicht. Angeblich eben Gewalt, Unterdrückung und der ganze rechte Mist weiter in der Welt ausbreitet, werdet ihr verlieren, meint wieder gewiss. Und die möchte gern sozialen Parteien können auch groß reden. Ihr habt mir noch nie etwas Soziales gegeben. Im Gegenteil, ihr standet sogar gegen mein Leben und gegen mein Recht. Also überlegt euch gut, über was ihr überhaupt sprecht. Und auch eben als Vollstock-Hetero kann ich Schwulen akzeptieren. Doch bei aller Liebe, ich stehe auf Frauen und werde diese Art der Schwulen doch nie kapieren. Das heißt auch noch lange nicht, dass ich gegen euch bin. Aber eben als Hetero kommt mir ein Macker nicht in den Sinn. Und ja, ich finde mich auch immer wieder für Schwule auch mit ein, denn es geht hier um Menschlichkeit und nicht um das Erotische sein. Denn kann ich als Hetero Liebe auch nicht verstehen, so ist es andersrum genauso. Dennoch kann man reden. Es geht eben um Respekt und auch das Tolerieren. Doch das tun die Rechten ja nicht kapieren. Und eben geht es auch darum, anderes zu verstehen. Doch da kannst du bei den Rechten gegen wenden. Egal welche Hautfarbe, welcher Glaube oder welche Nation. Die Menschen wollen sich verstehen, doch die Rechten wollen immer nur gegen das andere angehen und können vom Sozialen rein gar nichts verstehen. Womit habt ihr Rechten ihr auch im Sozialen mehr gar nichts zu suchen? Ihr solltet für eure Bildung vielleicht erstmal wieder die Schule besuchen. Damit ihr auch tut, das kleine Einmaleins der Menschlichkeit wieder kapiert. So ein Scheiß wie ihr hat hier eigentlich nichts zu verlieren. Und da kann ich nur wiederholen, mein altes Leben. Das soziale Bildungsniveau für die Jugend und die heranwachsenden Erwachsenen ist eben den Eltern und Lehrern doch gegeben. Es würde viel ändern und viel Hoffnung geben, würde sich vieles verändern auf diesem Planeten. Wir bräuchten auch keine dämlich dummen Raketen. Eigentlich wollen die Menschen doch Liebe und nicht den Kriegszustand. Ich sag es nochmal allen, es liegt auch in eurer Hand. Eben fängt es auch damit an, zu können auch anderes zu akzeptieren und nicht immer nur im Gleichschritt zu funktionieren, sondern eben auch Einzigartigkeit und Vielfalt zu erleben. Denn danach tut dieses Leben streben. Ich lade euch wie immer hier auch mit ein, zu singen, zu texten oder einfach auch zu reimen, denn sowas kann Vielfalt und auch Soziales sein. Statt euch nur mit Basies und Parolen durch die Straßen zu bewegen, solltet ihr lieber eure Waffen ablegen und euch öffnen für ein soziales Leben. Gerade hier in Deutschland, in unserer sozialen Demokratie, habt ihr die Chance für ein freies Leben und auch für eure Kinder für eine freie Fantasie. Doch dazu muss das blinde Rechte angepasst und die erstmal verstehen. Sie tun uns unsere Rechte als Menschen und unsere Würde treten. Und dabei tun sie noch alles verdrehen, weil sie tun uns die Gewalt und die Scheiße hier. Es ist ganz klar zu sehen, das Rechte steht gegen unsere Freiheit als Menschen stehen. Und deshalb muss ich auch eben gegen diese Scheiße reden und werde mich nicht den Rechten hier geben. Eben das allgemeine Recht ist auch das allgemeine Problem. Doch das wollen die allgemeinen Massen hier nicht sehen. Ihr wollt als Masse nur eure rosa-roten Brillen tragen und auch keine Gewalt und auch gar nichts hintertragen. Einfach blind, taub und ohne was zu sagen, geht ihr durchs Leben und wollt noch die Scheiße der Rechten tragen. Ich kann dann ganz einfach einzuladen, denn ich werde sehen, hören, reden und auch immer wieder Sachen hinterfragen. Denn man wird rein gar nichts in diesem Leben wirklich verstehen, tut man sich nur blind anpassen und sich vom einen Arsch in den anderen bewegen. Nur sich dumm anzupassen, weil in dieser Gesellschaft irgendwelche Massen oder eine Masse so ist, ist genau der rechte Mist. Denen haben wir unsere Rechte und Pflichten aus gutem Grund. Und die rechten Parolen, die da verbreitet werden, sind für alle Menschen ungesund. Und es geht nicht nur um Deutschland, dass wir uns da klar verstehen. Aber ihr solltet bedenken, wir leben hier in einem sozialen System. Und ich werde einen Scheiß drauf geben, allen Rechten, die meinen, dieses soziale System soll untergehen. Denn es schützt unsere Rechte ebenso wie unsere Pflicht. Und eure asozialen rechten Parolen brauche ich da nicht. Und damit lasse ich auch diesen Track zu Ende gehen. Ich wünsche euch alle noch ein schönes Leben. Allen Sozialen reiche ich meine Hand und bleibt immer bei klarem Verstand.
1: Yo, yo, hier ist nochmal euer Leute, kein Alias Sven Danke. Gerade herzlich an dabei zu sein, hier beim Untergrund Freestyle. Ja, ich versuche seit 2008 Kreatives und Soziales hochzuhalten, mich einzubringen, gerade auch für eingeschränkte, schwerbehinderte Menschen. Damit diese auch medial die Möglichkeit haben, sich einzubringen, sich zu äußern, Beiträge zu posten, zu senden. Dafür biete ich zum Beispiel eben gerade auch diesen Sender und das Radio an. Es gibt eben viele Menschen, die sind eingeschränkt, so wie ich, die im Leben nicht mehr die blinden Leistungsebenen der Gesellschaft befolgen können. Naja, dennoch haben wir Leistung zu erbringen, dennoch sind wir Menschen. Das ist auch alles rechtlich, gesetzlich so anerkannt. Hier bei Laut FM, das muss ich auch nochmal sagen, Laut FM, ja, bieten wir, also ich zumindest jetzt hier mit der Plattform, mit dem Sender, eine Möglichkeit, dass ihr Kontakt zu mir aufnehmen könnt, weil ich versuche auch immer Kontakt aufzunehmen zu Einrichtungen oder eben auch Städten, Cafés und etc., wo man allerdings immer die Hand ausgeschlagen kriegt. Also man bietet seine Hand an und sagt, ey, man kann das und das machen. Man kann Beiträge posten, man kann Gedichte, Reime, sonst was oder eben irgendwelche Sendungen auf die Beine stellen. Man könnte auch Live-Beiträge auf die Beine stellen. Nur da ist eben wieder das Angebot der Masse der Gesellschaft gefragt. Und wenn die eben die Hand ausschlagen und immer wieder sagen, nein, nein, das wollen wir nicht, ja, dann kann ich auch nichts weiter tun, als nur meine eigenen Beiträge zu posten, meine eigenen Beiträge zu machen. Ja, und dann kann ich nur meine Leistung für mich nutzen. Ja, dann ist es auch okay. Nur es ist eigentlich nicht Sinn der Sache. Also Sinn der Sache, des Einbringens, was ich habe, ist mal eben für das Soziale, für das Miteinander, für eine globale Gesellschaft, die im Sozialen leben kann, wenn sie bereit dazu wäre. Ja, ich kann nur eben sagen, es ist schade, dass immer alles außer Hand geschlagen wird, was man anbietet, was man aus eigener Kraft und Leistung aufbaut und Menschen nicht daran teilhaben wollen, dass sie nur halt das nutzen, was in der Masse verbreitet ist, also wie offener Kanal oder sowas, wo aber nicht der Raum ist für eingeschränkte Menschen, dass sie in einem geschützten Raum arbeiten, sondern alles mit Perfektion und Druck wieder zu tun. Das würde ich unter anderem nicht anfordern. Kein Druck, keine blinde Perfektion, sondern eben, dass man sich frei, wie man möchte, einbringen kann. Mit Beiträgen, mit Posts, mit Kommentaren oder eben auch mit Sendungen, die man organisieren könnte. Wenn die Leute dazu offen wären, bereit wären und nicht immer gleich die Hand aus dem Wind schlagen würden, also die angebotene Hand wegschlagen würden. Ja, das sage ich hier bei Laut FM nochmal hier mit als Werbetrack für mein Untergrund-Freestyle-Portal, das ich hier habe, den Sender. Ich kenne mich aus mit der Technik, ich kenne mich aus mit dem Software-Bereich und auch der Hardware-Bereich mit der Technik. Ich könnte also durchaus weiterhelfen, dass man vorankommt. Es liegt mit an euch, ja, es liegt einfach nur.
0: Willkommen beim 19 Bunte und Kreative ist hier das Mittel zum Zweck.
1: Naja, das Rechte lässt sich eben
0: nicht ohne gute Bildung auch verstehen. 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

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Ich sag es nochmal allen, es liegt auch in eurer Hand. Eben fängt es auch damit an, zu können, auch anderes zu akzeptieren und nicht immer nur in Gleichschritten zu funktionieren, sondern eben auch Einzigartigkeit und Vielfalt zu erleben, denn danach tut dieses Leben streben. Ich lade euch wie immer hier auch mit ein, zu singen, zu texten oder einfach auch zu reimen, denn sowas kann Vielfalt und auch Soziales sein. Statt euch nur mit Basies und Parolen durch die Straßen zu bewegen, solltet ihr lieber eure Waffen ablegen und euch öffnen für ein soziales Leben. Gerade hier in Deutschland, in unserer sozialen Demokratie, habt ihr die Chance für ein freies Leben und auch für eure Kinder für eine freie Fantasie. 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Und damit lasse ich auch diesen Track zu Ende gehen. Ich wünsche euch alle noch ein schönes Leben. 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

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Hier ist der Lord Titan, ich wünsche euch ein langes, friedliches Leben.

Yo, hier ist wieder euer Lord Titan auf der Freestyle Autobahn. Es hat es mir wieder angetan, gegen die Gewalt im Leben zu stehen, gegen die ganzen Menschen, die über Hass und Lügen reden. 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Yeah, das ist mein Leben, mein soziales Streben für menschliches Leben. 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

0: Hause entdecken. Die finde ich shit hier. Aber mal ganz ehrlich gesagt, ihr Lieben, müssen wir gegen das Recht und asoziale Stil für eine soziale menschliche Position nehmen. Euer Lord Titan. Peace. Hiermit ist der Track abgefahren. Ich wünsche euch allen ein schönes Leben. Und hier endet der Masterplan.
1: Yo, yo, hier ist nochmal euer Lord Titan und jetzt Sven Banke und gerade herzlich ein dabei zu sein, nur beim Untergrund Freestyle. Ja, ich versuche seit 2008 kreatives und soziales hochzuhalten, mich einzubringen, gerade auch für eingeschränkte und schwerbehinderte Menschen. Damit diese auch medial die Möglichkeit haben, sich einzubringen, sich zu äußern, Beiträge zu posten, zu senden. Und dafür biete ich zum Beispiel eben gerade auch diesen Sender und das Radio an. Es gibt eben viele Menschen, die sind eingeschränkt, so wie ich, die nehmen nicht mehr die blinden Leistungsebenen der Gesellschaft befolgen können. Naja, dennoch haben wir Leistung zu erbringen, dennoch sind wir Menschen. Das ist auch alles rechtlich, gesetzlich so anerkannt. Hier bei Laut FM, das muss ich auch nochmal sagen, Laut FM, ja, bieten wir, also ich zumindest jetzt hier mit der Plattform, mit dem Sender, eine Möglichkeit, dass ihr Kontakt zu mir aufnehmen könnt, weil ich versuche auch immer Kontakt aufzunehmen zu Einrichtungen oder eben auch Städten, Cafés und etc., wo man allerdings immer die Hand ausgeschlagen kriegt. Also man bietet seine Hand an und sagt, ey, man kann das und das machen. Man kann Beiträge posten, man kann Gedichte, Reime, sonst was oder eben irgendwelche Sendungen auf die Beine stellen. Man könnte auch Live-Beiträge auf die Beine stellen. Nur da ist eben wieder das Angebot der Masse der Gesellschaft gefragt. Und wenn die eben die Hand ausschlagen und immer wieder sagen, nein, nein, das wollen wir nicht, ja, dann kann ich auch nichts weiter tun, als nur meine eigenen Beiträge zu posten, meine eigenen Beiträge zu machen. Ja, und dann kann ich nur meine Leistung für mich nutzen. Ja, dann ist es auch okay. Du hast eigentlich nicht Sinn der Sache. Also Sinn der Sache, des Einbringens, was ich habe, ist mal eben für das Soziale, für das Miteinander, für eine globale Gesellschaft, die im Sozialen leben kann, wenn sie bereit dazu wäre. Ich kann nur eben sagen, es ist schade, dass immer alles außer Hand geschlagen wird, was man anbietet, was man aus eigener Kraft und Leistung aufbaut und Menschen nicht daran teilhaben wollen, dass sie nur halt das nutzen, was in der Masse verbreitet ist, also wie offener Kanal oder sowas, wo aber nicht der Raum ist für eingeschränkte Menschen, dass sie in einem geschützten Raum arbeiten, sondern alles mit Perfektion und Druck wieder zu tun hat. Das würde ich unter anderem nicht anfordern. Kein Druck, keine blinde Perfektion, sondern eben, dass man sich frei, wie man möchte, einbringen kann. Mit Beiträgen, mit Posts, mit Kommentaren oder eben auch mit Sendungen, die man organisieren könnte. Wenn die Leute dazu offen wären, bereit wären und nicht immer gleich die Hand aus dem Wind schlagen würden, also die angebotene Hand wegschlagen würden. Ja, das sage ich hier bei Laut FM nochmal hier mit als Werbetrack für mein Untergrund Freestyle Portal, das ich hier habe, den Sender. Ich kenne mich aus mit der Technik, ich kenne mich aus mit dem Softwarebereich und auch der Hardwarebereich mit der Technik. Ich könnte also durchaus weiterhelfen, dass man vorankommt. Es liegt mit an euch, ja? Es liegt einfach nur.
2: Ja, auch hier im 18. Track bumst sich die ganze angepasste braune Mitte hier mit. 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
1: Und dieser Track ist mal wieder Freestyle und wieder völlig aus dem Kopf gemacht. 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
0: 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Titan, I have music for all people of the world. Yeah.
2: Yo, findest du es geil, wenn du im Internet beleidigst, anstatt dass du die Menschenrechte verteidigst? Yeah.
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2: Was geht ab in dieser Welt? 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

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Ein bisschen Sonnenschein auch für euch, vielleicht braucht ihr auch so ein Zeug. Vielleicht scheißt ihr auch auf diesen Beat und den gereimten Lied, was ich hier aus meinem Geist zu euch bringe, weil ich einfach zu dem Leben zwinge. Ja. Ja, es gibt so viel Gewalt, die hab ich selber schon erfahren, doch ich habe meinen eigenen Masterplan. 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
0: Yo, yo, so ist das hier, es wird eingetunkt. Es ist alles ein Punkt vom Untergrund und ab geht's. Yo. Ich gebe hier einfach nur ein Flow, nicht irgendeine Show. Einfach aus den Gedanken raus, ganz genau. Auch der Beat hier ist selbst gegeben. Einfach so aus meinem Leben. Und ich kann es auch dazu stehen, auch zu dem, was ich bin und zu dem, was ich tu reden. Ja. Yeah. Und ein Dank ist hier mal den Johannes H. gegeben. Ich finde es schön, dass du meine Tracks auch magst in diesem Leben. Auch wenn ich ein bisschen kritisch bin, das bin ich auch zu Recht. Denn diese Welt macht fast jeden Menschen hier zum Knecht. Und die Knechte dürfen sich erheben und sagen, wir haben auch ein Leben. Denn so, nach unten gestuft von der Obrigkeit, ist vieles für den Untergrund bereit. Und deshalb sag ich, ist es nicht gesund. Denn viele stehen nur einen Punkt vorm Untergrund. Nur einen Punkt vom Untergrund. Die Verführung ist auch immer wieder klar gegeben und sehr leicht. Es wird den Kindern schon angereicht, sich in Drogenexzessen zu verlaufen, um für andere diese Drogen zu verkaufen. Oder auch eben andere kriminelle Akte. Schnelles Geld in kurzer Zeit. So steht es fast in jeder Akte. Das Kriminelle ist leicht zu begehen. Man muss nur für einen kurzen Moment auf der dunklen Seite stehen. 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Also Leute, lasst es nicht zu, dass man uns macht zu Knechte, denn wir sind nicht Knechte des Lebens oder des Seins, wir sind die Menschen und wir sind rein. 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Und gegen diese Hiebe wird sich irgendwann auch was erheben. 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Und wir haben es alle in unserer Hand, ob wir uns begegnen mit Toleranz und Verstand. Und deshalb sage ich es auch nicht ohne Grund, die nächsten Generationen stehen nur einen Punkt vorm Untergrund. So, und hier kommt der 17. Freestyle-Track und der geht mal an die neue Generation der Welt hier weg. Der geht hier raus an die ganzen asozialen Spinner ohne Niveau, die einfach nur einen Scheiß abzocke machen mit ihrer Show. Und wenn ich euch höre, dann muss ich zum Kotzen aufs Klo. 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
2: viel scheiß braune Kacke gab es hier noch. 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Ihr seid völlig unter meinem Niveau. Das blinde Rechte hat schon mehr als einmal mein Leben zerstört. Also wundert euch nicht, wenn ihr solche Texte von mir hört. 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Und hackt nicht immer alleine auf die Regierung rum. Sie bildet sich aus der Gesellschaft oder seid ihr dumm. 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Doch das tut ihr hier nicht kapieren. 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Und somit geht auch der Track 17 hier zu Ende. Und allen sozialen Menschen hier auf der Welt reiche ich wie immer meine Hände.

Yo, hier ist der Lord Titan und der nächste Freestyle wird hier eingefahren mit Pauken und Trompeten, denn das ist ein Geschenk, das Leben. Habt ihr es immer noch nicht verstanden in euren Gehirn? Das Leben wird sich immer verbreiten und wer es wird auch gegen das Asoziale stehen. Was zerstört das eigentliche Leben? Es wird auch gegen Recht sich begeben, um weiterhin nach Leben zu streben. Eure Machtinstrumente vergleichen an den ganzen eisigen Zeiten, wenn ihr reimt und nicht versteht, worum es eigentlich um Leben geht. Es geht hier nicht um materielle Perfektion, das wusste der Vater schon bis zum Sohn und die Mutter bis zur Tochter. Und dieser Freestyle ist ein Geschockter, weil er tut sich um das Leben drehen. Das mag nicht jeder hier verstehen, doch einige können es sicherlich sehen. Das Leben ist so wunderschön und ich gebe hier einen Freestyle rein in den Beat und mache daraus ein nächstes Lied, einen nächsten Freestyle-Rapper-Track, den ich hier gib euch back, einfach so aus den Hirn geben. Ich liebe dieses Leben und es kann auch nichts Schöneres geben, als sich durch die ganzen Moleküle zu bewegen. Wenn du verstehst, worum es geht, worum es sich in dieser Welt hier dreht, nicht nur der Planet um die Sonne schwebt, du musst es irgendwo auch verstehen. Es kann doch alles anders gehen. Man muss nicht immer über anderes stehen und von oben nach unten sehen, sondern man kann sich auch ganz bequem als Teil eines Ganzen sehen. Und wenn du verstehst, wovon ich reime, dann weiß ich, dass die Sonne wird scheinen in unserem geistigen Niveau. Alles andere ist eh nur eine Show. Es geht um materielles Ansehen und Geld und wer kann jemandem was geben oder auch am besten noch anderen was nehmen, um sich selbst über anderen zu sehen. Was ist los in dieser Welt? Braucht man wirklich dieses ganze Geld, das ungerecht ist verteilt auf dem Planeten, wo Menschen in Luxus leben, während andere verrecken auf irgendwelche Straßen, weil sie nichts mehr zu fressen haben. Darüber darf keiner etwas sagen, weil die Leute nicht so gerne klagen. Es wird auch gleich als Jammern angesehen, tut man richtig in sein Leben stehen und verbal eben von sich geben. Wie ist es hier in diesem Leben? Yeah, ihr habt es noch nicht verstanden. Ihr seid die Asozialen und die Kranken. Ihr seid die rechten, beschissenen Idioten. Ihr tut alles für irgendwelche Einschaltquoten. Für die Abos und den Like macht ihr euch zu jedem Scheiß bereit. Ihr legt sogar eure ganze Kleidung ab, damit jeder Spanner was zu sehen hat. Und das ist schon das Perverse und das Schlimme. Selbst Kinder folgen diesem Sinne und legen ihre Kleidung ab für einen Pädophilen, der nur Augen für Kinder hat. Was geht nur ab in dieser Welt? Seid ihr alle gefickt von Geld und von irgendwelchen Perversionen? All das tut sich doch gar nicht lohnen. Mach dich frei, genieß dein Herz in den Verstand rein, das ist kein Scherz. Und du wirst es dann auch sehen. Es ist wunderschön, das Leben. Auch wenn die Massen nach Geld nur streben, haben sie sich nichts zu geben. Außer materiellen Scheiß. Braucht ihr dafür noch mehr Beweis? Ich pack es in meine Reime rein. Ich mach damit eure Hirne klein. Und wenn es so weitergeht, dann weiß ich, dass das Leben liebt. Ja, das Leben liebt im Kreis. Und ihr habt den Beweis, ich rede hier kein Scheiß, sondern es ist einfach dreist, was ihr in unserem Leben gebt und uns nimmt, wofür ihr liebt, ist nicht wirklich das wahre Leben, sondern ihr habt euch dem Materiellen hingegeben. Und wenn ihr versteht, wovon ich reime, dann weiß ich, dass hier wird bei uns die Sonne scheinen. Yeah. 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

Jahre ist hier geschissen. Ja. Ihr könnt mich auch haten, ihr könnt mich auch dissen. Nur redet euch nicht euren Scheiß in eurem Gewissen. Als wäre es nicht verkehrt, was ihr da macht.

den ganzen Scheiß ausschwitzen, werden wir weiterhin unsere Wahrheit sagen, die wir im Herzen und in unserem Bewusstsein tragen. Ja, so sieht das aus, Digga, mach dir das klar. Nicht wir sind hier die Gefahr, sondern das Rechte und das Asoziale, was sich gegen das Soziale immer wieder stellt und sich ficken lässt von allen Seiten.

Yeah. So gesehen verabschiede ich mich jetzt und hier verlässt dieser Track das Netz. Liebe Grüße, euer Lord Titan, dieser Track ist abgefahren.

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0: 又又又又从那个楼梯上那里要上班，就是就想钱，就是就是。我本来出门我都把那个猫包妈妈背一个，就是我想就是我加上买弄Sachlichkeit, würde gerne mehr Beiträge eben auch posten mit von anderen eingeschränkten Menschen, weil ich eben finde, man kann klar seine Meinung sagen, auch im Media, eben auch als schwerbehinderter oder eingeschränkter Mensch. Muss natürlich alles seine Grenzen haben und seine Klarheit, Sachlichkeit auch eben. Aber ich würde mich freuen über Beiträge, die ich mit in mein Radio hier bei Laut FM Untergrund Freestyle mit aufnehmen könnte, von Behinderten, von eingeschränkten Menschen. Mögen es Gedichte sein, irgendwelche Dialoge, Erzählungen oder Geschichten aus ihrem Leben. Ich will es gerne ausbauen. Ja? Ich will gerne ein bisschen mein Radio auch ausbauen, mein Sender auch ausbauen, so wie es ursprünglich auch gedacht war, zum Einsatz für und um Schwerbehinderte. Und eben ein Beitrag eben auch, dass Schwerbehinderte was beitragen können, also sich mit einbringen können, sich äußern können, auch Kritik äußern können an gewissen Sachen, die sie nicht richtig sehen. Und ja, ich werde ein bisschen weggehen vom ganzen Reagieren auf diese Hasswellen, die agiert werden gegen meine Person und auch gegen meine Beiträge, gegen mein Einbringen. Ich finde eben, die Leistung, die ich gebe als schwerbehinderter Mensch, ist schon was wert. Und lade eben andere ein, auch Beiträge mitzugeben, die können ne, in verschiedenen Richtungen ausgelegt werden. Ich werde es natürlich überprüfen. Ich werde keine rechtsextreme oder radikalen Posts senden, die gegen Gesetze oder eben gegen soziale Richtlinien verstoßen. Auch nichts Kriminelles oder sowas. Mir geht es darum eben, ja, wie gesagt, es können Gedichte, es können Reime sein, es können irgendwelche Erzählungen sein, dass jemand über seinen Glauben sprechen will oder was weiß ich. Eben von Eingeschränkte für Eingeschränkte soll diese Untergrundbewegung ja auch sein. Natürlich dürfen auch Normalos, ja, also nicht eingeschränkte Menschen, ein Radio verfolgen und auch Beiträge gerne senden. Sollte aber eben alles im Rahmen sein, weg von dieser blinden Perfektion, die eben so viele Menschen kaputt macht. Ja, das ist mein Beitrag hier, das poste ich jetzt nochmal hier eben auf YouTube und auch eben werde das wahrscheinlich mit über meinen Stream fallen. Ich bin hier bei Laut FM und gebe unter anderem Tracks, eigene Produktion, möchte aber auch weitaus mehr geben, möchte eben auch ja, Dialoge und sprachliche Nachrichten vielleicht mit hochnehmen, mit aufnehmen in mein Programm, die andere anregen oder unterhalten. Und da ist eben wieder die Gesellschaft gefragt, eben die Leute, die draußen sind, die das mitkriegen, das hören, das verfolgen, dass ich eben durchaus Beiträge annehme, diese überprüfen werde und dann eben entscheide, ob sie mitgesendet werden oder eben rausfallen. Ich werde allerdings nicht oberflächlich daran gehen oder bin perfektionistisch, sondern eben wirklich nur fallen Sachen raus, die wirklich über den Rand schlagen, also in das Extreme rein oder in das Radikale oder Kriminelle rein. Die werden nicht als Beiträge auf meinen Sender oder auf meinen YouTube-Channel gepostet. Zudem will ich auch wieder irgendwann Live-Beiträge machen, aber dazu muss erstmal wieder vernünftiges Internet bei mir stehen. So. Damit verabschiede ich mich, euer Lord Titan alias Sven Daten. Und ich versuche nur kreativ und sozial mich einzubringen seit 2008. Es kommt natürlich mit auch auf andere an, ob sie mit Beiträge und mit Einbringen geben für dieses Radio und für diesen Sender, auch bei YouTube gegeben oder nicht. So entwickelt es sich auch, wenn ich immer nur irgendwelche Hassparolen und Diskriminierung kriege und Hetzparolen gegen meine Person und Behinderung, dann wird es eben auch immer nur Reaktionen geben. Das will ich eigentlich nicht, dafür war das auch nicht gedacht und aufgebaut, sondern die Idee war eigentlich positiv gerichtet für ein soziales, kreatives Miteinander rund um Aufbau für Radiosender oder eben auch Livestreams, eben gerade um Behinderten eine Plattform zu bieten, einen Bereich zu bieten, in dem sie sich äußern können, in dem sie was mitgeben können, an eben vielleicht sogar sozialen und positiven Feedbacks aus ihrem Leben oder eben auch gerne Kritik, solange sie eben angebracht ist, ja, und auch Hand und Fuß hat. So, bis bald, euer Lord Titan alias
1: Hallo.
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1: Ja und komm, hier ist euer Lautetan. Willkommen back auf der Autobahn. Ja, hier wird ein Trans jetzt reingefahren. Da werde ich nicht an Texte sparen. Auch wenn es mir nicht so gut geht gerade in diesem Leben, werde ich diesen Track hier euch von mir geben. Einfach eben ein bisschen Musik wieder reingeschoben und da drauf einen Rhyme gegeben, der ist nicht gelogen, sondern einfach aus meinem Gehirn rausgezogen. Ich nenne es einfach Psychoanalyse, weil es zu diesem Moment hier passt, wo sich alles krass, krass, krass auf krass gegeneinander schasst. Ja. Ja, und ich werde einfach weiterhin in meinem Leben gegen Lügen und Gewalt wie Hass aufstehen. Scheißegal, wer es gibt in diesem Leben. Im Moment ist der Islam radikal am Streben und will überall seinen Glauben vertrieben. Ja, tut mir leid, das ist die falsche Bahn. Da sag ich, ihr habt uns es doch angetan. Mit Gewalt kommt ihr rein in unser Land. Mit Vergewaltigung, Mord und gegen jeden Verstand. Ja, ihr redet von Ehrenmord und habt noch nie Ehre besessen. Eure Scheiß-Ideologie kann man vergessen. Ja, Ideologie sag ich mit klarem Bewusstsein, denn es ist nichts anderes als eine Ideologie, die ihr verfolgt in euren Streben. Blindes Geben, was ihr tut mit Gewalt, sich nehmen, Frau, Kind, Meinung vertreten, gegen Männer anstreben, ja, gegen unsere Rechte, die wir haben in unserem Leben, gegen das Ganze, was wir an Freiheit hier aufgebaut haben, gegen das blinde Streben, ja. Ja, ich kann es nur nochmal sagen, Leute von heute, ja. Das ist die Psychoanalyse hier, die ich hier gebe. Das ist kein Bullshit, von dem ich rede, sondern es ist eine Menge Scheiße hier passiert. Und Frau Merkel hat es immer noch nicht kapiert. Frau Merkel macht die Türen auf für Rechte und kriminelle Wesen, die denn hier in Deutschland sich bewegen. Ja, muss das so sein? Nein, fahrt doch heim, eure Heimat, euer Land. Habt ihr das nicht in euren Verstand? Klar sollen wir als Vielfalt funktionieren, doch nicht alle gemischt in eine Pampe existieren. Ja, ihr habt's noch nicht verstanden, ihr seid die asozialen, beschissenen Kranken. Yeah. Da werde ich mich bei keinem von euch bedanken, sondern einfach hier weiter in den Text raustanken. Ja, einfach für die, die auch meine Texte ein bisschen verstehen, einfach die auch anderes entsprechend annehmen. Und nicht einfach nur meinen, es müsste immer alles gleich funktionieren. Ja, für diese werde ich weiter im Text hier probieren. Yo. Und ihr wisst, es ist auch schon gegeben. Sollte es irgendwo fremdes Leben geben, in diesen weiten Galaxien eben, die wir haben zu verstehen.

zwischen Chaos und Zerstörung, zwischen Aufbau und Leben, ja, und dazwischen sind wir, wir hier am Leben, wir Menschen eben, die sich auch als Spezies mal sollten verstehen und als Vielfalt eben, und nicht alles bin angepasst, gemanscht in eine Masse, in eine Einheit, nein, wir sind verschieden und das ist gut so, und das ist die wahre Freiheit. Ja, wir müssen endlich verstehen, dass wir auch verschieden sind in diesem Leben. Und das ist gut zu heben. Ja, wir müssen weiterhin dafür einstehen, dass wir verschieden sind und dennoch in Hoffnung im Herzen stehen. Mit Liebe, die wir können weitergeben. Mit Liebe, die wir können nächsten Menschen, nächsten Generationen geben. Eben auch unseren Kindern eben. Ja, das ist kein blindes Streben, sondern das ist meine Psychoanalyse eben, die ich kann euch zurückgeben, was ihr habt in mein Leben reingetreten und immer noch tritt mit eurer blinden Gewalt in jeder Gestalt. Ja, und scheißegal aus welchem Land ihr kommt, das hat nichts zu sagen. Auch die Hautfarbe, die ihr tut tragen, tut nichts daran aussagen, was ich hier hab zu beklagen, sondern einfach nur, dass es zu viel rechte und asoziale Scheiße gibt. So

0: Müttern zu streben. Das sage ich hier zum Schluss nochmal eben. Euer Lord.
1: Yo, euer Lord Titan. Yeah, the next Galaxy One.
0: Hier, hier gehen wir ab durch die nächste Galaxie rein mit unserer Fantasie. Hier. Ein bisschen Punkschrott und so weiter, das macht die Leute doch wieder heiter. Wer sagt, dass wir im 21. Jahrhundert nicht mehr rocken können? Yeah, dieser Beat verfolgt ihn so. Yeah. Yeah. Yo, ich lade euch ein, einfach mit dabei zu sein, wenn wir wieder Freestyle abgehen hier, ohne Plan, einfach so. Yeah. Yeah. Wir sind bereit für den Scheiß, denn es ist unsere Freiheit, unser Recht, unsere Meinung, unsere Kriterien, die wir hier aufbrechen. Yeah. Yeah. Forever Punk, Forever Crunk. Wir sind das Volk, yeah. Ich brauche keine rechten Vollidioten, die irgendwas machen für irgendwelche Einschaltquoten oder blind zu ihrem Glauben streben und blinden Ideologien eben, yeah. Wo nichts verstehen von der Scheiße, von der sie tun reden, yeah. Ja, yeah, wir brauchen wieder mehr Verstand in diesem Land, um die ganzen Gutmenschaffen, die immer nur dasselbe schaffen und es nicht raffen, dass sie immer nur das Neben stehen und den Scheiß begaffen. Yeah, einfach Freestyle gegeben, frei aus meinen Gedanken, damit noch mehr Leute hier erkranken. Yeah. Die Wahrheit euch ins Gehirn reinbrennen, bis ihr versteht und tut auch den Sinn dahinter kennen. Ja. Gewalt, Drogen, Waffen, alles das tut die Regierung hier schaffen. Finanzierungen für Flüchtlinge in Asylheim. Ja. Wer kommt hier und wer kommt hier nicht rein? Das ist die große Frage, die sich stellt. Wo es aber kein darum geht, ob es das Soziale wirklich gibt in diesem System. Wo sich alle querstellen dagegen, sozial zu leben. Yo, nur der Stärkste hat das Wort, ohne Respekt vor anderes Leben an diesem Ort. Ihr habt es immer noch nicht begriffen, auf euch Rechte und Asoziale ist geschissen. Das sag ich mit klaren, reinen Gewissen, yeah. Und ich kann zu mir stehen, zu meinen Worten, die ich tu gebe, yeah. Von dem ganzen Scheiß, den ich hier tu reden, ist es nur die Wahrheit gegeben, yeah. Ihr macht die Türen auf, anstatt Deutschland als Heimat zu verstehen, wollt ihr es bunt mischen in eine Einheitspampe eben. Yeah. Das muss doch nicht sein, Leute, echt nicht. Seid ihr so krank oder fehlt euch dafür der Verstand? Ja, werden radikale Islamen wieder zu Allah hochbeten, um meines sei richtig zu vergewaltigen und Frauen ihre Jungfräulichkeit zu nehmen. Yeah. Ihr habt es immer noch nicht begriffen. Beschneidungen werden inzwischen zelebriert, weil es die normale Entsprechung nicht fasziniert. Ja, man sagt, man muss etwas abschneiden, um etwas Normales zu bewirken, um die Realität damit zu erwirken. Yeah. Weil was ist normal, wenn die Natur es so schafft? Hast du scheiß Islamismus das immer noch nicht gerafft, dass du rechte Scheiße machst? Ja, gegen das Normale, gegen das Menschliche, gegen das vielfältige Streben, das normale Menschen haben. Yo, und wenn ihr es weiter nicht kapiert, ihr seid der radikale Scheiß, der hier existiert. Und die ganzen Gutmenschen dazwischen, die können sich doch echt mal verpissen. Die kotzen einen nur noch an mit ihrem jodelnden Verstand. Yo, der nichts bringt außer kranken Scheiß, braucht ihr dafür noch mehr Beweis? Während radikale Islam-Menschen hier das Leben nehmen, stehen die guten Menschen nur daneben und wollen nichts reden, weil sie Angst haben, in diesem Leben zu ihren Worten zu stehen. Das sagen sie auch aus, wir haben Angst, wir haben Angst, wir wollen nichts sagen dazu. Nein, lasst uns mit der Scheiße in Ruhe, doch die Scheiße, die müssen wir dann tragen, wir auf unseren Rücken mit unseren Narben, ja, die wir durch eure Scheiße haben. Ja, ihr habt die Scheiße in unser Reich reingebracht, in unser Gebiet. Und meinten, sind wir alle lieb, freundlich und am Grinsen? Nein, wir werden euch zusammenpinsen, yeah. Ihr seid die Scheiße dieser Nation, ihr Gutmenschen ohne Hohn, Alter. Ihr seid das Dämlichste, was es hier gibt. Ihr verbreitet Scheißmoral mit Ja-Amen-Sagen. Finanziert ihr noch den Krieg und die Waffengewalt, die ganze Hierarchie, die Diktaturen, ihr seid sowas von daneben. Boah. Fuck off, gut Mensch, fuck off the radikal Islam, fuck off the Nazis, yeah. Ich bin ein Mensch und werde menschlich leben und auf Menschlichkeit weitergeben, yeah. Und ihr habt es immer noch nicht begriffen, auf euch Rechte und Asoziale ist geschissen, das sage ich ganz klar mit gutem Gewissen, yeah. Euer Lord Titan alias Sven Duncan. Bis zum nächsten Track, I am back.
2: Yo, yo, hier ist nochmal euer Lord Titan alias Sven Duncan. Gerade und herzlich daran dabei zu sein, wir beim Untergrund Freestyle. Ja, ich versuche seit 2008 Kreatives und Soziales hochzuhalten, mich einzubringen, gerade auch für eingeschränkte und schwerbehinderte Menschen. Damit diese auch medial die Möglichkeit haben, sich einzubringen, sich zu äußern, Beiträge zu posten, zu senden. Dafür biete ich zum Beispiel eben gerade auch diesen Sender und das Radio an. Es gibt eben viele Menschen, die sind eingeschränkt, so wie ich, die leben nicht mehr die blinden Leistungsebenen der Gesellschaft befolgen können. Naja, dennoch haben wir Leistung zu erbringen, dennoch sind wir Menschen. Das ist auch alles rechtlich, gesetzlich so anerkannt. Hier bei Laut FM, das muss ich auch nochmal sagen, Laut FM, ja, bieten wir, also ich zumindest jetzt hier mit der Plattform, mit dem Sender, eine Möglichkeit, dass ihr Kontakt zu mir aufnehmen könnt, weil ich versuche auch immer Kontakt aufzunehmen zu Einrichtungen oder eben auch Städten, Cafés und etc., wo man allerdings immer die Hand ausgeschlagen kriegt. Also man bietet seine Hand an und sagt, ey, man kann das und das machen. Man kann Beiträge posten, man kann Gedichte, Reime, sonst was oder eben irgendwelche Sendungen auf die Beine stellen. Man könnte auch Live-Beiträge auf die Beine stellen. Nur da ist eben wieder das Angebot der Masse der Gesellschaft gefragt. Und wenn die eben die Hand ausschlagen und immer wieder sagen, nein, nein, das wollen wir nicht, ja, dann kann ich auch nichts weiter tun, als nur meine eigenen Beiträge zu posten, meine eigenen Beiträge zu machen. Ja, und dann kann ich nur meine Leistung für mich nutzen. Ja, dann ist es auch okay. Nur es ist eigentlich nicht Sinn der Sache. Also Sinn der Sache des Einbringens, was ich habe, ist mal eben für das Soziale, für das Miteinander, für eine globale Gesellschaft, die im Sozialen leben kann, wenn sie bereit dazu wäre. Ja. Ich kann nur eben sagen, es ist schade, dass immer alles außer Hand geschlagen wird, was man anbietet, was man aus eigener Kraft und Leistung aufbaut und Menschen nicht daran teilhaben wollen, dass sie nur halt das nutzen, was in der Masse verbreitet ist, also wie offener Kanal oder sowas, wo aber nicht der Raum ist für eingeschränkte Menschen, dass sie in einem geschützten Raum arbeiten, sondern alles mit Perfektion und Druck wieder zu tun hat. Das würde ich unter anderem nicht anfordern, kein Druck, keine blinde Perfektion, sondern eben, dass man sich frei, wie man möchte, einbringen kann, mit Beiträgen, mit Posts,

Jo, hier ist euer Lord Titan auf der Freestyle-Autobahn. Querfeld ein in sein. Yeah. Ich lade euch alle ein, jo, dabei zu sein. Jo. Gehen wir ein bisschen ab und das nicht zu knapp. Drehen wir ein bisschen am Rad. Es wird Zeit, dass dich das auch mal packt. Das soziale Bewusstsein eben, von dem ich tu reden. Ja, gegen das blinde, radikale Streben eben, in dem sich Leute immer mehr bewegen. Glauben übereinander stellen, gegeneinander bellen, finanziell sich übereinander stellen. Yo, hast es immer noch nicht begriffen? Auf Rechte und Asoziale ist geschissen. Yo, ich bin hier nur geboren auf Erden. Yo, um mich irgendwann vielleicht auch zu vermehren. Yeah. Doch, was soll ich dazu sagen? Habt ihr noch irgendwelche Fragen? Nein, so sieht's nicht aus in diesem Leben. Ihr könnt nur blind über anderes streben, anderes verurteilen eben, ohne miteinander zu reden, einfach gegeneinander leben. Yo, das seid ihr Gutmenschen eben und schon immer schon gewesen, und deshalb werde ich auch gegen euch stehen und eine linke Position ergreifen eben. Yeah. Habt ihr's begriffen? Yo, auf Rechte und Asoziale ist geschissen. Yeah. Lasst uns ein bisschen fliegen, den Moment genießen. Seht ihr die Blumen draußen sprießen oder die Sonne, die sich tut über den Regen ergießen. Okay, das war jetzt ein bisschen paradox unternehmen, aber trotzdem werde ich mich dafür nicht schämen. Das ist eben Freestyle eben, rein aus dem Gehirn gegeben. Yo, das gebe ich hier in meinem Leben, um mich mit euch im Takt zu bewegen und sagen, wir brauchen mehr soziales Bewusstsein eben, mehr Menschlichkeit, mehr Leben, anstatt immer nur dagegen zu stehen und anderen Menschen ihr Leben zu nehmen, nur weil wir finanziell anders stehen oder glauben, wir haben etwas Besseres zu geben. Yo, Leute, macht euch klar, diese Worte hier, die sind wahr. Wenn auch ein bisschen abgehoben und daneben, werde ich mich wegen diesem Freestyle hier nicht schämen, sondern nur euch geben. Frei mit meiner Rechtlage, die ich habe, für freie Medien und freie Meinung, die ich sage. Yeah. Habt ihr's begriffen? Auf Recht und Asoziale ist geschissen. Yeah. Jo, und nur an die komischen Leute, die immer gleich denken, ich rede über Nazis, über Deutsche, wenn ich das Rechte verurteile. Nein, es wird Zeit, dass du das auch peilst. Ja, genauso ist eben auch das radikale Islamische ein Teil des rechten Systems und tut nicht verstehen, dass sie gegen andere Menschen angehen. Ja, gegen das Leben lieben, anstatt sich miteinander zu bewegen. Jo, das ist nur ein Beispiel, es gibt so viele radikale Scheiße auf dieser Welt. Und das ist das, was mir nicht gefällt. Warum es für mich zählt, auch die Meinung zu geben und frei meine mediale Freiheit zu leben. Yeah, in der ich weiterhin geben, mein Herz rausstehen, meinen Geist dazu nehmen und euch einen Freestyle geben, wie ich ihn hier drauf gebe, auf diesen Beat, auf dieses Lied. Yeah. Einfach meine persönliche Note gebe ich hier euch im Leben. Und ihr könnt euch gerne gegen meine Person bewegen, könnt weiter Scheiße über mich reden, doch das wird nichts ändern in diesem Leben, dass ich die Wahrheit werde geben. Und auch gegen euch werde stehen, wenn ihr meint, ihr müsst in mein Leben reintreten. Yeah, habt ihr's begriffen? Auf Rechte und Asoziale ist geschissen. All diese Idioten, die hier irgendwelchen Menschen ihr Dach über den Kopf nehmen, damit diese Leute auf der Straße liegen, nichts mehr zu essen haben, nichts mehr wissen, woher sie etwas zu nehmen. Ja. Yeah. Darüber solltet ihr nachdenken in diesem Leben. Es tut auch andere Momente geben. Jo. Einige werden es immer nicht begreifen, dass wir hier an der rechten Scheiße nur verzweifeln, an der blinden Ideologie, dem blinden Streben und dem Machtinstrument eben, dass sich Geld tut sich über Menschen erheben, ja, dass sich der Materialismus tut ergeben und den Menschen tut ihr Leben nehmen. Yo, hast du es begriffen? Es wird Zeit für andere Zeit.

0: deshalb werde ich den linken Weg beschreiten, auch wenn ihr mich disst, kritisiert oder irgendwie gegen mich agiert. Yeah.
1: Yo, ihr seid die frommen Länder.
2: Yeah, ich geb den Hip-Hop ab. Damit ist nicht einfach nur Rap oder Hip-Hop ausgesagt. Nein, auch im Rock bin ich vertreten. Das ist Freestyle eben, Klartext zu reden. Klar von der Perspektive sich zu geben, aus dem Gehirn rausgegeben, ohne etwas lange aufzuschreiben oder schriftlich zu geben. Ja, genau gesehen sind die Rechten das Problem und ich werde ihnen in den Ohrkreisen rumdrehen. Yeah. Meinen klaren Aussagen, meinen klaren Reimen werde ich mich in den Rechten bekeimen. In den Rechten asozialen Wiesen nichts von Klartext mehr verstehen. Yeah. Ich bin der Freestyle Man. I am the Freestyle Man. Yeah.
3: I am the Freestyle Man.
2: Yeah. Yeah. Du kannst nur irgendwelchen Ballermann verstehen, weil es da nur tut, um saufen gehen. Yo. Aber wenn jemand mit dir Klartext reden, willst du das nicht verstehen. Alle sollen ihre eigenen Probleme nur begehen, ohne dass jemand Klartext redet. Ja, man darf angeblich nicht die Wahrheit sagen, man darf auch angeblich nicht hinterfragen. Man darf angeblich nicht klagen zu euren beschissenen Taten. Yeah. Doch das werde ich mir nicht geben, ich werde klar Freiheit und Recht vertreten. Mir mein Recht rausnehmen, gegen das Rechte zu stehen. Um das rechte Asoziale, was immer schon da ist gewesen, um den Sozialen entgegenzustehen. Ja, um gegen das Soziale zu agieren und das zu dir nicht kapieren, da muss man zu Recht drauf reagieren. Eben sachlich mit Verstand, was Menschliches schüren. Ja, abgehebt, ich bin der Freestyle Man. Ja.
1: Jo. Ich bin der Freestyle Man.
2: Und das hier ist kein Rap oder Hip-Hop vertreten, sondern ein kleiner, rockiger Beat, den ich tue. Ablegen, jo, klar ist dieser Beat auch parodiert.
3: Ich schließe nur, dass ihr es kapiert.
2: Warum soll ich nicht etwas parodieren, was mir nahe liegt? Eben seit Jahrzehnten verfolgt mich jeder Beat. Aus Rap, Hip-Hop, aus dem Rock-Bereich. Und für euch wird es endlich mal Zeit, es zu begreifen. Es geht hier nicht darum, etwas nur niederzuschreiben und abzulegen, sondern sich auch ganz klar und sachlich gegen rechts zu bewegen. Jo, und ich feiere jeden Künstler, der sich gegen das Rechte erhebt und was von sozialen und menschlichen Werten versteht. Yeah, peace. I am the Freestyle Man. 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
3: Schwänze in den Raum steckst.
2: 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Du wirst den Klartext noch verstehen. 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Yo. Yo, klar ziehe ich gerne einen Flow auf die ganze angepasste Show. Auf die ganzen Rapper-Hip-Hop-Massen, die sich nur blind der Gesellschaft anpassen. Hier, yeah. Um irgendwas Blindes zu beweisen, indem sie auf alles andere scheißen. Ihre Lieder Scheine geben und somit ihr eigenes Recht auf Wahrheit nehmen. Hier. Yeah. Yo, das ist Freestyle aus dem Untergrund und ich texte euch jetzt mal die Welt ein wenig rund. Yeah.
3: Ihr labert Scheiße, die Erde sei noch eine Fläche und Platten, Herr, dann gute Nacht.
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1: Toni.
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1: Jo, mit dem meinen Namen platzieren, dem das Herz tätowiert in einem goldenen Rahmen.
3: Yeah, so sieht's aus. Der nächste Track kommt raus. Ich weiß es nicht.

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Eigentlich sind genial Ideen. So möchte ich doch einmal auch sein, dass es mich sehr erfreut, neben dieser Frau hier zu stehen. 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

Hype. Es gibt ziemlich außer in meinen Gedanken. Ich hab mir nur ausgedacht, damit es zu diesem Track auch passt, einfach etwas Komisches zu singen. Halleluja, Halleluja.

0: ist dein Mobile, mit diesem Text und der Schweinerei, die ich hier hab, im Freestyle wieder gegeben. Doch ich hoffe, es hat euch Spaß gemacht, nicht der eine oder andere lacht, über diesen komischen Freestyle, den ich hab gegeben.
1: Yo, willkommen zum Freestyle Battle Spezial.

machen mal hier einen Freestyle. Einfach so raus aus dem Kopf. Und mal wieder von Lord Titan, alias Van Duncan. Und ja, ich nenne es einfach mal harter Weg. Einfach mal so, vorweg.

ein kurzer Unterbrecher, weil ich habe einen Anruf. Ja, Leute, sowas passiert dann nun mal bei Live-Aufnahme, dass dann auch mal was passieren kann. Ich hatte kurz einen Anruf.

Ja, nun kommt der dritte Track, mit dem ich immer an die Frauen wird. 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

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Nun geht dieser Track zur Neige. 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So lasse ich nun den Track hier ausklingen und wünsche euch Frauen alles Gute und frohes Gelingen. Und sollte man sich mal irgendwo sehen, hoffe ich, man kann entspannt und offen miteinander.

So schnell entsteht ein neuer Track, hier ist der Lord mit dem neunten Back. Yo, die Lieben durch noch eben gereimt, hab ich schon wieder in Luft verkeimt. 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Keine falschen Spiele, entweder gar nicht oder ganz. Denn es geht um das Back. Und man kann es ja auch am vorigen Track sehen. Ich hätte wieder mal für eine Frau alles gegeben. Und mal wieder wurde das Vertrauen gebrochen. 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Es bleiben wieder zwei gebrochene Herzen liegen. 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Frauen sind eben auch nicht mehr das Alte, wo es noch an Liebe und Ehrlichkeit galte. 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

0: entscheiden. Du könntest auch mit deinem Partner passen. Ich würde dir freuen zu hören, alle noch ein schönes Wochenende. Und allen sozialen und ehrlichen reiche ich gern die Hände. Bis zum nächsten Track, euer Lord.
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ist euch schon mal aufgefallen bei den ganzen irdischen Sachen, dass die Menschen immer dieselbe Scheiße machen und haben auch irgendwann mal uns Außerirdischen kontaktiert, haben sich schon längst diesen Planeten zerstört. 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

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Kommt ruhig mit eurem Track hier ran, bringt euch auch ruhig ein und lasst ein bisschen die Sonne scheinen. Ihr braucht auch nicht über dasselbe Thema singen. Ihr könnt ruhig eure eigenen Beats rausbringen oder lasst eure Stimmen klingen. Ihr könnt auch etwas anderes singen und den Track zum Brennen bringen. 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

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Ihr könnt auch nur ein Beat rausbringen, dann kann man selber dazu.

schöne Geschichte. Ihr seid zum Freestyle gerne eingeladen. Versteht ihr etwas nicht, so stellt doch Fragen. Und klar könnte ich auch abfallen mit hey, ho, doch Gott, sieh mich an, und weil ich eben am Leben hänge, das ist der Grund, warum ich das Recht habe.

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0: Freiheit, das ist schon. Nun geht die Musik zu Ende. Und ich biete allen sozialen Menschen meine Hände.
1: Jo, hier ist nochmal der Lehrtitan alias von Duncan und das wird sich jetzt einiges entwickeln. Ich bin ja jetzt schon länger dabei mit einem Aufbau meiner Projekte und eben zu veröffentlichen auch klarer Meinung und Sachlichkeit. Würde gerne mehr Beiträge eben auch posten mit von anderen eingeschränkten Menschen, weil ich eben finde, man kann klar seine Meinung sagen, auch im Media öffentlich und eben auch als Schwerbehinderter oder eingeschränkter Mensch. Muss natürlich alles seine Grenzen haben und seine Klarheit, Sachlichkeit auch eben. Aber ich würde mich freuen über Beiträge, die ich mit in mein Radio hier bei Laut FM

0: werde ein bisschen weggehen vom ganzen Reagieren auf diese Hasswellen, die agiert werden gegen meine Person, auch gegen meine Beiträge, gegen mein Einbringen. Ich finde eben, die Leistung, die ich gebe als schwerbehinderter Mensch, ist schon was wert. Und lade eben andere ein, auch Beiträge mitzugeben. Die können in verschiedenen Richtungen ausgelegt werden. Ich werde sie natürlich überprüfen. Ich werde keine rechtsextreme oder radikalen Posts senden, die gegen Gesetze oder eben gegen soziale Richtlinien verstoßen. Auch nichts Kriminelles oder sowas. Mir geht es darum eben, wie gesagt, es können Gedichte, es können Reime sein, es können irgendwelche Erzählungen sein, dass jemand über seinen Glauben sprechen will oder was weiß ich. Eben von Eingeschränkte für Eingeschränkte soll diese Untergrundbewegung ja auch sein. Natürlich dürfen auch Normalos, also nicht eingeschränkte Menschen, mein Radio verfolgen und auch Beiträge gerne senden. Sollte aber eben alles im Rahmen sein, weg von dieser blinden Perfektion, die eben so viele Menschen kaputt macht. Ja, das ist mein Beitrag hier. Das poste ich jetzt nochmal hier eben auf YouTube und auch eben werde das wahrscheinlich mit morgen im Stream fallen. Ich bin hier bei Loud FM und gebe unter anderem Tracks, eigene Produktion, möchte aber auch weitaus mehr geben, möchte eben auch Dialoge und sprachliche Nachrichten vielleicht mit hochnehmen, mit aufnehmen in mein Programm, die andere anregen oder unterhalten. Und da ist eben wieder die Gesellschaft gefragt, eben die Leute, die draußen sind, die das mitkriegen, das hören, das verfolgen, dass ich eben durchaus Beiträge annehme, diese überprüfen werde und dann eben entscheide, ob sie mitgesendet werden oder eben rausfallen. Ich werde allerdings nicht oberflächlich daran gehen oder bin perfektionistisch, sondern eben wirklich nur fallen Sachen raus, die wirklich über den Rand schlagen, also in das Extreme rein oder in das Radikale oder Kriminelle rein. Die werden nicht als Beiträge auf meinen Sender oder auf meinen YouTube-Channel gepostet. Zudem will ich auch wieder irgendwann Live-Beiträge machen, aber dazu muss erstmal wieder vernünftiges Internet bei mir stehen. So. Damit verabschiede ich mich, euer Lord Titan alias Sven Daten, und ich versuche nur kreativ und sozial mich einzubringen seit 2008. Es kommt natürlich mit auch auf andere an, ob sie mit Beiträge und mit Einbringen geben für dieses Radio und für diesen Sender, auch bei YouTube gegeben oder nicht. So entwickelt es sich auch, wenn ich immer nur irgendwelche Hassparolen und Diskriminierung kriege und Hetzparolen gegen meine Person und Behinderung, dann wird es eben auch immer nur Reaktionen geben. Das will ich eigentlich nicht, dafür war das auch nicht gedacht und aufgebaut, sondern die Idee war eigentlich positiv gerichtet für ein soziales, kreatives Miteinander rund um Aufbau für Radiosender oder eben auch Livestreams, eben gerade um Behinderten eine Plattform zu bieten, einen Bereich zu bieten, in dem sie sich äußern können, in dem sie was mitgeben können, an eben vielleicht sogar sozialen und positiven Feedbacks aus ihrem Leben oder eben auch gerne Kritik, solange sie eben angebracht ist, und auch Hand und Fuß hat. So, bis bald, euer Lord Titan alias
1: schönen Sommer in den Track 24 bei herrlichem Sonnenschein. Diesen Track nenne ich einfach Sommerzeit oder auch Summertime. Schalten wir mal ein wenig ab, lassen das rumdüsen und lassen uns von dieser bunten Welt ein wenig grüßen. 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Und nein, ich habe gerade mir keinen gebaut. Und ich rauche auch kein falsches Kraut. Es ist alles nur so herrlich vertraut. 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Wir werden alle herzlich eingeladen, auf diesen kleinen Trip mitzufahren. Es ist so schön, dieses Leben, und da lasse ich mich gerne den Weg gehen. 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Kannst du es auch spüren in diesem leichten Wind, dass wir alle am Leben sind? 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

Aber ich hole mir jetzt keinen Bruch, weil ich mich auch nicht beeilen muss. Werde erstmal noch ein bisschen Cola saufen. Das Fleisch, das wird schon nicht weggelaufen. Oh nein, das soll keine Ausgrenzung sein. Ich lade auch gerne die Vegetarier ein. Komm doch einfach in die Runde rein. Bring dich in die Stimmung ein und heb ein bisschen hoch das Bein. Woher ihr kommt, ist egal. Ob ihr Arbeit habt oder auch nicht. Oder auch tragt ein anderes Gesicht. Ihr seid einfach gerne eingeladen, ein wenig Spaß mit uns zu haben. Um diesen Sommer zu genießen und vielleicht auch kommende Freundschaften zu begießen. Es ist einfach schön, euch hier zu sehen, bei diesem schönen Wetter euch zu begegnen und anstoßen auf ein schönes Leben. Ich schließe die Augen, genieße die Sonne, den Wind, das bunte Treiben um mir, das Lachen von jedem Kind. Und auch einfach im Café etwas zu trinken oder irgendwo zu speisen, kann bei diesem geilen Wetter einfach nur was Gutes verheißen. Entspannt und genießt einfach dieses geiles Wetter auf eure eigene Weise und begeht eine neue Sommerzeitreise. Dieser Freestyle hier ist für euch alle, von Bremen bis nach Malle, egal wie ihr auch heißt, egal ob Jenny, Bernd oder auch Kalle. Dieser geile Sommer ist eben für uns alle. Ich hoffe, du kannst es genießen und bist auch am Lachen, denn in diesem Sommer kann man sehr viel schöne, geile Sachen machen. Und für alle, die verliebt gerade durchs Leben schweben, ist es doch einfach geil, dieses Sommerleben. Und hey cool, ich hab noch Wassereis und jeder von euch weiß, was das jetzt heißt. Zurücklehnen und sich die Kante geben, so ist es mit dem Wassereis. Und dieses Lied ist euch gegeben, einen wunderschönen Sommer zu erleben.

Jo, dann ist es Sommerzeit. Auch in den Pool mit euch. Seid ihr bereit? Dann lasst uns ins kühle Nass reintauchen, weil wir ja auch mal eine Abkühlung brauchen. Und ein wenig im Wasser planschen. Oder einfach beim Tauchen tanzen. Und vergesst nicht, ihr seid immer gerne alle eingeladen, die auch ein bisschen eigenen Freestyle für mich haben. Denn im Moment rock ich meine Playlist noch ganz allein. Und das sollte eigentlich anders sein. Das will ich euch nur nochmal mitgeben, hier auf diesem Weg, dass es hier um Freestyle geht. Ich hoffe, ihr genießt den Sonnenschein und vergesst nicht, ihr seid nie allein. Bringt euch einfach auch mit ein und lassen wir heute mal Sorgen, Sorgen

Ich hoffe, dass euch dieser Track ein wenig gefällt. Ich weiß, ich bin kein großer Sänger dieser Welt. Ich mache auch nur ein bisschen Freestyle. Und auch eben in diesem Sommer sind alle mit eingeladen, die auch ein bisschen Spaß und Kreatives haben. So schenke ich jedem von euch Sonnenschein, der es auch lässt in sein Herz. Und hiermit geht auch dieser Track zu Ende. Und auch diesen Sommer reiche ich allen sozialen Menschen meine Hände.

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1: Yo, hier ist nochmal euer Lucky Town, mein Gast Sven Banke, gerade und herzlich ein, dabei zu sein, hier beim Untergrund Freestyle. Ja, ich versuche seit 2008 kreatives und soziales hochzuhalten, mich einzubringen, gerade auch für eingeschränkte und schwerbehinderte Menschen. Damit diese auch mediale Möglichkeit haben, sich einzubringen, sich zu äußern, Beiträge zu posten, zu senden. Dafür biete ich zum Beispiel eben gerade auch diesen Sender und das Radio an. Es gibt eben viele Menschen, die sind eingeschränkt, so wie ich, die leben nicht mehr die blinden Leistungsebenen der Gesellschaft befolgen können. Naja, dennoch haben wir Leistung zu erbringen, dennoch sind wir Menschen. Das ist auch alles rechtlich, gesetzlich so anerkannt. Hier bei Laut FM, das muss ich auch nochmal sagen, Laut FM, ja, bieten wir, also ich zumindest jetzt hier mit der Plattform, mit dem Sender, eine Möglichkeit, dass ihr Kontakt zu mir aufnehmen könnt, weil ich versuche auch immer Kontakt aufzunehmen zu Einrichtungen oder eben auch Städten, Cafés und etc., wo man allerdings immer die Hand ausgeschlagen kriegt. Also man bietet seine Hand an und sagt, ey, man kann das und das machen. Man kann Beiträge posten, man kann Gedichte, Reime, sonst was oder eben irgendwelche Sendungen auf die Beine stellen. Man könnte auch Live-Beiträge auf die Beine stellen. Nur da ist eben wieder das Angebot der Masse der Gesellschaft gefragt. Und wenn die eben die Hand ausschlagen und immer wieder sagen, nein, das wollen wir nicht, ja, dann kann ich auch nichts weiter tun, als nur meine eigenen Beiträge zu posten, meine eigenen Beiträge zu machen. Ja, und dann kann ich nur meine Leistung für mich nutzen. Ja, dann ist es auch okay. Nur es ist eigentlich nicht Sinn der Sache. Also Sinn der Sache, des Einbringens, was ich habe, ist mal eben für das Soziale, für das Miteinander, für eine globale Gesellschaft, die im Sozialen leben kann, wenn sie bereit dazu wäre. Ja. Ich kann nur eben sagen, es ist schade, dass immer alles außer Hand geschlagen wird, was man anbietet, was man aus eigener Kraft und Leistung aufbaut und Menschen nicht daran teilhaben wollen, dass sie nur halt das nutzen, was in der Masse verbreitet ist, also wie offener Kanal oder sowas, wo aber nicht der Raum ist für eingeschränkte Menschen, dass sie in einem geschützten Raum arbeiten, sondern alles mit Perfektion und Druck wieder zu tun hat. Das würde ich unter anderem nicht anfordern. Kein Druck, keine blinde Perfektion, sondern eben, dass man sich frei, wie man möchte, einbringen kann. Mit Beiträgen, mit Posts, mit Kommentaren oder eben auch mit Sendungen, die man organisieren könnte. Wenn die Leute dazu offen wären, bereit wären und nicht immer gleich die Hand aus dem Wind schlagen würden, also die angebotene Hand wegschlagen würden. Ja, das sage ich hier bei Laut FM nochmal hier mit als Werbetrack für mein Untergrund Freestyle Portal, das ich hier habe, den Sender. Ich kenne mich aus mit der Technik, ich kenne mich aus mit dem Softwarebereich und auch der Hardwarebereich mit der Technik. Ich könnte also durchaus weiterhelfen, dass man vorankommt. Es liegt mit an euch, ja? Es liegt einfach nur.

schön entschieden. Ihr seid zum Freestyle gerne eingeladen. Versteht ihr etwas nicht, so stellt doch Fragen. Und klagt natürlich auch ab mit Hey, oh.

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2: Sind die von Deutschland der erste Track, der ich eingefahren auf der Freestyle Autobahn. Die Welt hat es mir getan, yeah. 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Für die Masse ist dieser Track hier schon, sorry, aber noch lang kein Grund, ich nehm da kein Blatt von. 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

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Ich reiche euch gerne meine Hand. Nun wird auch dieser Track zu Ende gehen. Ich hoffe, einige von euch werden die rechte Gefahr hier sehen.

0: Yo, hier ist euer Lord Titan alias Lang auf der Untergrund Freestyle Sendeparty hier. Ja, und ich grüße euch alle und mache hier eben kurz ein bisschen Werbung für Laut FM auf dem Kanal, wo ich hier sende, auf dem Radioanbieter, auf dem Streamanbieter. Ihr seid gerne herzlich eingeladen, auch hier bei Laut FM mit zu senden und zu hören und zu genießen und was weiß ich. Euer Lord Titan alias Sendern. Ja, und weiter geht's hier auf meinem Untergrund Freestyle Sender von Clan der Titan. Ich wünsche euch viel Spaß und ich weiß, meine Tracks sind politisch und gesellschaftskritisch, aber ich hoffe eben, dass es den einen oder anderen auch zusagt oder gefällt. Und wem es nicht gefällt, kann ich auch nichts für. Denn jeder Raum hat seine Tür. Peace.
1: Track 23. Die Ruhe vor dem Sturm. 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Dieser Track hier ist auch nicht politisch, sondern er geht gegen eure blinde angepasste Verhaltensart. 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Darum liebe ich hier Freestyle, eigene Musik, eigenen Track, eigenen Beat, damit wir schaffen wieder ein kreatives Lied, was sich eben auch gegen diese asoziale rechte Verhaltensart einschiebt. 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Es geht hier um Soziales und ein Miteinander hier. 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Was für ein Schock. Da gab es gegen eure rechte Scheiße mal wieder ein bisschen Rock. Jetzt lasse ich hier aber den Track ausklingen und freue mich auf ein soziales, vielfältiges Springen. 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

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Das war der 21. Track, Hey, der Tiger ist back. Und allen Leuten mit Sozialverstand reiche ich wie immer gerne meine Hand.

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eure falschen Spiele entweder gar nicht oder ganz. Denn es geht um Respekt. Und man kann es ja auch am vorigen Track sehen. 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Und werde ich den Track auch langsam verlassen. Und ich habe auch keinen Grund zu hassen. Diese Frau muss einfach mal die Hirn einschalten. Dann könnte es auch für deinen Partner passen. Und für die es heute hören, alle noch ein schönes Wochenende. Und allen sozialen und ehrlichen reiche ich gern die Hände. Bis zum nächsten Track, euer Lord. Track 25 hergestellt. Wollen wir mal ganz geschildert über das Leben philosophieren.

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geht auch dieser Track wieder hier zu Ende. Allen sozialen Menschen reiche ich meine Hände. Und wir warten auf eine bessere Welt. Euer Lord. Peace.

schön entschieden. Ihr seid zum Freestyle gerne eingeladen. Versteht ihr etwas nicht, ihr stellt doch Fragen. Und klar könnt ihr euch auch abfangen mit hey, ho, hey, ho. 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

hier ist nochmal euer Lucky Time, alias Sven Danke, Nade, herzlich ein, dabei zu sein, hier beim Untergrund Freestyle. Ja, ich versuche seit 2008 kreatives und soziales hochzuhalten, mich einzubringen, gerade auch für eingeschränkte und schwerbehinderte Menschen. Damit diese auch medial die Möglichkeit haben, sich einzubringen, sich zu äußern, Beiträge zu posten, zu senden. Dafür biete ich zum Beispiel eben gerade auch diesen Sender und das Radio an. Es gibt eben viele Menschen, die sind eingeschränkt, so wie ich, die nehmen nicht mehr die blinden Leistungsebenen der Gesellschaft befolgen können. Naja, dennoch haben wir Leistung zu erbringen, dennoch sind wir Menschen. Das ist auch alles rechtlich, gesetzlich so anerkannt. Hier bei Laut FM, das muss ich auch nochmal sagen, Laut FM, ja, bieten wir, also ich zumindest jetzt hier mit der Plattform, mit dem Sender, eine Möglichkeit, dass ihr Kontakt zu mir aufnehmen könnt, weil ich versuche auch immer Kontakt aufzunehmen zu Einrichtungen oder eben auch Städten, Cafés und etc., wo man allerdings immer die Hand ausgeschlagen kriegt. Also man bietet seine Hand an und sagt, ey, man kann das und das machen. Man kann Beiträge posten, man kann Gedichte, Reime, sonst was oder eben irgendwelche Sendungen auf die Beine stellen. Man könnte auch Live-Beiträge auf die Beine stellen. Nur da ist eben wieder das Angebot der Masse der Gesellschaft gefragt. Und wenn die eben die Hand ausschlagen und immer wieder sagen, nein, nein, das wollen wir nicht, ja, dann kann ich auch nichts weiter tun, als nur meine eigenen Beiträge zu posten, meine eigenen Beiträge zu machen. Ja, und dann kann ich nur meine Leistung für mich nutzen. Ja, dann ist es auch okay. Nur es ist eigentlich nicht Sinn der Sache. Also Sinn der Sache des Einbringens, was ich habe, ist mal eben für das Soziale, für das Miteinander, für eine globale Gesellschaft, die im Sozialen leben kann, wenn sie bereit dazu wäre. Ja. Ich kann nur eben sagen, es ist schade, dass immer alles außer Hand geschlagen wird, was man anbietet, was man aus eigener Kraft und Leistung aufbaut und Menschen nicht daran teilhaben wollen, dass sie nur halt das nutzen, was in der Masse verbreitet ist, also wie offener Kanal oder sowas, wo aber nicht der Raum ist für eingeschränkte Menschen, dass sie in einem geschützten Raum arbeiten, sondern alles mit Perfektion und Druck wieder zu tun. Das würde ich unter anderem nicht anfordern. Kein Druck, keine blinde Perfektion, sondern eben, dass man sich frei, wie man möchte, einbringen kann. Mit Beiträgen, mit Posts, mit Kommentaren oder eben auch mit Sendungen, die man organisieren könnte. Wenn die Leute dazu offen wären, bereit wären und nicht immer gleich die Hand aus dem Wind schlagen würden, also die angebotene Hand wegschlagen würden. Ja, das sage ich hier bei Laut FM nochmal hier mit als Werbetrack für meinen Untergrund Freestyle Portal, das ich hier habe, den Sender. Ich kenne mich aus mit der Technik, ich kenne mich aus mit dem Softwarebereich und auch der Hardwarebereich mit der Technik. Ich könnte also durchaus weiterhelfen, dass man vorankommt. Es liegt mit an euch, ja? Es liegt einfach nur.

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Eben mit Soziale, statt hier selber nur blind angepasstes und auch Rechtes zu fordern. 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

wieder, dass das hier passiert, dass Menschen voller Gier nach Macht und blinder Massenanpassung streben. 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Unsere soziale Demokratie, unser gutes Miteinander, braucht keine AfD und keine Rechte. Denn alles, was die wollen, ist hier was anderes, ist verknechten. Oder auch einfach uns Sozialen als den Strang festlegen, nur weil wir ein bisschen Klartext haben. Alles, was die Rechten uns haben hier zu geben, ist, dass sie lügen und nur die Wahrheit hier verbieten. Eben Menschen mit Verstand sehen auch die rechte Gewalt auch Gefahr. Es ist asozial, was die da treiben, macht euch das mal klar. Und eben gehört das Rechte nicht in ein soziales Netz, nicht in eine soziale Plattform oder in eine soziale Demokratie. Denn sie zerstören hier die Kinder, ihre Träume und ihre Verfolgung. Ganz abzusehen eben von der allgemeinen rechten Gewalt, die zeigt jeder Gestalt. Ich grüße hier nochmal alle Leute mit Sozialverstand. Ich reiche euch gerne meine Hand. Nun wird auch dieser Track zu Ende gehen. Ich hoffe, einige von euch werden die rechte Gefahr hier sehen.

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Damit auch ihr es wirklich versteht, dass es sich um soziale Aspekte dreht, dass das Leben schön sein kann. 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Das kann so auf Dauer nicht funktionieren. 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Ja. Yeah. 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Das sollte sein unser Streben. 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Ja, sowas brauchen wir nicht, nicht in diesem Leben. Wir könnten sozialer miteinander umgehen. Ja, kannst du es verstehen? 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Und dagegen werde ich auch stehen und weiterhin mein Freestyle geben, damit auch mehr und mehr Leute es sehen und auch verstehen. Es geht hier um mein soziales Leben. Und ich kann dir meine Gedanken schenken, die sich in Bahnen lenken. Ich werde es dir hier schenken, dass wir uns endlich mal einfach mal ablenken und nicht gegeneinander verschränken, sondern uns auch bei uns selber mal bedanken für die Gedanken, die wir tanken. 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Ja. Peace, Leute, peace. Bis zum nächsten Freestyle Beat, euer Lord Titan. Schön, dass es euch gibt.

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0: 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Aber genauso kann ich auch euch entgegen die Gewalt, die ihr mir gebt, schüren. 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Damit stelle ich mich euch nicht gleich, nicht auf euer blindes Niveau, sondern ich benutze Hirn und Verstand und ebenso. Aber das habt ihr noch nicht begriffen, ihr wollt weiter in mein Leben reinschiffen. Und dann wundert euch doch nicht, wenn ich darauf reagiere und mit diesen Tracks gegen euch demonstriere, gegen die Rechten und Asozialen ohne Verstand. Aber ihr habt es immer noch in der Hand. Ändert euch. Mit Bildung und Verstand. Yeah. Hier ist euer Lord Titan. Und ich hab mal wieder keinen Plan. Jo. Vorsicht, Augen auf. Hier wird gebaut. Hier wird ein neuer Track kreiert. Dass ihr das auch kapiert. Ein neuer Text mitten aus den Leben wird hier auf meinen Track, den ich gerade machte, rübergegeben. Um ein bisschen was zu geben von dem, was tut uns innerlich bewegen. Ja, könnt ihr es auch verstehen, wollen eure Kreise sich drehen. Dann müsst ihr einen Schritt zur Seite gehen und nicht über diese Signalstrecke leben. Ja, lasst den Beat sich frei entfalten, die Gedanken sich da drinnen entstalten. Ja, um euch noch was mitzugeben, diese Liebe, das ist Freestyle-Eben. Rein aus dem Kopf, präsentiert, ja, einfach rein gegeben. Nicht irgendwo kopiert, ja, sondern frei aus dem Lauf geschossen. Das ist Freestyle und wird auch so genossen, ja. Jo, jo, jo. Es ist nicht einfach, sich durch die ganzen Moleküle zu bewegen. mit einem klaren Bewusstsein eben, das man tut, offenlegen. Im Freestyle eben gegeben, einfach von seinem Innerstes nach außen reden, ja. Ohne vorher es textlich abzulegen, sondern einfach nur so von sich gegeben. Wie den Beat, den ich auch hier Autor auflegen, den hab ich einfach so gegeben. Nicht große Streben mit Note liegen, sondern einfach aus meinem Herzen rausgegeben, yeah. Wenn ihr versteht, was Freestyle ist, dann vergesst ihr auch den anderen Mist. Hier ist eine Baustelle, ein neuer Track wird kreiert, ein neuer Track wird platziert. Ein neuer Freestyle-Beat, der euch Hoffnung gibt, yeah. Das ist Freestyle, Leute. Hier wird gebaut, geschraubt. Und wenn ihr das nicht kapiert, dann macht endlich mal die Augen auf. Es sind Gefühle, es ist Liebe, es ist einfach große Ziele. Freestyle hier zu geben, reingestellt aus seinem Leben, ja. Yeah. Wir werden weiter diesen Weg hier gehen, weiter nicht nach blinden Perfektionen streben, sondern ist es uns total nahe gelegen, euch ein bisschen Frieden mitzugeben, ja. Yeah. Frieden, in den wir alle innerlich leben. Nur drumherum bricht alles zusammen, drumherum geht alles gegen den Verstand. Drumherum das materielle Streben eben stellt sich gegen den Frieden, gegen das Leben. Ja, als wäre alles nur noch aufs Geld gewesen. So wollen die Leute es dann sehen und verstehen, dabei tut es auch anders gehen, ja. Wir müssen endlich menschlicher sein, humaner sein. Deshalb fließt auch dieser Track hier in diese Baustelle rein. Einfach eine Baustelle als Track gegeben, den ich kann euch weitergeben in diesem Leben, ohne blindes Streben eben, yeah. Ich muss mich nicht überall mit interpretieren, aber ich darf meinen eigenen Geist hier nicht verlieren, yeah. Deshalb werde ich weiter Freestyle von mir geben, einfach um anzusprechen in diesem Leben, was es gibt, um einen rum zu sehen und auch zu verstehen. Auch werde ich gegen Verschiedenes angehen und dagegen stehen, eben auch dagegen reden, dass es eben Probleme gibt oder auch sich Asoziales und Rechtes in dieses Leben reinschiebt. Von oben nach unten auf anderes tritt in diesem Leben, das hat das Asoziale und Rechte schon immer gegeben. Und da finde ich, muss man gegenstehen. Und das entspricht auch dieser Baustelle eben, seinen Geist zu geben, seinen Verstand zu lieben und aufrecht zu sich zu stehen, wie auch zu seinen Worten eben. Ja, deshalb kann ich auch frei meine Texte von mir geben, auch wenn viele Menschen dagegen stehen und meinen, es sei nicht so gut und müsste perfekt da gewesen. Yo, nein, Perfektion muss ich nicht geben. Perfektion muss ich auch nicht lieben. Ja, ich muss einen Scheiß darauf geben, dass andere nur die Perfektion wollen sehen. Ja, ich hab einfach hier nur einen Text gegeben, raufgeschoben, eben auf diesen Beat, den kreierte eben. Das ist meine Baustelle in diesem Leben und sie heißt Freestyle und ich werde sie dir weitergeben. Ja. Freestyle in diesem Leben, einfach seine Gedanken von sich geben, ja. Mit Sachlichkeit, mit Verstand und jeder von euch hat es in der Hand, auch ein bisschen Freestyle zu erleben und sich nicht einfach nur in radikalen Scheißrichtungen zu begeben. Ja, wieder teilweise der Islam es tut ausleben und meint, er muss seine Kultur und seine Glaubensrichtung über uns streben. Yo, da müssen wir gegenstehen, denn Deutschland hat mehr zu geben als nur ein angepasstes Leben. Wir haben ein soziales Wesen, das müsst ihr endlich verstehen. Ja, mehr Menschlichkeit ist hier gegeben und die Rechte und Freiheit für Männer, Frauen, Kinder. Ja, und für alle Wesen, die hier leben, sind Rechte gegeben. Rechte auch zu lieben, ja, und nicht als Knechte eben. Das solltet ihr klar verstehen. Deshalb läuft auch vieles falsch in diesem System, wo die Deutschen als eigenes Volk untergehen, während es sich machen Ausländer hier bequem. Ja, muss einer das verstehen, und dann wollen sie wieder nach Hause gehen? Ja, was wollen sie denn Asyl beantragen, wenn sie keine Kriege und keine Wirtschaftsleiden haben? Ja. Mal drüber nachgedacht, was geht hier ab, was geht hier ab? Diese Baustelle ist zugleich ein Grab für die, die nur Rechtes und Asoziales von sich geben, für die, die nicht mehr leben.
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2: Warum wächst du nicht? Hab ich dir in irgendeiner Form gestattet, mich anzusprechen? Nun werden meine Flügel sich über euch erstrecken. Mein verwiesener Atem wird eure Gedanken brechen. Und ich werde zu euch als Warnung sprechen. Ihr habt es nicht vollbracht in diesem Leben. Des Lebens Sinn eine Erfüllung zu geben. Drum werde ich mich nun erheben als Engel. Euch nie vergeben, sondern ein Erschöpfer streben. In meinem Reich lag ich noch eben, gefesselt in meinen Gedanken, nur mit des Streben. Nichts, was mich störte eben, doch dann drang eure Gewalt durch die Felsen und Spalten. Mein Reich und ließ mich entfalten, wieder zu neuen Gestalten aufzusteigen, um euch zu zeigen, dass der Titanenengel sich erhebt und aus dem Berg hinaus ins Weite der Welt sich trägt, mit seinen Flügeln über euch erschwingt. 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Ihr habt es gewagt, Wahrung des wahren Lebens zu zerstören und euch nur nach blinden Perfektionen zu verirren. Damit habt ihr den Zorn des Titanengel über euch gebracht und er erhebt seine Schwingen über die Welt und es wird Nacht, dunkler als je zuvor. Steigt der Engel empor. Mit Feuerschweif und Ascheregen bringt er nun der Welt neuen Segen und lässt die Menschheit untergehen. Was Prometheus einst erschaffen, wird der Titanenengel zu Boden raffen. Menschheit hat sich somit am Ende des Lebens begeben, sich selber zu zerstören in diesem Leben. Und nun wird eine neue Ära eingeschleudert, was eine neue Zivilisation bedeutet.
0: 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Die Vielfalt zu schützen, nicht zu zerstören, sondern das Leben als Allgemeines zu ehren und sich gegen anderes, was angreift, auch zu wehren. Ihr werdet es sehen und auch noch verstehen, es ist alleine euren Weg gegeben. Ob wir weiter nach blinden Perfektionen streben oder uns begeben einen sinnlichen Leben, das tut nach außen hin sich begeben, weg von diesem Planeten. Weiteres erstreben, neues generieren, was die Welt tut, mehr als nur faszinieren. Irgendwann wird dieser Planet vergehen, das tut selbst der Engel der Titanen verstehen. Wird euch geben einen Segen, einen Schlachtruf in diesem Leben, dass ihr müsst euch erheben, um weitere Wege zu gehen, statt gegeneinander zu leben und euch nehmen das eigene Leben. Und statt sich nur auf der Stelle zu bewegen, sich in neuen Dimensionen zu erheben. Der Titanengel wird euch nicht vergehen.

Jo, und deshalb bringe ich den nächsten Flow. Genau, eben Kinder und so als Cover-Version. 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Yeah, ihr müsst den Kindern mehr Freiheit geben und mehr Recht in ihrem Leben. 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Yeah, ihr müsst den Kindern mehr Freiheit geben und mehr Recht in ihr Leben. 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

Gesellschaft oder in der Regierung viel zu viel. Oder auch Titanen. Es sind so kleine, kleine Seelen. Und ihr müsst es verstehen, sie sind noch rein und frei. Und ihr dürft sie nicht kaputt machen, quälen. Die gehen kaputt dabei. Eigentlich sich nur in den Leben hier bewegen und versuchen nach neuen, nach Wissen zu streben, aber nicht nach blinden Perfektionen eben, sondern das wird ihnen von Eltern und Erwachsenen, von Lehrern vorgegeben. Ja, weg mit dem blinden Streben, eben für unsere Kinder auch eben, dass sie sich frei entwickeln und frei verstehen ihr Leben, wie Glauben auch eben, sollen nicht sein vorgegeben. Sondern dass sie es selber entdecken in ihrem Leben. Und deshalb gehört es auch nicht in das Schulwesen, dass ihr dort reingebt, Religionsunterricht eben, yeah, dazu stehen, eben für das soziale Leben, yeah. Wie gesagt, es sind so kleine Hände, mit 10 Finger dran, es sind so klare Augen, die suchen den Verstand, es sind so kleine Füße, zertrete sie nicht. Es kann sein, dass du dieses Wiesenkind total zerbrichst. Ja, das ist mein Statement und mein Cover-Song für Kinder. Ja, einfach Kinder hier geben. Eben von der Bettina Wegner, einfach aus dem Leben. Sie hat 1978 diesen Text teils so von sich gegeben. Ja. Euer Lord Titan. Er neu aufgelegt, neu gegeben, hier im Jahre 2017 eben. Euer Freestyle Kinder, yeah. Von Bortitan, adios, and then peace. Yes, the track is for the next generation and more help for Africa, do you understand? It's for more and better help on the world, yeah. 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

hier keinen Gangster Mist, weil das nicht in meiner Verantwortung ist, sondern das überlasse ich anderen Vollidioten, die rappen Scheiß.

0: einfach verstehen. Es geht sich nur um Freestyle-Träger. Ja, nicht um Akku-Rap oder irgendeinen beschissenen Kram. Der hat es mir noch nie im Leben angetan. Ja. Für mich liegt das Soziale immer auf dem Herzen. Doch was ihr verbreitet, sind nur Dissen, Kummer und Schmerzen. Ja, eine Schande für Generationen. Das tut ihr euch selbst belohnen. Mit eurem geistigen Verstand der Mangel an Bildung. Ja, ihr verholt total. Deshalb gebe ich hier den Freestyle einfach raus, yeah. Um ein bisschen Bildung mitzugeben, es tut sich auch um Soziales drehen, auch um Auslandspolitik und Innenpolitik herrscht weitaus ein blinder Scheiß an Bildungskrieg. Ja, Dummheit macht sich breit in diesem, unserem Land, gegen jeden normalen Verstand, wo es nicht geht um soziale Aspekte, wenn man hier Menschen reinlässt in unser Land, sondern nur allgemeine Bildung, da reicht nicht mal für selbst die Deutschen selber der Verstand, ja. Ihr seid sowas von beknacktem Leben, wenn ich euch mitbekomme, kann ich mich nur übergeben. Eigentlich bin ich locker und komme auch mit vielen Menschen zurecht. Doch tretet mich nicht, denn ich bin nicht euer Knecht. Ich werde mich gegen eure blinden Scheiß erheben, wenn ihr meint, ihr müsst gegen mein Leben stehen. Und gegen mich reden und gegen mein Leben stehen. Und wenn ihr das nicht versteht, dann versteht ihr auch nicht, worum sich das Leben eigentlich dreht. Ja. Das Leben ist nicht vom Materiellen geleitet oder von Geld. Auch wenn du dazu mehr und mehr Fragen stellst, ja. Du wirst die Antwort zu deinem Sein nicht finden, wenn du nicht tust, anfängst, für das Leben zu springen. Wenn du nicht anfängst, das Leben in dir zu fühlen. Und auch zu bemerken, es kann dich von innen raus stärken, ein sozialer Mensch zu sein und Soziales auch zu geben, Humanes und Menschliches in diesem Leben, ja, statt von Waffen Gewalt zu reden oder eben, dass ihr anfangt, nur noch Drogen zu nehmen, solltet ihr euch wirklich den Leben hingeben und endlich mal verstehen, wovon andere reden, ja, wie auch ich hier in meinem Track. Den ich schick einfach mal so weg. Ja, um euren Verstand und euren Geist. Auch wenn ihr nicht wisst, was das jetzt heißt. Ja. Irgendwann werdet ihr vielleicht verstehen, worum sich wirklich die Sachen drehen. Und nicht um eure Pusten, die ihr so geben. Nach falschem Streben und Lieben, sich dem Materiellen und dem Geldblind hinzugeben. Arsch zu kriechen für die Massen und tut euch gegenseitig dabei hassen. Ja, yeah, man kann es nicht fassen, dann tut ihr diese Scheiß endlich lassen und tut auch anderes akzeptieren, dass die Menschen aufhören, blind zu krepieren, weil keiner mehr kann sie akzeptieren. Ja, yeah. Verstehst du, wovon ich hier reime? Ja, yeah. Vielleicht hast du Verstand. Vielleicht hast du Bildung, vielleicht auch kein, ja. Ich weiß es nicht, ich kenne dich ja nicht, aber ich weiß, dass ich hier die Gesellschaft in Anspruch nehme, wenn ich spreche und sprich, yeah. Einfach ausgegeben, ein Freestyle, der muss nicht perfekt sein. Es ist nur ein gegebener Reim auf einen Track gegeben. Vielleicht erweitert es euch in euer Leben. Dass er aufhört, nach blinden Perfektionen zu streben und gibt den Menschlichen und Humanen eine Chance im Leben und tut für das Leben einstehen und auch Verantwortung übernehmen für das, was ihr tut, von euch geben. Ja, yeah. Euer Lord Titan, der Freestyle ist hiermit abgefahren. Ja, gib euch noch einen schönen Gruß mit auf den Weg.
1: Yo, yo, yo, guten Morgen.

0: Zusammen, yeah, wie der Tag hat auch angefangen, yeah. Nun verbreite ich hier Angst und Bangen für die rechten Idioten, die nichts verstehen mit ihren Einschaltquoten, außer dass ihr Gehirn zermartert wird mit dem, was sich hier in der Regierung empört und sie an der Gesellschaft stört, weil es Vielfalt ist, die sich hier ergibt. Und darüber handelt auch dieser Beat, yeah. Nein, aber mal ehrlich, Leute. Ist es nicht lächerlich, was die Rechten so machen und die Asozialen? Machen hier Menschen kaputt, ja? Wenn Menschen kaputt gehen und sagen, okay, dann arbeitet doch für unsere Rente, ja? Was ja natürlich sozial ist, da eben auch, ne, Menschen unterstützt werden müssen, die eben auch kaputt sind in dieser Gesellschaft. Dann kommen sie an mit, wenn wir uns sehen und dann gibt's Ärger, bla bla bla bla bla. Ja, die rechte Scheiße hier, ne? So, mal ganz klar gesprochen, ihr seid doch nur in den Arsch gekrochen und habt euch selber dann gerochen. Das macht euch dann so deprimiert, dass ihr nichts mehr im Kopf kapiert. Und deshalb gebe ich hier noch einen Freestyle rein gegen den radikalen Scheißverein, der sich auch AfD mal nennt, nicht zu seinen Namen sich bekennt, dass er rechte Scheiße von sich gibt. Und dafür gibt es diesen Beat, weil es zu viel von euch rechten Assis gibt und ich hab euch echt nicht lieb. Nein. Nein, ich hab die Rechten nicht lieb. Keine Ahnung, die deutschen Rechten nicht, auch die ausländischen Rechten nicht, ja. Das ist mir scheißegal, wer von euch sich rechts verhält und meint, er muss anderes treten, diskriminieren, Gewalt gegen anderes ausüben. Ihr habt bei mir verschissen und euch gehört es zu Recht zu dissen, weil ihr habt nichts in euren Gewissen und wollt auch nichts vermissen. Auf euch Rechten ist geschissen. Yeah. Ihr müsst nur eins kapieren in diesem Leben. Ihr verfolgt ein falsches Streben und wollt gegen andere Menschen angehen und ihr nehmt ihr Recht auf Leben. Ja, und hast du etwas mir zu geben, entgegen zu streben, dann muss ich mich auch gegen dich auflehnen und dir beweisen, dass es auch anders geht eben und muss dir sachlich mit Fakten kommen. Das hat dir schon oft dein Hirn genommen. Doch du Arbeiter, du deutscher rechter Scheißverein, du willst nur in dein kleines Heim mit Kind und Frau. Ja, genau so schaut es aus. Doch für das Soziale hast du keinen Verstand. Und deshalb finde ich dich mega krank. Weil wenn man dir die Wahrheit zu Füßen legt, dann wird sich gleich von deiner Seite her aufgeregt. Und dann wird die Faust geballt in deinem Sinne. Weil du meinst, ich tu hier nur Spinne, doch ich gebe hier die Wahrheit geben. Das ist nun mal die Sachlichkeit hier im Leben. Das Rechte ist schon immer da gewesen. Ja, und ihr müsst auch nicht immer kommen mit irgendwelchen Deutschen oder dem Zweiten Weltkrieg oder anderen blöden Ideologien, die ihr verfolgt. Ich weiß gar nicht, was eure ganze Scheiße soll. Es gibt ganz klar eben rechtes und asoziales Verhalten, was sich eben gegen das soziale Miteinander stellt. Und das habt ihr noch nicht verstanden in dieser Welt. Dass genau ihr nur strebt hinterher, hinter dem Geld, hinter die Macht, hinter die Illusion, die ihr euch erstrebt. Weil es sich bei euch nicht mehr um Leben dreht. Ja, und ich gebe hier nochmal einen Freestyle raus, ohne Musik und Klang, sondern einfach so, dass ich es euch geben kann. Einfach so mal Freestyle von mir gegeben gegen das asoziale rechte Streben, das nichts verloren hat in unserem sozialen Leben, nichts in unserer sozialen Demokratie oder auch im sozialen Netz. Macht euch weg mit euren Dreck. Ja, ihr habt es immer noch nicht verstanden. Ihr seid die Rechten und Asozialen, ihr seid die Kranken, ihr seid die Kranken des Systems und wegen euch werden noch mehr Menschen untergehen. Doch wir werden uns auch erheben und die Wahrheit sprechen in unserem Leben. Und wenn ihr darauf nicht klarkommt und euch meint zu Job aufregen zu müssen, dann werde ich euch noch weiter dissen. Keine Ahnung, yeah. Einfach mal ein Freestyle hier an die rechte Szene. Für euch habe ich keinen Respekt, denn ihr verdient auch keiner. Yep. Ist doch wohl klar. Also erstens, ich habe ja schon Videos gepostet, in denen es klar herausgeht, ja. Eben das Rechte hat mich erst kaputt gemacht. Zu dem, wie ich auch kaputt bin. Es gab viel eben, ja, gegen unsere Gesetze, auch gegen unsere Verfassung, auf was gegen meine Person agiert wurde, was auch immer noch agiert wird, eben auch gegen meine Einschränkungen, die ich habe. Eine Einschränkung, die ich zum Teil seit Geburt habe, zum Teil aber auch erst durch diese Gewalt dieser Gesellschaft habe. Dazu kann ich auch offen stehen und dazu stehe ich auch offen. Ja, auch eben in meinen Beiträgen. Ja, und wenn diese rechte Gesellschaft eben meint, sie muss weiter auf mir rumhacken, wird es nicht besser. Und dann kann ich nur noch sagen, geht doch Arsch kriechen, geht doch weiterhin für meine Rente euch bücken, ihr Schweine. Nur kommt mir nicht mit euren Scheiß, da steht ihr irgendwo alleine mit eurer rechten Ideologie. Denn diese verfolgte ich noch nie. Und ich habe keinen Bock mit euch zu leben, mit euren falschen rechten Streben. Deshalb sollt ihr auch untergehen. Nehmt euch doch selber das Leben. Dann kann es den Sozialen besser gehen. Und die Menschen könnten wieder besser leben. Kinder ohne Angst sich entwickeln. Und freies Streben nach sozialen Eben. Doch das wolltet ihr nicht kapieren in diesem Leben. Deshalb habt ihr auch euer Leben weggegeben. Für radikales Streben, nach dem tut ihr eben Leben. Mit rechten, dummen Attitüden, die nur noch sich selbst und alles hier belügen. Ja. Ihr habt es immer noch nicht verstanden. Ihr seid die asozialen Rechten, ihr seid die Kranken. Und das hier ist ein Diss auf rechts, weil ich euch nicht brauche. Ja. Weil keiner euch braucht. Ja, das Einzige, wozu ihr gut seid, ist, um euch zu bücken, damit irgendwelche höhergestellteten, keine Ahnung, höhergestellteten, egal, von euch Rechten euch mal so richtig ficken, damit sie euch zeigen können, dass ihr nur für sie die Knechtschaft seid, und dafür macht ihr auch noch eure Beine breit und euren Rücken krumm, und für mich seid ihr viel zu dumm. Ja, yeah. Und darum sage ich es eben, genau darum. Ich habe ein gutes Recht zu sagen, los, geht arbeiten für meine Rente. Ja, ich bin euer Arbeitsgeber, ihr rechte Schweine. Ihr habt hier keine Bildung und hattet nie eine. Ja, und deshalb kann ich euch nur eben das eine geben. Ihr habt getreten seit Jahren in mein Leben. Nun könnt es ihr mir zurückgeben mit euren Rücken, den ihr tut, dann krumm bewegen. Ja, indem ihr tut für mich zur Arbeit gehen und für mich die Rente einnehmen. Ja. Viel Spaß euch rechten Schweine. Für euch habe ich keine, ja, Toleranz mehr und auch kein Verständnis. Einfach keine, ja. Ihr seid mir zu dumm und zu naiv und teilweise auch zu aggressiv. Droht immer gleich mit Gewalt, weil ihr habt nichts anderes in eurer Gestalt. Ihr habt auch nichts anderes gelernt in euren Jahren, als blindrechte Scheiße zu fahren. Ja. Das geht hier raus an die AfD, an den ganzen rechten Verein, an jedes asoziale rechte Schwein. Ihr könnt euren Weg gerne gehen, weiter asozial und rechte streben, aber kommt nicht mir in die Quere, weil ich mich gegen eure Scheiße wehre. Und das habt ihr immer noch nicht verstanden. Ihr seid die Asozialen und die Kranken, und ich werde weiter gegen euch dissen. Und wenn ihr wollt, dann kann ich euch auch mal richtig fisten. Ja. Ihr habt es immer noch nicht begriffen. Auf eure rechte asoziale Art ist geschissen. Und ich bin eben nur ein sozialer Mensch, der eben auch seine Rechte kennt. Und ich werde mich gegen Rechtes und Asoziales immer wieder erheben, weil ich muss gegen eure Scheiße stehen, die ihr brachtet in mein Leben. Ja, und davon tut ihr wieder nichts verstehen und wollt nur Scheiße von euch geben. Wollt die ganze Scheiße noch verdrehen und immer wieder Lügen einbringen in dieses Streben. Als wärt ihr die Opfer hier gewesen. Und als hätte man gegen euch angestanden in diesem Leben. Doch andersrum ist es gewesen. Ihr seid gegen uns angegangen in unserem Leben. Habt uns von oben herabgetreten. Und nun sind wir kaputt in diesem Leben. Und ihr müsst für uns arbeiten gehen. Kapiert ihr das nicht? Habt ihr nichts verstanden? Dann seid ihr die asozial Rechten. Dann seid ihr die Kranken. Yeah. Meint das an euch Freaks. Ich brauche euch nicht im Leben, ich brauche auch kein falsches rechtes Streben. Für mich sollte es mehr soziale Menschen geben, die auch das Soziale hochhalten im Leben. Dann können wir wieder stolz sein auf soziale Aspekte, wo es auch um Kinder geht und auch deren Rechte, genau wie auch die Rechte der Frauen, auf die wir können bauen, ja. Ihr braucht nicht immer einfach nur von oben nach unten schauen, sondern schaut auch mal direkt gegenüber. Versteht das, was man euch sagt. Und singt nicht eure rechten Lieder, sondern kapiert, dass wir im Sozialen stehen. Und wegen euch wird die Menschheit noch untergehen. Wegen euch gibt es wieder Krieg, Elend, Gewalt, Leid, Neid. Und ihr seid für einen Wandel in euren Hirn nicht bereit. Euer Lord Titan alias Sandan Peace. Sandan Peace.
1: Yo, hier ist nochmal euer Lucky Time, alias Sven Banke, gerade herzlich ein, dabei zu sein, hier beim Untergrund Freestyle. Ja, ich versuche seit 2008 Kreatives und Soziales hochzuhalten, mich einzubringen, gerade auch für eingeschränkte, schwerbehinderte Menschen. Damit diese auch medial die Möglichkeit haben, sich einzubringen, sich zu äußern, Beiträge zu posten, zu senden. Dafür biete ich zum Beispiel eben gerade auch diesen Sender und das Radio an. Es gibt eben viele Menschen, die sind eingeschränkt, so wie ich, die leben nicht mehr die blinden Leistungsebenen der Gesellschaft befolgen können. Naja, dennoch haben wir Leistung zu erbringen, dennoch sind wir Menschen. Das ist auch alles rechtlich, gesetzlich so anerkannt. Hier bei Laut FM, das muss ich auch nochmal sagen, Laut FM, ja, bieten wir, also ich zumindest jetzt hier mit der Plattform, mit dem Sender, eine Möglichkeit, dass ihr Kontakt zu mir aufnehmen könnt, weil ich versuche auch immer Kontakt aufzunehmen zu Einrichtungen oder eben auch Städten, Cafés und etc., wo man allerdings immer die Hand ausgeschlagen kriegt. Also man bietet seine Hand an und sagt, ey, man kann das und das machen. Man kann Beiträge posten, man kann Gedichte, Reime, sonst was oder eben irgendwelche Sendungen auf die Beine stellen. Man könnte auch Live-Beiträge auf die Beine stellen. Nur da ist eben wieder das Angebot der Masse der Gesellschaft gefragt. Und wenn die eben die Hand ausschlagen und immer wieder sagen, nein, das wollen wir nicht, ja, dann kann ich auch nichts weiter tun, als nur meine eigenen Beiträge zu posten, meine eigenen Beiträge zu machen. Ja, und dann kann ich nur meine Leistung für mich nutzen. Ja, dann ist es auch okay. Nur es ist eigentlich nicht Sinn der Sache. Also Sinn der Sache des Einbringens, was ich habe, ist mal eben für das Soziale, für das Miteinander, für eine globale Gesellschaft, die im Sozialen leben kann, wenn sie bereit dazu wäre. Ja. Ich kann nur eben sagen, es ist schade, dass immer alles außer Hand geschlagen wird, was man anbietet, was man aus eigener Kraft und Leistung aufbaut und Menschen nicht daran teilhaben wollen, dass sie nur halt das nutzen, was in der Masse verbreitet ist, also wie offener Kanal oder sowas, wo aber nicht der Raum ist für eingeschränkte Menschen, dass sie in einem geschützten Raum arbeiten, sondern alles mit Perfektion und Druck wieder zu tun hat. Das würde ich unter anderem nicht anfordern. Kein Druck, keine blinde Perfektion, sondern eben, dass man sich frei, wie man möchte, einbringen kann. Mit Beiträgen, mit Posts, mit Kommentaren oder eben auch mit Sendungen, die man organisieren könnte. Wenn die Leute dazu offen wären, bereit wären und nicht immer gleich die Hand aus dem Wind schlagen würden, also die angebotene Hand wegschlagen würden. Ja, das sage ich hier bei Laut FM nochmal hier mit als Werbetrack für meinen Untergrund Freestyle Portal, das ich hier habe, den Sender. Ich kenne mich aus mit der Technik, ich kenne mich aus mit dem Softwarebereich und auch der Hardwarebereich mit der Technik. Ich könnte also durchaus weiterhelfen, dass man vorankommt. Es liegt mit an euch. Ja? Es liegt einfach nur.
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0: Yo, euer Lord Titan, damit ist dieser Track auch wieder mal abgefahren.
1: Yo, es gibt den Sonnenaufgang, ganz genau, hier im Sonnenaufgang, ein bisschen Verstand, yeah, gegen die Intoleranz und den ganzen Schwachsinn, der sich ergibt, wenn man einfach eine Kultur

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Ja, dann werde ich irgendwie richtig stur und werde gegen den Islam dann leben. 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Ja, wir leben hier im sozialen Deutschland mit einer gebildeten Kultur. Ja, genau, mit viel Glauben. Bist du dafür zu stur, um zu verstehen die Vielfalt, die wir tun geben in unserem Leben? Ja, viele haben wir alle gemacht, auch wenn ihr alle darüber lacht. 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Yeah. 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
Ja, blind wollen sie ihre Kultur über uns stellen, die nicht mal Frauen respektiert. 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Dann können wir auch mehr und mehr aufeinander zu gehen, anstatt blind mit unseren radikalen Ansichten gegeneinander zu stehen. 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Ja, yeah, euer Lord Titan, dieser Beat musste raus, auch ohne Masterplan. Und auch soziale Leute, das hat es mir halt eben angetan. Und könnt ihr eben unsere Kultur nicht akzeptieren und unsere Vielfalt verstehen, dann könnt ihr auch nach Hause fahren, nach Hause gehen. Yeah, yeah, die Wahrheit ist, Deutschland ist gefisst. Yeah. Es könnte besser werden. Erheben wir uns aus den Scherben und wollen sozialer werden. Mehr Verstehen im Leben und mehr Menschlichkeit von uns geben, anstatt nach blinden Perfektionen zu streben und uns den materiellen Willen zu geben. Yeah. Leider, leider, leider gibt auch die Einwanderung Politik, genauso wie die Auslands- und Innenpolitik, Massenprobleme der Politik, die der Gesellschaft hier in Deutschland entgegenstehen, neue Flammen im Wind reinwehen. Ein eisiger Wind, der sich über Deutschland verbreitet, wo das Rechte und Asozial sich in den Menschen einverleitet. Ich singe nur Freestyle und kein Akku-Rap. Ich schreibe auch nicht nächtelang in meinem Bett, sondern es ist rein der Beat Freestyle ausgegeben. Und darüber tue ich diesen Text aus meinen Gedanken ganz frei liegen. Yeah. Ich brauche nicht viel aufzuschreiben in meinem Leben, denn das Ganze steht mir täglich doch entgegen. Eure blinde Gewalt in jeder Gestalt, eure asozialen rechte Verhaltensart, die sich mit blinden Gewalttaten gegen anderes Leben paart. Ja, ein kalter Wind verließ die Generation. Ich hoffe, es wird sich ändern in diesem Leben und für sie sich auch lohnen. Ja, dass wir auch verstehen müssen, wir müssen mehr erreichen im Leben, als uns nur den Sozialen entgegenzustehen, als uns die Materielle nur hinzugeben und nach blinden Perfektionen des Geldes zu streben. Ja. Leben ist kostbar, ist ein Geschenk auf Erden und so sollte es auch gelehrt und weitergegeben werden. Ja, nicht nur Menschen, auch Tiere haben ein Recht zu leben und gerecht behandelt zu werden. Ohne blinde Streben, blinde Gewalt gegen ihre Gestalt. Ja, kannst du verstehen, wovon ich tu reden? Ja. Wir können diesen Wind abschalten und ein besseres Leben verstehen. Ja.
mehr Bildung geben, mehr Verstand im Leben. Ja. Als uns nur der Politik hinzugeben und uns verleiten lassen in diesen Streben. Immer Rechtes wiederzugeben und Asoziales in diesem Leben. Wir können auch unser Herz in uns behalten und brauchen keine Waffengewalt. Ja. Keine Gewalt verbaler Art, keine Gewalt, die sich mit psychischem Scheiß paart. Keine Gewalt der körperlichen Art, ja, brauchen wir nicht. Wir brauchen mehr Verstand und Bildung. Ansonsten seid ihr nicht ganz dicht. Ansonsten seid ihr selbst schuld, wenn ihr Gewalt und Vorurteile schürt. Dass es zurück zu euch kommt, dass ihr das auch nicht kapiert. Ja. Ihr müsst mehr Verstand und Bildung wiedergeben in unserem Land statt blinden Streben. Und auch eben bei Einwanderern, bei Asylbewerbern, Immigranten und Flüchtlingen sollte man darauf achten, dass sie auch das Soziale mitbringen und nicht asoziales und rechtes Verhalten und hier Gewalt in Deutschland noch verwalten. Gegen Christen, gegen Deutsche, die hier leben. Das brauchen wir nicht. Wir haben genug Probleme und blinde Streben. Und darüber müsste sich die Politik mal im Klaren werden. Wir liegen hier schon längst in Scherben. Ja, wir haben Probleme, die gilt es anzugehen. Und auch im Sozialen stehen immer Probleme wieder dagegen, sich sozial zu benehmen, menschlich zu verhalten. Und dann kommen wieder die rechten und asozialen Gestalten und wollen uns unser Leben auch noch von Vorhand halten. Ja. Ich sage nur ganz klar, im Leben gibt es nicht nur das rechte und asoziale Streben, sondern auch das menschliche. Auch mit Herz und Verstand zu denken, die Welt in ein besseres Licht zu lenken. Besser zu gestalten für nächste Generation, für nächste Kinder, die hier entstehen. Und hier wollen in Deutschland auch leben. Es geht doch nicht um Hautfarbe oder welche Religion wer hat, sondern ob man das Soziale in sich trägt und auch ein Verhalten besitzt, ja, das man zu fördern hat, ja, und das nicht zu knapp, ja. Ich gebe hier nur Freestyle, der ist nicht perfekt, es ist nur rein aus meinem Verstand, dass ich hier euch gebe als Track und ich schicke es in eure Gedanken weg. Hier weht ein kalter Wind in Deutschland und die Türen werden einfach aufgerissen. Ausländer werden hier reingelassen. Auf Kontrolle wird geschissen, ob sie wirklich sozial sich benehmen können und Verstand auch in sich tragen. Um zu geben hier in Deutschland auch Positives und gute Taten. Ja. Einiges läuft hier falsch und es wird immer mehr entgegengegeben, statt dass wir sozial mit Bildung und Verstand auch leben und unseren Kindern eben eine bessere Zukunft geben, nächste Generationen besser leben, ja, statt blinden Streben wieder nach vorne zu gehen. Das will ich euch nur mitgeben, euer Lord Titan. Damit ist dieser Track auch wieder mal abgefahren, ihr. Yeah. 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

0: habe nichts notiert, nichts aufgeschrieben. Und das Lied ist auch einfach so aus dem Puls rausgetrieben. Yeah. Einfach Freestyle, der ganze Track und auch das Bild ist nicht gefaked, sondern zusammengestellt. Ja, einfach kreatives Leben. Danach könntest du auch mal streben, als sich nur dem materiellen Geld hinzugeben und dich den anderen zu beugen und ihnen Arsch hineinzugeben, was dir gelegen ist im Streben. Yeah. Ihr kleine Gangster-Rapper, ihr möchtet gern Gangster, ja. Immer mit eurer blinden Waffengewalt, mit euren Dissen in jeder Gestalt, mit euren Dämlichkeiten, die ihr bringt, dass ihr sogar von Drogen singt, ja. Und meint, ihr seid die ganz Coolen und die da oben. Doch irgendwann wird es sich auch nicht mehr für euch lohnen. Ihr müsst euch auch erweitern und zu euch selber stehen. Oder könnt ihr wirklich nur Scheiße reden? Das ist Freestyle gegen den ganzen Akku-Rap. Diesen ganzen rechten asozialen Dreck, der sich hier in das Soziale reinkehrt und unsere Jugend total verdreht, bis sie denkt verkehrt. Ihr seid nicht mehr ganz frisch im Kopf. Ja, teilweise seid ihr sogar bekloppt. Ich weiß auch nicht, wieso man einen Preis vergibt an einen Bushido, der nur Scheiße gibt. Ja. Was soll ihn eine Bürde sein, auferlegen, damit er tut die Jugend in ein besseres Selbst zugeben? Ja, ich verstehe das nicht. Wieso kriegt ein Akku-Rapper so einen Preis? Seid ihr nicht ganz dicht hier? Freestyle aus den Herzen, ich entfache 1000 Kerzen. Und gegen Akku-Rapper werde ich stehen, auch ohne Messer und Knarre in meinen Lieben. Denn die verbale Art ist das, was du ich tu geben. Kannst du das denn nicht verstehen? Ich tu von dir da reden, ja. Du mit deiner Kette reich um den Hals, mit deinen Waffen, die du dir gerne umschnallst, ja. Meinst du, dass das noch irgendwo menschlich ist, was du da gibst? Oder meinst du, dass du diese Welt in den Abgrund schiebst, samt der Jugend nächster Generationen? Für keinen von denen wird sich deine Gewalt, die du gibst, jemals lohnen. Yeah, das ist Freestyle, Mann. Komm, komm, gib mir deinen Verstand, du hast es in der Hand. Du kannst natürlich dich auch ändern, auch Bushido kann seine Scheiße ins Positive wenden. Ja, dann tut vielleicht dieser ganze Rotz hier mal enden. Mit der scheiß Drogenhysterie, der Waffengewalt, die es gab, jetzt noch nie. Ja, nächste Generationen sollen in Frieden leben, aufwachsen ohne falsche Streben, ihre Freiheiten lieben. Yeah. Hast du was dagegen, dann tust du gegen das Soziale stehen. Dann bist du ein asoziales Wesen und das bist du denn immer schon gewesen. Yeah. Ah, Leute, Leute, Leute, ich geb nur Freestyle und ich habe immer noch Hoffnung, auch dass diese Akku-Rapper es verstehen, dass sie gegen das Leben angehen und nicht verstehen, wovon sie eigentlich in ihren Scheißtexten reden. Die sie lange schreiben und studieren, aber selbst nicht den Inhalt kapieren, wenn es nur um Waffengewalt noch geht oder darum, dass es sich um Drogen dreht, darum, dass sie Meister sind auf Erden, die meinen, sie müssen sich über alles erheben, bis alles tut sterben. Yeah. Ihr seid nicht kreativ, ihr seid nicht gebildet. Yeah. Das kann ich hier nur sagen. Ihr Akku-Rapper habt echt einen Schaden, ja. Und das ist mein Diss an euch Akku-Szene, ja. Probleme hätten wir ohne euch weniger, wenn auch nicht keine, yeah. Ja, ich muss es ein. einfach mal sagen, Leute. Ich denke positiv und habe Hoffnung, deshalb mache ich auch dieses Lied. Ein Freestyle-Beat, auf den ich meinen Text drauf schiebe. Ja, damit ist dieser Track auch abgefahren. Ich hoffe, vielleicht einigen von euch hat's irgendwo im Hirn was angetan. Yeah, euer Lord Titan.
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Das kann so auf Dauer nicht funktionieren. 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Ja. Yeah. 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Ja, gib uns endlich die Freiheit, die wir verdienen, und lasst uns nicht unter unseren Rechten knien, sondern unsere Rechte frei auch leben. 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Komm mit mir, gleich mir, dein Leben, und ich werde dir meines in die Hände geben. 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Ja. Peace, Leute, peace. Bis zum nächsten Freestyle-Beat, euer Lord Titan. Schön, dass es euch gibt. 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

Das war eine Willfahrt durch die Ruinen. Und wir danken es euch. Euer Leute da. Jo, sage nein, vor allen Dingen zu dem blinden SPD-Verein. Ja. Sage nein zu den Leuten, ihren heiligen Schein, dabei brechen sie die Kinder in Reihen. Ja, nichts für Familie einbringen, sondern ganze Familie zu Boden ziehen. Das ist zum Beispiel, was die SPD hier gibt. Und weswegen sich die SPD hier einschiebt mit meinem Freestyle-Song und gibt diesen Idioten echt mal ein vom Gong. Ja, sage nein. Sage einfach nein zu den ganzen scheiß asozialen Vereinen, wo sich mischt auch die SPD mit ein. Yo. Gib mir den nächsten Flow für diese Show, damit wir es wissen ganz genau. Yeah. Wir müssen es begreifen, es gibt auch andere Zeiten. Yeah. Einfach weitergehen im Leben und nicht nach blinden Perfektionen zu streben. 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Yeah. 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

0: getrieben, sage Nein in unserem Leben. 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Peace.
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2: Warum weckst du mich? Hab ich dir in irgendeiner Form gestattet, mich anzusprechen? Nun werden meine Flügel sich über euch erstrecken. Mein verwiesener Atem wird eure Gedanken brechen und ich werde zu euch als Warnung sprechen. Ihr habt es nicht vollbracht in diesem Leben. Des Lebens Sinn eine Erfüllung zu geben. Drum werde ich mich nun erheben als Engel. Euch nie vergeben, sondern Einäschung anstreben. In meinem Reich lag ich noch eben, gefesselt in meinen Gedanken, ohne blindes Streben. Nichts, was mich störte eben, doch dann drang eure Gewalt durch die Felsen und Spalten. Mein Reich und ließ mich entfalten, wieder zu neuen Gestalten aufzusteigen, um euch zu zeigen, dass der Titanenengel sich erhebt und aus dem Berg hinaus ins Weite der Welt sich trägt und seinen Flügeln über euch erschwingt. Von oben herab die Hymne singt, die Hymne des Untergangs ist eingeläutet, weil ihr nicht wisst, was das Leben bedeutet. Ihr habt es gewagt, die Ehre des Lebens zu verletzen, ganzes Leben zu zerfetzen. Ihr habt es gewagt, Wahrung des wahren Lebens zu zerstören und euch nur nach blinden Perfektionen zu verirren. Damit habt ihr den Zorn des Titanengels über euch gebracht und er erhebt seine Schwingen über die Welt und es wird Nacht, dunkler als je zuvor. Steigt der Engel empor. Mit Feuerschweif und Ascheregen bringt er nun der Welt neuen Segen und lässt die Menschheit untergehen. Was Prometheus einst erschaffen, wird der Titanenengel zu Boden raffen. Die Menschheit hat sich somit am Ende des Lebens begeben, sich selber zu zerstören in diesem Leben. Und nun wird eine neue Ära eingeschleutet, was eine neue Zivilisation bedeutet, eine Errungenschaft für neues Leben.

sich nicht nach Binnenperfektion tut streben, sondern sich verbreiten will und auch vermehren, die Vielfalt zu schützen, nicht zu zerstören, sondern das Leben als Allgemeines zu ehren und sich gegen anderes, was angreift, auch zu wehren. Ihr werdet es sehen und auch noch verstehen, es ist alleine euren Weg gegeben, ob wir weiter nach Binnenperfektionen streben oder uns begeben einen sinnlichen Leben, das tut nach außen hin sich begeben, weg von diesem Planeten. Weiteres erstreben, Neues generieren, was die Welt tut, mehr als nur faszinieren. Irgendwann wird dieser Planet vergehen, das tut selbst der Engel der Titanen verstehen. Wird euch geben einen Segen, einen Schlachtruf in diesem Leben, dass ihr müsst euch erheben, um weitere Wege zu gehen, statt gegeneinander zu leben und euch nehmen das eigene Leben. Und statt sich nur auf der Stelle zu bewegen, sich in neuen Dimensionen zu erheben. Titanengel wird euch nicht vergeben. Juhu, Quell des Sein und ein bisschen Freestyle schenke ich euch ein. Ja, so soll es sein, die Welt ist voll mit Sonnenschein. Und wir gießen uns noch ein Glas Cola ein. Oh yeah, wir lassen uns diesen Tag nicht nehmen. Ganz egal, was uns steht, auch entgegen. Yeah. Wir werden uns einfach entspannen, zurücklegen und unsere Sinne in den Himmel reinwehren. Yeah. Wir werden einfach weitergehen und bleiben am Ende eines Tages stehen. Der war ganz ohne Regen, sondern es hat nur Sonnenschein gegeben. Spürst du es auch, diese wundervolle Energie, die durch dir fließt wie noch nie, die entfaltet deine Fantasie und dir gibt die Massen an Energie. Yeah. Wir lassen uns jetzt das Streben nicht geben, sondern wollen uns einfach eine Pause nehmen von den ganzen Lieben um uns, das tut streben. Wir werden uns einfach gemütlich hinlegen und die Sonne von unten ansehen. Ja, zwischen den Wolken, zwischen den Winden. Yeah, spürst du es auch, yeah. Wir werden einfach uns den Tag hingeben, als wär's der letzte in diesem Leben, und chillig einfach den Abend entgegensehen. Yeah. Ein bisschen genießen diese Zeit. Yeah. Von allen Sorgen hier befreit. Zusammen lachen und abdrehen, zusammen ein wenig chillen und uns bequemen. Nicht immer alles nur so eng und sachlich sehen, als würde nur Probleme in dieser Welt bestehen, sondern auch das Chillige zu sich geben in diesem Leben und ein wenig Zeit für sich in Anspruch nehmen, um sich ein bisschen in diesem Leben zu bequemen. Yeah. Kannst du das auch verstehen, wovon ich hier tu reden? Einfach sich mal ein bisschen Zeit zu geben, im Quell des Sein. Yeah.
an diesem Tag voller Sonnenschein. Dieser Tag, der nun zu Neige geht, alles schon auf den Abend bin dreht. Die Sonne vergeht so langsam am Horizont und die Wärme lässt nach, aber nicht allzu prompt, sondern langsam haucht ein kühler Atem. Das spürt jeder Erwachsene und jedes Kind. Yeah. So soll es sein, voller Sonnenschein, ja, quält es sein. Yeah. Entspann dich, lege hier hoch dein Bein und feier ein bisschen in den Abend rein. Denn dieser Tag war, wie gesagt, voller Sonnenschein. Ja, yeah. Ob groß oder klein, schaltet ab und stellt euch drauf ein, ein bisschen zu chillen mit diesem Rhein. Im Quell des Seins. Leben heißt doch nicht nur, sich immer nur unbequem zu bewegen, sich gleitend in die Stellung zu begeben, als müsste man immer gegen andere stehen. Yeah. Hast du es auch irgendwann begriffen, dann wirst du auch es besser wissen. Legst dich nieder hier zu uns und weißt, es ist eine gegebene Gunst, yeah, auch mal abschalten zu können in diesem Leben und nicht immer alles so eng zu sehen, yeah. Komm zu uns, ich lade dich ein in einen Abend voller Sonnenschein. Ein bisschen relaxen, die ganze Scheiße um sich vergessen, einfach ein bisschen sich entfalten und entspannen, den ganzen Tag einfach zu sich selbst zu gelangen. Yeah, es ist Wochenende, die Sonne scheint, ja, yeah, komm rein und quell das Sein und lass die Sorgen Sorgen sein. Heute wollen wir uns einfach nur mal an die Ecke legen und uns ein bisschen Freizeit nehmen von diesem Leben. Jo, lass es dir gut ergehen und nicht die Massen über anderes hier drehen. Nein, wir wollen das heute nicht sehen und nichts davon verstehen, sondern eigentlich nur unsere Augen schließen und unseren Geist verdrehen. Quell des Sein, yeah. Ich schenk es euch ein wenig Quell vom Sonnenschein. Ja, yeah. Dann endet auch jetzt dieser Rhyme. Yeah, Freestyle für den Sommerbeat. Quell des Sein, ein neues. Yo, yo, yo, dann mache ich hier nochmal einen Freestyle-Flow. Und zwar kennt ihr es alle, Halleluja, und werde einfach mal meine persönliche deutsche Version dazu kitten. Yeah, einfach

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wenn ihr wirklich Glauben schreibt und von all diesen rechten Mist befreit, von den ganzen Hassattitüden, die sich in der Welt verbreiten, dann lasst uns ein bisschen gemeinsam schreiben für ein Halleluja singen und lasst uns wieder den Frieden einklingen, die freien Rechte, die wir hier haben, im Herzen tragen und das ins Jahr. 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Ja, hast du es begriffen, die nächste Generation wird hier einfach das Soziale geritten, ja? Gegen den ganzen rechten asozialen Kram, der hier verfolgt nur einen einzigen kalten Plan, den materiellen Geldverlauf. 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Und sowas sollte es hier nicht im Sozialen geben. Ja, wir brauchen wieder mehr Bildung und mehr Verstand in diesem Land, damit wir es auch haben in der Hand, egal ob im virtuellen oder im realen. Mehr zu geben, auch von dem Verbalen und nicht nur von dem geschriebenen Zeug, das ich euch gebe hier immer wieder, euch, ja, oder auch diesen Track, den ich hier erstelle, einfach nur, wo ich drin Fragen stelle, einfach, wo ich nur einfach, ganz einfach sage, geht es um den Glauben oder auch um andere Tage, geht es um die Menschlichkeit, die wir hier in uns tragen. Dürfen wir noch etwas hinterfragen? Dürfen wir auch Nein zu etwas sagen? Ja, dürfen wir. Wir leben in einer sozialen Demokratie. Das kapiert ein anderer hier leider noch nie, der immer meint, blind über alles hier zu streben, mit rechten, dummen Verhalten eben. Ja, und da müssen wir endlich mal was gegen unternehmen und wieder mehr soziale Bildung geben, auch in Schulen eben. Und dort rein gehört nicht ein religiöses Streben, kein Unterricht, der tut verbreiten eben den Christentum und den Islam. Das hat es euch scheinbar angetan. Doch ihr verfolgt eine falsche Bahn. 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Ja, yeah, Halleluja, Halleluja, Halleluja, Halleluja, ja. Yeah. Yo, yo, yo, yo, get up the flow, the morning show, ganz genau. Yeah, ich geb den Scheiß auf Recht, radikale Spinner. Und auf die radikalen Linken mit ihren Rumgewimmer. Yeah, ich sag's ganz einfach hier in diesem Track aus meinem Zimmer rausgeschrieben. Ich werde die Leute mit sozialer Bildung und sozialem Verstand auch lieben, die nicht nur einfach schweigen zu den kriminellen Seiten, sondern auch mit dem Verstand und Bildung, mit den verbalen Seiten. Ja, yeah.

frage ich mich, was ihr hier im Leben zu geben hättet. Was wollt ihr denn in unserem schönen Land, wenn ihr habt keine soziale Bildung und keinen Verstand, sondern wollt euch nur billig niederlegen, um vom Staat noch das Geld zu nehmen? Ja, das ist mal ein aktueller Track, der mal beschreibt, was die Regierung hier vergeigt, während hier die Gesellschaft nur dumm im Kreis verkehrt und nicht mehr hört, was eigentlich sich im Leben verkehrt beschwert, ja, gegeneinander kehrt. Und ihr wollt die Wahrheit nicht hören, deshalb habt ihr auch meine Tracks nicht gern. 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

das Lied und sich im Sozialen bewegen und miteinander lieben und menschlich zusammenleben. Ja, und davon tue ich leben, nicht nur in meinen Tracks hier eben, sondern in allem das, was ich tue.

0: 40 Tagen, Sven danke, und ich habe noch einen zu geben. Lasst uns endlich menschlicher und sozialer leben, statt blind zu streben, nach blinden Perfektionen eben. Yeah.
1: So, guten Morgen, guten Abend zusammen. Ich werde euch jetzt mal einen kleinen Beitrag geben, all den Lügnern und Verdrehern, die auch immer gegen meine Person agieren, die auch immer gegen meine Rechte agieren und immer mit Verdrehung und Lügen mich schlecht machen wollen, mich hinstellen wollen, als wäre ich Nazi oder als wäre ich linksradikal, rechtsradikal oder sonst ein Blödsinn. Ich bin einfach nur ein sozialer Typ, der mit Menschen auch gut klarkommt, aber ich habe ganz klar was gegen Recht und asoziale Scheiße und die hat nichts in unserem sozialen Miteinander hier zu suchen, auch nicht im sozialen Netzwerk und auch nicht in einer realen Demokratie. Und das hier ist jetzt für euch von den bösen Onkels, ja, einfach von mir wiedergegeben für euch, ja, und ihr kennt es auch, Meister der Lügen, ja, und das seid ihr für mich, ihr Verdreher, ihr Hetzer, ihr Falschzeugnisregner, ja, ihr ach so gläubischen, nicht wirklich wahren Gläubischen. Ja, ich kann's nicht anders sagen, Alter, ihr seid so ein Bullshit, ey. Na gut, dann fangen wir mal an. Na, böse Onkels, für euch, vom Lord Titan wiedergegeben, und ich wünsche euch viel Spaß dabei. Ich schätze die Mühe, die du dir machst, um mich zu bekämpfen, auch wenn du's nicht schaffst. 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Yeah. 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Ach, ist das herrlich, ey. Juhu, immer diese verlogenen Verdreher der Realität, ihr seid sowas von hinter, zu spät. Yeah. Ich kann euch nur eines geben, und das ist aus meinem Leben ein soziales Streben, eben um nach vorne zu gehen, nicht an rechten und asozialen linken Ecken zu kleben. Ihr müsst es endlich mal verstehen, und deshalb wird es hier weitergehen. 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

Meine rechte Schere, ja, meine Freiheit, meine Rechte, und mich macht ihr nicht wie andere blind zu Knechte. Yeah, das mal im Namen der Onkels, ja, und auch gegeben für euer Leben. Ihr sollt nicht nach falschen Blinden streben, so ist es in diesem Leben eben. 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Weil du hast nur Scheiße von dir gegeben und das bleibt dann wieder an dir kleben. 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Yeah, hast du das verstanden? Dann bist du endlich mal weitergekommen im Leben. Auch herausgekommen aus deinem blinden Streben, um sich gegen mich zu bewegen. Yeah, du musst kapieren, in diesem Leben tut sich nicht alles nur um deine Lügen drehen, die du gegeben hast, auch aus deinem Glauben eben, um sich blind über anderes zu erheben. Ja, du willst immer nur nach unten treten in deinem scheiß beschissenen Leben. Das muss ich mir wirklich nicht geben und werde immer dagegen stehen. Yeah, hast du es verstanden? Ja, ihr seid die Kranken, die Asozialen, die ewig Bekannten. Ja, ihr seid das Problem, ihr stellt es in die Welt. Mit blindem Glauben, den ihr aufzählt, gegeneinander geht an mit blinden Parolen. Anstatt wirklich zu verstehen, dass wir hier im Sozialen noch wohnen, ja, dass wir hier soziale Rechte haben, soziale Gesetze, ja, die wollt ihr brechen und ändern, weil es sind für euch nicht die Sinnbilder eurer Rechte. Dabei verletzt ihr die Rechte anderer, wenn ihr sie brecht und ummanipuliert an den Gesetzen, die sind uns gegeben. 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Jo, hast du es nicht verstanden? Ihr seid die Asozialen und die Kranken und ihr habt es in der Hand. Entweder benutzt ihr Sinn und Verstand oder verlässt das Land. Euer radikalen Islam, ihr könnt nach Hause fahren. Ihr habt es dieser Menschheit schon zu oft angetan mit euren radikalen Scheiß, den ihr über andere stellt und gegen Menschenrechte prellt. Ja, ihr müsst endlich mal kapieren, was hier im Leben tut, hier nicht in unserem Land eure scheiß Glaubensarten stehen, ja. Wir sind hier in einer Kultur, in einer sozialen Demokratie und nehmt das an, sonst begreift ihr es nie, ja. Ihr müsst hier, wenn ihr in unserem Land kommt, unseren Glauben akzeptieren und habt nicht blind eure Kultur und euren Glauben über uns zu chinieren. Ihr seid es immer noch nicht am Kapieren, deshalb muss ich weiter demonstrieren, um gegen euch blinde Scheiße endlich mal eine Position zu platzieren, die sozial ist und auch Verstand hat und Bildung mitbringt, was ich denn in euren Hirn reindringe, um euch zu beweisen, ihr bringt nur Scheiße in diesem Leben, ja. Yeah. Und deshalb muss ich gegen euch stehen, weil ihr tut euch über mich und andere erheben und wollt von oben nach unten treten. Und sowas will ich hier nicht sehen. Das müsst ihr endlich verstehen. Ihr scheiß Radikalen, Islamen zum Beispiel, ihr könnt nach Hause gehen. Ja, das ist mein Statement dazu. Fuck you.

0: 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Genau darum geht es auch in diesem Track, denn es wachsen auch die buntesten Blumen zwischen dem Beton und Asphalt, zwischen all den Dreck. 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Ich will in diesem Track auch eigentlich nur eines sagen, wir tun doch alle Gefühle in uns tragen. 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Und nicht durch Gier, Neid und Hass euch dazu verleiten lassen, einfach was anders ist zu hassen. 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Zumindest nicht zu teilen und zu geben. 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Denn so ist es nun mal auch in diesem Leben. 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In den Sozialen in diesem Land reiche ich wie immer meine Hand.
1: Jo, Vorsicht, Augen auf. Hier wird gebaut. Hier wird ein neuer Tracks kreiert, dass ihr das auch kapiert. Ein neuer Text mitten aus den Leben wird hier auf meinen Track, den ich gerade machte, rübergegeben. Um uns ein bisschen was zu geben von dem, was tut uns innerlich bewegen. Ja, könnt ihr es auch verstehen, wollen eure Kreise sich drehen. Dann müsst ihr einen Schritt zur Seite gehen und nicht über diese Signalstrecke leben. Ja, lasst den Beat sich frei entfalten, die Gedanken sich da drinnen entstalten. Ja, um euch noch was mitzugeben, diesen Leben, das ist Freestyle-Leben. Rein aus dem Kopf kritisiert, ja, einfach rein gegeben, nicht irgendwo kopiert, ja, sondern frei aus dem Lauf geschossen, das ist Freestyle und wird auch so genossen, ja. Jo, jo, jo, es ist nicht einfach, sich durch die ganzen Moleküle zu bewegen, mit einem klaren Bewusstsein eben, das man tut, offenlegen. Freestyle eben gegeben, einfach von seinem Innerstes nach außen reden, ja, ohne vorher es textlich abzulegen, sondern einfach nur so von sich gegeben, wie den Beat, den ich auch hier Autor auflegen, den hab ich einfach so gegeben, nicht große Streben mit Noten liegen, sondern einfach aus meinem Herzen rausgegeben, ja. Yeah. Wenn ihr versteht, was Freestyle ist, dann vergesst ihr auch den anderen Mist. Hier ist eine Baustelle, ein neuer Track wird kreiert, ein neuer Track wird platziert. Ein neuer Freestyle-Beat, der euch Hoffnung gibt, yeah. Das ist Freestyle, Leute. Ihr wird gebaut, geschraubt. Und Wenn ihr das nicht kapiert, dann macht endlich mal die Augen auf. Es sind Gefühle, es ist Liebe, es ist einfach große Ziele. Freestyle hier zu geben, reingestellt aus seinem Leben, ja. Yeah. Wir werden weiter diesen Weg hier gehen, weiter nicht nach blinden Perfektionen streben. Sondern ist es uns total nahe gelegen, euch ein bisschen Frieden mitzugeben, ja. Yeah. Frieden, in den wir alle innerlich leben. Mit drumherum bricht alles zusammen, drumherum geht alles gegen den Verstand. Drumherum das materielle Streben eben stellt sich gegen den Frieden, gegen das Leben. Ja, als wäre alles nur noch aus Geld gewesen. So wollen die Leute es dann sehen und verstehen, dabei tut es auch anders gehen, ja. Wir müssen endlich menschlicher sein, humaner sein. Deshalb fließt auch dieser Track hier in diese Baustelle rein. Einfach eine Baustelle als Track gegeben, den ich kann euch weitergeben in diesem Leben, ohne blindes Streben eben, yeah. Ich muss mich nicht überall mit interpretieren, aber ich darf meinen eigenen Geist hier nicht verlieren, yeah. Deshalb werde ich weiter Freestyle von mir geben, einfach um anzusprechen in diesem Leben, was es gibt, um einen rum zu sehen und auch zu verstehen. Auch werde ich gegen Verschiedenes angehen und dagegen stehen, eben auch dagegen reden, dass es eben Probleme gibt oder auch sich Asoziales und Rechtes in dieses Leben reinschiebt. Von oben nach unten auf anderes tritt in diesem Leben. Das hat das Asoziale und Rechte schon immer gegeben. Und da finde ich, muss man gegenstehen. Und das entspricht auch dieser Baustelle eben. Seinen Geist zu geben, seinen Verstand zu lieben. Und aufrecht zu sich zu stehen, wie auch zu seinen Worten eben. Ja, deshalb kann ich auch frei meine Texte von mir geben. Auch wenn viele Menschen dagegen stehen und meinen, es sei nicht so gut und müsste perfekt da gewesen. Yo, nein, Perfektion muss ich nicht geben. Perfektion muss ich auch nicht lieben. Ja, ich muss einen Scheiß darauf geben, dass andere nur die Perfektion wollen sehen. Ja, ich hab einfach hier nur einen Text gegeben, raufgeschoben, eben auf diesen Beat, den kreierte eben. Das ist meine Baustelle in diesem Leben und sie heißt Freestyle und ich werde sie dir weitergeben, ja. Freestyle in diesem Leben, einfach seine Gedanken von sich geben, ja. Mit Sachlichkeit, mit Verstand und jeder von euch hat es in der Hand, auch ein bisschen Freestyle zu erleben. Und sich nicht einfach nur in radikalen Scheißrichtungen zu begeben. Ja, wie der teilweise der Islam es tut ausleben. Und meint, er muss seine Kultur und seine Glaubensrichtung über uns streben. Yo, da müssen wir gegenstehen, denn Deutschland hat mehr zu geben als nur ein angepasstes Leben. Wir haben ein soziales Wesen, das müsst ihr endlich verstehen. Ja, mehr Menschlichkeit ist hier gegeben und die Rechte und Freiheit für Männer, Frauen, Kinder. Ja, und für alle Wesen, die hier leben, sind Rechte gegeben. Rechte auch zu lieben, ja, und nicht als Knechte eben. Das solltet ihr klar verstehen. Deshalb läuft auch vieles falsch in diesem System, wo die Deutschen als eigenes Volk untergehen, während es sich machen Ausländer hier bequem. Ja, muss einer das verstehen? Und dann wollen sie wieder nach Hause gehen? Ja, was wollen sie denn Asyl beantragen, wenn sie keine Kriege und keine Wirtschaftsleiden haben? Ja. Mal drüber nachgedacht, was geht hier ab, was geht hier ab? Diese Baustelle ist zugleich ein Grab. Ein Grab für die, die nur Rechtes und Asoziales von sich geben. Für die, die nicht mehr leben.

Jo, und deshalb bring ich den nächsten Flow. Genau, eben Kinder und so als Cover-Version. 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Yeah, und damit ihr auch begreift, dass das hier ein Lied ist, was für Kinder greift. Kindern mehr Freiheit geben, mehr Recht in ihr Leben. 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Und damit ihr auch begreift, dass das hier ein Lied ist, was für Kinder greift. Yeah. Ihr müsst den Kindern mehr Freiheit geben und mehr Recht in ihr Leben. Das ist ein kleines Rückgrat. Yeah. Ein kleines Rückgrat sieht man fast noch nicht. Darf man nicht zu sehr bringen, weil es sonst. Klare Menschen mit Aussagen, die auch dabei denken, sich sozial neben diesen Dingen, ja, wären ein schönes Ziel. Doch Menschen ohne Rückgrat haben wir echt, ob in der Gesellschaft oder in der Regierung, viel zu viel. Euer Nord-Titan, ja. Es sind so kleine, kleine Seelen. Kaputt machen, quälen. Die gehen kaputt dabei. Ja. Und diese Seelen, diese armen, diese kindlichen Seelen, die eigentlich sich nur in den Leben hier bewegen und versuchen nach neuen, nach Wissen zu streben, aber nicht nach blinden Perfektionen eben, sondern das wird ihnen von Eltern, Erwachsenen, von Lehrern vorgegeben. Ja. Weg mit dem Streben, eben für unsere Kinder auch eben, dass sie sich frei entwickeln und frei verstehen ihr Leben. Wir glauben auch eben, sollen nicht sein vorgegeben, sondern dass sie es selber entdecken in ihrem Leben. Und deshalb gehört es auch nicht in das Schulwesen, dass ihr dort reingebt, Religionsunterricht eben. Yeah, dazu stehen, eben für das soziale Leben. Yeah, wie gesagt. Es sind so kleine Hände, mit 10 Finger dran. Es sind so klare Augen, die suchen den Verstand. Es sind so kleine Füße, zertrete sie nicht. Es kann sein, dass du dieses Wiesenkind total zerbrichst. Ja, das ist mein Statement und mein Cover-Song. Für Kinder, ja, einfach Kinder, hier geben. Geben von der Bettina Wegner. Hat
Jahre 2017 eben. Euer

denk mal ein bisschen nach. Für mich bist du zu realitätsschwach. Ja. Versteckst dich hinter Pseudonamen und Pseudobildern. Falsche Welt, die du dir hier machst. Yeah. Du stehst nicht mal zu deinen Taten, tust dich selbst nicht hinterfragen. Yeah. Du stehst nicht mal zu deinen Worten, versteckst dich hier im virtuellen Ort. Und meinst, du kannst hier andere dissen, mach das klar mit deinem Gewissen. Seid ihr auch so in der Realität, dass ihr gleich die Leute angeht? Ja. Nur weil sie euch eine Freundschaftsanfrage schicken, wollt ihr sie gleich irgendwo zusammenticken? So üben wir dich, musst du ein Problem, warum rettest du mich? Ich kann das nicht verstehen. Hey, seid ihr auch so real, wenn man so auf euch zukommt und sagt, hey, hallo, wie geht es dir? Dass du gleich sagst, hey, kennen wir uns? Hey, oder was, ey? Yeah, Realitätsfremd, Realitätsverlust, Realitätsschwach, das ist euer wahrer Genuss, ja. Ja, seid mal menschlicher, sozialer und humaner, auch im sozialen Netz. Und macht euch klar, dass ich euch nicht, wenn ich euch eine Freundschaftsanfrage schicke, gleich verletz. Sondern irgendwas war mir sympathisch, euer Bild oder euer Slogan. Ja, das ist nicht gelogen. Ja. Und dann schickt man eben eine Freundschaftsanfrage, um jemanden besser kennenzulernen. Da braucht ihr nicht gleich irgendwie kommen mit, wie, obwohl, können wir uns.

Und real seid ihr nur am Schweigen. Real kriegt ihr euren Kiefer nicht mal 2 mm auf, wenn irgendwas seinen Weg nimmt im Verlauf. Ihr kleidet euch irgendwie in eurem Schrank zurück zu. Das ist nicht genug. Ja. Ihr meint, ihr müsst euch virtuell größer geben, als wie ihr seid. Sucht teilweise nur wirklich sinnlosen Streit. Das muss ich alles nicht verstehen. Ist das dein reales Leben? Willst du dich nicht menschlicher und sozial benehmen? Dann habe ich irgendwie was dagegen. Reich mir doch auch die Hand mit Verstand, so wie ich es dir auch anerkannt. Ja, kannst du es verstehen? Du musst das nicht nur oberflächlich sehen, sondern auch zwischen den Zeilen lesen. Dann kannst du auch eine Menge hier verstehen. Das ist mein Freestyle-Track, den schick ich hier jetzt weg. Einfach in dein Hirn hinein, vielleicht folgt darauf der Sonnenschein. Es kommt einfach Reim auf Reim. Aber vielleicht ist auch irgendwo dein Hirn zu klein. Ich kann es nicht wissen, ob du es verstehst. Aber ich sehe zu oft, dass Leute, es gibt, die sich nur in ihrer blinden Perfektion eines entsprechen, dass sich alles um sich selber dreht. Ja, ich lade dich ein, mal wieder hier einen Track zu genießen, während um uns herum die Leute mit verbalen Fäkalen schießen. Ja, ihren sinnlosen Assi-Slang austoben, und das ist wieder mal nicht gelogen. Ich rede hier von Sachlichkeit und von Fakten, von den ganzen Idioten, den Beknackten, den rechten Asozialen, die es hier so gibt im Leben, mit ihren blinden Perfektionsstreben, ja, blinde Massen aufgeben, ja, um über andere zu stellen, ja. Wo wollt ihr hin? Und ich kann es hier nur nochmal sagen. Stellt euch selber auch mal Fragen, euer Lord Titan. Und hiermit ist dieser Track auch wieder mal abgefahren. Ja. Yeah. Und ich sag es nur nochmal. Eure virtuelle Scheiße ist mir sowas von egal. Ja. Yeah.

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0: Ihr tut euch uns unterdrücken, euch, eure Gestalt, weil ihr tut nur Asoziales und Rechtes hier dabei. Damit nehmt ihr euch selbst die Würde. Wie ein jeden Mensch ist normalerweise die. Verstehst aber nicht, wovon ich zu reden, weil die Worte auch kein Hirn gibt. Und echte Krieger wie uns zeichnen es sich nicht aus, uns über anderes zu stellen und zu erheben, sondern euch zu ertragen, eure Gewalt, und dann wieder aufrecht zu stehen. Das ist das, was ich euch kann sagen. Du kannst es auch gerne hinterfragen, doch hinterfrage auch dich selbst, bevor du irgendwelche Parolen stellst. Parolen wieder gegen mein Leben, gegen meine Behinderung. Eure Äußerungen sind nicht gesund und du bist auch ganz schön mega dumm. Denn auch dir kann es widerfahren, dass du körperlich eingeschränkt bist oder geistig irgendwas nicht mehr richtig ist. Das musst du auch begreifen in deinem Leben. Das kann auch dir mal so ergehen. Das ist das soziale Leben, aber das tust du wieder nicht verstehen. 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Unsere Ebene ist eben für das Leben, aber davon könnte ich lange reden. Du würdest es eh nicht im Leben verstehen, weil du kannst es einfach nicht sehen. Das ist das soziale Leben, was ich tue. Ich gebe Herz für die, die es auch spüren. Aber genauso kann ich auch euch entgegen die Gewalt, die ihr mir gebt, schüren. Ich kann euch zurückgeben, was ihr seid. Damit stelle ich mich euch nicht gleich, nicht auf euer blindes Niveau, sondern ich benutze Hirn und Verstand und ebenso. Aber das habt ihr noch nicht begriffen. Ihr wollt weiter in mein Leben reinschiffen. Und dann wundert euch doch nicht, wenn ich darauf reagiere und mit diesen Tracks gegen euch demonstriere, gegen die Rechten und Asozialen ohne Verstand. Aber ihr habt es immer noch in der Hand. Ändert euch mit Bildung und Verstand. Yeah, hier ist euer Lord-Titan. Und ich hab mal wieder keinen Plan. Jojo, das hier ist Leben. Du kannst es erweitern und erstreben. Doch am Ende bleibt dir nicht viel zu mitnehmen. Denn was bewegst du in diesem Leben? Darum tut sich alles drehen. Kannst du es denn nicht verstehen? Du musst mehr Soziales, Menschliches von dir geben, um weitere Perspektiven zu sehen. Yeah. Ja, ich gebe dir nicht nur meinen Verstand, ich reiche dir auch meine Hand, um friedlich miteinander zu leben. Nicht um nach blinden Perfektionen zu streben, doch das sagte ich schon eben. Wir sind hier in ein schönes Leben, voller Vielfalt, buntes Gestalten. Vieles wird sich hier entfalten. Verschiedene Lebewesen und Gestalten, das wissen schon die Jungen wie die Alten. Nur leider vergessen wir bei unserem Leben, dass es nicht immer nötig ist, nach oben zu streben und von oben herabzutreten, sondern dass es anderes gibt im Leben, was mehr zählt, als sich nur nach oben zu bewegen, um dann nach unten zu sehen. Und nicht zu verstehen, es gibt auch anderes Leben. Yeah. Und und alles, was ich tue, ist hier nur ein Freestyle-Beat, rein aus dem Kopf, einfach abgegeben auf diesem Track, den ich erstellte in diesem Leben. Auch dieses habe ich erzeugt in meinem Leben, ohne danach irgendeiner blinden Perfektion zu streben. Und wenn auch Leute meinen, ich sei krank, nein, ich bin einfach nur ein Punk. Und ein Punk muss nicht immer nur auf einer E-Gitarre rum experimentieren, sondern kann auch einfach so hier ein Lied kombinieren. Hier, einfach Freestyle aus dem Kopf gegeben. Davon tue ich in dieser Welt hier Rede. Als kleiner Punk, der nichts hat zu geben, außer sein eigenes Leben. Und ich kann aufrecht zu mir stehen, zu jedem Wort, das ich hab gegeben. Ich bin immer treu gewesen und verfolge nur ein friedliches Leben. Doch es gibt immer wieder Menschen, die in mein Leben knallen, mit Gewalt und irgendwelchen asozialen Gestalten, die sie mir vorhalten. Ja, was soll ich dazu noch sagen? Klar kann ich mein Leben in Frieden tragen, doch ich muss mich auch wehren in diesem Leben, und das gehört zu diesem Eben. Ja, könnt ihr das verstehen? Ich muss mir nicht alles gefallen lassen, nicht die linke und rechte Wange für eure Taten halten. Ich muss mich auch wehren, ich muss auch leben und nach Höheren streben, doch nicht um mich über anderen zu begeben, um dann, wie schon gesagt, nach unten zu treten. Nein, das ist nicht mein Streben, nein. Es geht um mehr in diesem Leben, und einige tun es auch verstehen, die sich sozial und menschlich auch benehmen und Tiere und anderes Leben auch zu schätzen wissen und nicht einfach irgendwelche Menschen dissen, einfach meinen, sie seien besser als Behinderte. Nein, das seid ihr nicht. Nein, das seid ihr nicht. Wir sind alle Menschen. Vor Gott sind wir alle gleich, doch hier sind wir verschieden, bunt und im Herzen reich. Wenn wir wirklich die Freiheit sehen und es verstehen und uns schaffen unser eigenes Leben, dann sind wir wirklich frei im Geist und im Herzen. Und das verschmelzt auch alle Schmerzen. Ja, wir brauchen nicht immer Trauer oder irgendwas zu beneiden. Wir können auch unser eigenes Leben teilen und leiden. Ja. Und darum geht es auch im Sozialen, das will ich nur nochmal sagen. Es geht darum, was ihr versteht und eure Taten. Es geht um soziale Bildungspflicht, soziales Miteinanderleben, Menschlichkeit und nach mehr Liebe zu streben. Weiter auch den Kindern was zu geben, wofür auch nächste Generationen können leben. Und nicht einfach nur für sein materielles Streben auf alles andere einen Scheiß zu geben. Ja. Siehst du die Schönheit auch in dieser Welt? Sie glitzert mehr als jeder Juwel oder Geld. Ja, sie ist das reine Energiebündel der Kreation, die sich entfaltet für immer schon. Denn es gibt einen Bestand, der immer existiert, und es wird Zeit, dass auch du das kapierst. Das Leben ist im Wandel, im Vergehen und Entstehen. Und irgendwann wirst auch du es sehen. Peace.
1: Yo, hier ist der Track Nummer 7. Nun lass uns ein bisschen fliegen und weiterhin das Leben in vollen Zügen lieben. Hier, ab geht's.

Alles Leben hat zwei Seiten, auch wenn sich seit tausenden Jahren die Philosophen ihren Verstand daran streiten, aber daran vergeigen, weil sie immer wieder es wollen bestreiten. Doch was das Leben wirklich gibt im Leben, ist offen und klar immer wieder zu sehen. Die Menschen tun sich blind an Perfektionen kleben und immer weiter nach höheren streben. Ist das wirklich der Verlauf eures Lebens? Wollt ihr die Wahrheit nicht endlich sehen und verstehen? Es tut auch ohne asoziales und rechtes Gehen. Das ist wirklich das wahre Leben. Von Herzen auf Liebe zu zeigen und zu fühlen und nicht mit anderen Menschen spielen. Ja, es geht hier nicht um Hautfarbe, schwarz oder weiß. Die Welt dreht einfach durch. Braucht ihr dafür noch mehr Beweis? Braucht ihr mehr Beweis, als wie das Menschen wieder mit ihren Waffen spielen und wieder auf fremdes Leben zielen, anstatt wirklich sich Gedanken zu machen, was können wir für unsere nächsten Generationen in die Zukunft schaffen? Vom Herzen kommen diese Beats, die ich hier gebe, auch wenn die nicht jeder kann hier verstehen. Einfach geht es hier um das Leben und nach oben, weit hinaus zu streben. Aber nicht um sich über anderes zu stellen, so wie die Menschen hier auf der Erde bellen. Ja, mein Kosmos ist erweitert, mein Verstand gebildet. Ich will nicht, dass es hier alles endet, als wenn es auf dem Müll ist. Ja, einfach will ich ein bisschen Bildung geben, ein bisschen sachlichen Verstand. Und auch mit diesen Tracks habe ich es in der Hand, auch die Menschen zu erreichen, dass wir uns nicht alle müssen gleich, sondern verschieden sind im Leben und das auch schon immer sind gewesen. Dass wenn wir etwas nach vorne streben und zusammen darin begeben und uns einig sind in einer Sache, wir sind keine Herrenmasse. Mal abgesehen von der ganzen Scheiße, die sie uns von oben geben und mit dem ganzen Mist, den sie in unseren Hirn reinlegen, soll diese Jugend denn verwesen mit der Scheiße an Asozialen, die sie geben. Ich bin erfroren und hab was gegen Schwule. Ich bin echt ein Rapper, echte Coole. Nein, Leute, hört doch auf mit dem Scheiß. Braucht ihr dafür denn noch mehr Beweis? Das ist nicht sozial, das steht gegen das Leben. Ihr wollt immer diesen Weg weitergehen. Bis sich wieder was tut erheben, was dann tut blind gegen eure Blindheit stehen. So ist es mit euch scheiß Massenleben und es ist immer schon gewesen. Ihr seid nicht da, um was zu verstehen, sondern nur um Scheiße von euch zu gehen. Und ich singe hier nur, muss es wirklich so sein. Darum geht es hier in diesem Reim. Und nur darum habe ich hier Beat und Lied gegeben, um den Menschen zu geben, ein bisschen verstehen, damit sie auch mal sehen, welche Scheiße sie reden. Jo, wir müssen doch nicht aggro sein oder immer gegeneinander in Massen vereint, sondern als Masse für das Soziale stehen, das verlangt dieses Leben. Ja, der ganze Materialismus, das Geldwesen, ist nun am Rande des Lebens ein Streben und hat nicht das Recht, sich über anderes zu geben, von oben dann nach unten zu treten. Das hat diese Finanzierung, diese materielle Bewusstseinsebene nie gegeben. Das habt ihr euch einfach im Leben genommen und habt einen Scheiß begonnen. Habt angefangen, euch mit anderen zu messen und habt dabei die Menschlichkeit vergessen. Habt dabei vergessen, das Soziale zu geben und dass wir nicht immer nur nach Perfektionen müssen streben. Auch weiterhin wird es sich ergeben, dass der Mensch muss mehr tun in seinem Leben, als nur sich selber zu sehen und blind nach Perfektionen zu streben. Ja. Wir müssen auch weg von diesem Planeten, das wird sich eines Tages ergeben, auch wenn die Leute weiter Scheiße reden. Denn nichts ist, hat für ewig Bestand, auch nicht diese Welt, ein Kontinent oder ein Land. Und wenn ihr das tut verstehen, dann können wir auch gerne mal Klartext reden. Euer Lord Titan.
yo, frisch auf den Highway, ohne Plan wird der Lord Titan hier eingefahren. Alias Sven Dahmen tut ein bisschen Freestyle-Tanken. Für die nächste Generation wird es sich lohnen. Ihr solltet die Menschen mit euren Aggressionen verschonen. Ja, euer Lord Titan, ganz ohne Plan.

0: Alles kommt irgendwann raus. Die Wahrheit wird im Klartext stehen. Und dann werdet ihr die Wahrheit sehen. Ihr könnt euch auch im Kreise drehen. Das wird nichts ändern daran. Das alles tut vergehen. Und wieder entstehen. Und wieder vergehen. Ein Kreis, der aus dem Chaos und Ordnung gegeben ist, in diesem System im Leben. Yeah. Ich werde als Punk weitergehen durch mein Leben. Als Punk weiter für Ehrlichkeit, Soziales und Menschliches stehen. Und vergieße dabei meine schwarze Tränen, die runtertropfen wie schwarzer Regen. Ja, yeah, Black Rain, this is my song. For you, my message, for you, yeah. You can understand, I am, let my train rain. From the black heart and the black soul and the black people from the world. Yeah, ich gebe euch einfach ein bisschen Freestyle, ein bisschen Gedankenrauch. Vielleicht verstehst du es auch, dass der Mensch kein asoziales und rechtes braucht, sondern mehr Sozialverhalten in diesem Leben, dass wir mehr Menschlichkeit von uns geben. Und mein Herz ist Schmerz, wie mein Geist, mein Verstand. 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Und ich hoffe, dass in eurem Geist auch irgendwann die Sonne scheint, dass wieder die schwarzen Wolken wegziehen aus unserem Land, dass wir hier mehr benutzen unseren Verstand in einem sozialen, demokratischen, deutschen Atemzug. 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Und auch nicht für alle Menschen stelle ich die Weichen. 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Ja, das müsst ihr endlich mal verstehen, und mit Anpassung tut da gar nicht drinne stehen, dass wir zusammen in Einheitsprinzip gehen. Nein, da muss ich gegenreden, weil das ist wieder rechtes asoziales Streben, dass wir nur in einer braunen Pampe leben. Wir brauchen Vielfalt, Buntes, Verschiedenes im Leben und damit mit Respekt miteinander umzugehen, einander zu verstehen, die Würde eben im Leben sehen und sie als wichtig, als kostbar verstehen, wie auch das Leben. Ja, das müsst ihr verstehen und sehen. Davon tue ich hier reden. Es gibt Gewalt, Hass in diesem Leben. Und deshalb fließen aus meinen Augen schwarze Tränen, die sich hinab aus meinen Wangen bewegen, hinab zum Hals eben. ihr, und dort bleiben sie kleben. 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
1: Meine sehr verehrten Damen und Herren, bitte bleiben Sie jetzt entspannt sitzen. Besonders eben die Damen. Und jetzt der nächste Gast, der nächste DJ, den Raum betritt. Ein Mann, eine DNA, ein Gehirn.

0: Yo, I am back and I give you a next track, a next freestyle in your brain, and you can't understand my main. Yeah, my mind is my brain and my brain is my mind. Yes. Was kann ich euch geben in diesem Leben? Ich bin zurück mit dem sozialen Streben nach Menschlichkeit eben. Und werde es euch weitergeben. Ja, mit dem Leben stehen. 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Du kannst auch gut verstehen, die Wahrheit sehen, wirst du weiterhin die richtigen Wege gehen. Yes. Ja, I am back, I am zurück. 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Yeah, peace, euer Lord Titan. Yo, hier ist euer Lord Titan und ich werde mal wieder Klartext fahren auf der Freestyle-Autobahn. Diesmal tanke ich ein bisschen Klartext gegen das Sozialamt in Bremen. Es sollte sich für seine rechte Attitüde schämen, anderen ihre Wohnung zu nehmen, zu Unrecht eben. Das habt ihr gegeben, alles habt ihr mir genommen im Leben. Und dann wollt ihr mich einfach für krank erklären, nur weil ihr nicht versteht, dass ich anders bin. Und ich werde mich dagegen wehren. Ja, ich werde hier Klartext geben, dass ihr noch anderes zu tun habt in euren Leben, als nur die Scheiße, die ihr tut, verdrehen. Ja, ihr solltet eigentlich im Sozialamt soziale Leistungen geben, eben auch Sozialbedürftige unterstützen. Das ist euer Leben. Ja. Doch stattdessen habt ihr mir nur Scheiße gegeben, meint, ihr könnt mir alles nehmen und dann auch noch Scheiße reden, als wäre ich nie krank gewesen. Ja, ich war nie krank, ich bin auch nicht krank. Das muss in euren Verstand. Ich bin nur anders. Ich bin behindert, ich bin eingeschränkt. Und das ist das, was ihr nicht kennt. Was ihr dann gleich als krank tituliert, weil ihr es im Verstand nicht kapiert. Ja, euer Sozialamt, euer Schönes, hat's gegeben, anderes Leben zu treten, anstatt Leben zu unterstützen. Und davor muss man sich auch schützen. Man muss die Wahrheit auch mal sagen. Es gibt in dieser Gesellschaft viel zu beklagen, an rechten asozialen Streben, aber das Sozialamt hat das auch gegeben. Ja, gibt es auch anderen Menschen im Leben, doch die wollen sich nicht dagegen erheben und Klartext reden. Doch bei mir seid ihr an der falschen Adresse gewesen, weil ich werde alles niederlegen, alles veröffentlichen hier in meinen Videos und Tracks, weil ich gebe auf euch scheiß rechts ein Dreck. Ja, ein Dreck, den ihr wert seid im Leben. Nichts habt ihr je Positives gegeben und deshalb werde ich Klartext reden. Ihr seid da, um Sozialbedürftige zu unterstützen und nicht eure scheiß Lügen hier zu stützen. Auf das alles, was anders ist, gleich krank wäre im Leben. Das hat es noch nicht gegeben. Ja, solches rechtes asoziale Streben, das muss erstmal jemand mir entgegengeben, damit ich kann Klartext reden und ihm klar machen, was wir ist für ein rechtes Wesen. Yo, ich bin nicht perfekt, ich bin nicht mega belesen, trotzdem kann ich hier mein Freestyle geben, auch gerade gegen rechte asoziale Attitüde, und das gibt auch das Sozialamt zu Genüge. Ja, es ist die Wahrheit, die ich hier gebe. Es ist Klartext, von dem ich rede. Es ist sachlich gesehen. Es sind Fakten, die ich tu geben. Und ihr wollt weiter nicht hinsehen. Und weiterhin nicht hören. Und weiter nichts verstehen. Weiter nicht den Mund aufmachen, als nur blind über Perversionen zu lachen. Yeah, euer Lord Titan alias Sven Duncan. Ich werde mich bei keinem von euch bedanken. Peace.
1: Yeah, yo, hier ist der Lord Titan alias Sven Duncan mit dem Wissen von der ganze Show. Das musst du auch mal verstehen. Yeah, werden weitergehen. Yeah. Und wenn du nicht begreifst, was das in dem heißt, dann hast du noch nicht begriffen, ob echt und asozial ist, beschissen, ob eure Blinden Gewalt in jeder Gestalt. 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Jo, dann geht dieser Track hier wieder zu Ende. Ein Track, der die Peace und bis bald, ihr Worte Tanner. Dieser Track ist damit abgefahren.

Jojojo, euer Lord Titan, wieder auf der Freestyle-Autobahn. 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Ja, ihr tut an eure eigene Mauer schon kleben und tut nicht mal die Wahrheit sehen, über die Wahrheit noch verdrehen. 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
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Euer Lord Titan, alias Sven Dan, wird sich nicht bei euch rechten und asozialen bedanken. Nicht für die Scheiße, die ihr getrieben habt in mein Leben. 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Peace. Ja.

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1: Yo, yo, yo, yo, yo, hier ist euer Lord Titan auf der Freestyle-Autobahn. Ja, gebt mir euren Hass, eure Gewalt, eure multikulti-rechte Kultur der braunen Scheiße rechter Gestalt. Ja, eure pure nackte Gewalt, ja. 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Ja, das seid ihr Unmenschen im Leben. Und ihr habt noch nichts begriffen. Deshalb ist auf Rechte und Asoziale auch geschissen. Ja, yeah. Und ich werde euch weiter dissen. Und die NWO mit ihrem scheiß Niveau. Ja, die gehen zum Kacken nicht mal auf dem Klo. Ja. 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Ja. Weil die nichts begreifen in ihrem Leben. 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Das hat die NWO hier in meinem Kanal auf YouTube gegeben. Yo. Und deshalb sage ich Scheiß auf die NWO. 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Anders kann man es nicht sagen. 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Aber was tue ich hier lange reden? 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Euer Lord Titan, damit ist der Track hier abgefahren. Yo, yo, yo, yo, yo, yo, yo, yo, yo, alles per Voice hier mit dem Mund gesprochen. Da wird kein Wort gebrochen, sondern ich stehe zu meinen Taten. Und eins kann ich dir verraten, ich gebe einen Spaten darauf, was Rechte und Asoziale sagen. Yeah, einfach Voice Chance für die ganze Generation, eine neue Chance, damit es lohnt, und alles wird sich wieder neu entfalten, alles wird sich wieder in Richtungen zeigen. Ja, yeah. Ich glaube an die positive Energie wie noch nie. Ich glaube, dass man zwingt, das Recht und Asoziale irgendwann in die Knie und endlich leben kann, frei als Mensch in dieser Welt, ohne gefickt werden von Gier, Macht und Geld. Ja. Yeah. Das ist das große Streben, das werde ich angehen, dass auch Menschen es verstehen, sich einen anderen Respekt zu geben und einen anderen zu verstehen, auch miteinander zu lieben und nicht immer gegeneinander zu reden, als wären sie total daneben. Yeah, alles Freestyle hier, alles rein von mir, euer Lord Titan, alias Zandanken. Und ihr könnt euch gerne bei mir auch bedanken dafür, dass ich euch so viel Hirnbeer gebe. Ja, das ist nun mal der Grund, warum ich liebe. Weil ich liebe diese Leben und einfach kann etwas von mir geben, euch zeigen Liebe, mein extremes Streben nach Wegen, die ihr nicht könnt verstehen, die im sozialen Liegen eben und nicht im rechten asozialen Wesen, wie ihr es tut, von euch geben. 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
2: Euer Lord Titan mit dem vierten Track zur NWO oder besser gesagt gegen die NWO, weil ne, die NWO ist eine rechtsradikale Organisation im Internet und auch real. Ja, und geht bis dorthin, dass sie mit Mord und Totschlag drohen, nur weil etwas anders ist und sie es nicht verstehen.

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0: allen Respekt und Ehren, die NWU darf sich nicht vermehren.
1: Yo, yo, hier ist wieder euer Lord Titan auf der Freestyle-Autobahn. Und jetzt wird euer ganzer Plan einmal über den Kahn gefahren. Yeah. Das Rechte und das Asoziale wird euch nicht gelingen, denn ich werde immer weiter Freestyle gegen eure blinde Ideologien bringen. Yeah, meine Freiheit und diesen Lieben werde ich auch vertreten. 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

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Jojojo, freie soziale Demokratie, Deutschland. Und jeder von euch hat es in der Hand, zu gehen mit seinem Verstand, in sozialen Bildung zu leben, Menschen Menschlichkeit zu geben, füreinander einzustehen, für die Vielfalt eben, anstatt blind aneinander vorbeizuleben und von oben nach unten zu treten, auf anderes Leben. 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Jo, kannst du es in deinem bewegten Gehirn erleben, dass wir nicht nach euren blinden asozialen rechten Werten streben, nicht eure blinde Ideologien vertreten, sondern einfach nur das friedliche Leben sehen? 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Yo, yo, yo, yo, yo, ich tu dir meine Hand entgegenstrecken. 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Ja. 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Ja, euer Lord Titan verlässt jetzt diese Freestyle-Autobahn, hat es euch nochmal angetan mit einem sozialen Plan. Yeah, einfach hier nur ein Freestyle gegeben, ohne irgendwas zu schreiben oder groß zu lesen. Ja, sondern einfach raus aus dem Gehirnverlauf. Euer Lord Titan, alias Sven Duncan. Bis zum nächsten Track. Ich tu mich bei euch bedanken. Yeah. Yo, yo, yo, hier ist wieder Lord Titan mit dem nächsten Flow gegen

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Ja, das ist euer Lord Titan auf der Freestyle-Autobahn. Ja, es hat mir wieder angetan, im Sommer einen reinzufahren. 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

Yo, hier ist wieder euer Lord Titan, hier auf der Freestyle-Autobahn. Und ja, mein Lieben, das hab ich mir gegeben. So wie es ist, so wie ich jetzt am Lieben bin, am Streben gegen euer rechtes, asoziales Verhalten eben. Ja, ihr habt Gewalt in mein Leben gebracht, ohne Ende. Ihr brachtet auf Lügen bis zur Wende, ja. Bis zur Wende meines Lebens, wo ich mich hab gegen euch gestellt, entgegen. Ja, das ist nun mal mein Wesen, gegen Asoziales und Rechtes zu stehen. Das habt ihr mir gegeben mit euren asozialen und rechten Streben, mit eurer Gewalt, die ihr brachtet in mein Leben. Mit eurem Hass, mit euren Lügen, mit euren bunten Attitüden. Ja, nun müsst ihr damit klarkommen im Leben. Ich werde frei von meinem Herzen reden, meine Meinung freigeben und medial nutzen ihn, auch wenn ihr steht dagegen mit euren radikalen Streben. Ich werde weiterhin Liebe geben, Menschlichkeit geben. Und kann sich mein Gegenüber sozial benehmen, kann ich auch normal und menschlich mit ihm reden, umgehen. 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Ja. Überall eure Diskriminierung, eure Vorurteile, eure blinde Hass, eure blinde Wut. Und ihr meint noch, ihr seid im menschlichen Gut, Gutmenschen eben, wollt ihr euch hinstellen im Leben. Doch da werde ich einen Scheiß drauf geben und eure Wahrheit auflegen. Ja, die Wahrheit werde ich hier verkünden, dass ihr bringt nur die Sünden, dass den Hass, den Neid, die Gier, die Macht, blindes Streben, um von oben wieder nach unten zu treten. Das bringt ihr in mein Leben und so werde ich es euch auch wiedergeben. Euer Lord Titan.

0: Yo, hier ist nochmal euer Leute, die kommen an, jetzt Sven Danke, gerade und herzlich an, dabei zu sein, hier beim Untergrund Freestyle. Ja, ich versuche seit 2008 Kreatives und Soziales hochzuhalten, mich einzubringen, gerade auch für eingeschränkte und schwerbehinderte Menschen. Damit diese auch medial die Möglichkeit haben, sich einzubringen, sich zu äußern, Beiträge zu posten, zu senden. Dafür biete ich zum Beispiel eben gerade auch diesen Sender und das Radio an. Es gibt eben viele Menschen, die sind eingeschränkt, so wie ich, die leben nicht mehr die blinden Leistungsebenen der Gesellschaft befolgen können. Naja, dennoch haben wir Leistung zu erbringen, dennoch sind wir Menschen. Das ist auch alles rechtlich, gesetzlich so anerkannt. Hier bei Laut FM, das muss ich auch nochmal sagen, Laut FM, ja, bieten wir, also ich zumindest jetzt hier mit der Plattform, mit dem Sender, eine Möglichkeit, dass ihr Kontakt zu mir aufnehmen könnt, weil ich versuche auch immer Kontakt aufzunehmen zu Einrichtungen oder eben auch Städten, Cafés und etc., wo man allerdings immer die Hand ausgeschlagen kriegt. Also man bietet seine Hand an und sagt, ey, man kann das und das machen. Man kann Beiträge posten, man kann Gedichte, Reime, sonst was oder eben irgendwelche Sendungen auf die Beine stellen. Man könnte auch Live-Beiträge auf die Beine stellen. Nur da ist eben wieder das Angebot der Masse der Gesellschaft gefragt. Und wenn die eben die Hand ausschlagen und immer wieder sagen, nein, nein, das wollen wir nicht, ja, dann kann ich auch nichts weiter tun, als nur meine eigenen Beiträge zu posten, meine eigenen Beiträge zu machen. Ja, und dann kann ich nur meine Leistung für mich nutzen. Ja, dann ist es auch okay. Nur es ist eigentlich nicht Sinn der Sache. Also Sinn der Sache des Einbringens, was ich habe, ist mal eben für das Soziale, für das Miteinander, für eine globale Gesellschaft, die im Sozialen leben kann, wenn sie bereit dazu wäre. Ja. Ich kann nur eben sagen, es ist schade, dass immer alles außer Hand geschlagen wird, was man anbietet, was man aus eigener Kraft und Leistung aufbaut und Menschen nicht daran teilhaben wollen, dass sie nur halt das nutzen, was in der Masse verbreitet ist, also wie offener Kanal oder sowas, wo aber nicht der Raum ist für eingeschränkte Menschen, dass sie in einem geschützten Raum arbeiten, sondern alles mit Perfektion und Druck wieder zu tun hat. Das würde ich unter anderem nicht anfordern. Kein Druck, keine blinde Perfektion, sondern eben, dass man sich frei, wie man möchte, einbringen kann. Mit Beiträgen, mit Posts, mit Kommentaren oder eben auch mit Sendungen, die man organisieren könnte. Wenn die Leute dazu offen wären, bereit wären und nicht immer gleich die Hand aus dem Wind schlagen würden, also die angebotene Hand wegschlagen würden. Ja, das sage ich hier bei Laut FM nochmal hier mit als Werbetrack für mein Untergrund Freestyle Portal, das ich hier habe, den Sender. Ich kenne mich aus mit der Technik, ich kenne mich aus mit dem Softwarebereich und auch der Hardwarebereich mit der Technik. Ich könnte also durchaus weiterhelfen, dass man vorankommt. Es liegt mit an euch, ja? Es liegt einfach nur mit an euch.
1: Yo, hier ist euer Lord Dieter, hier auf der Freestyle-Autobahn. Und ja, ich kann zu mir stehen. I stand to me. Ich stehe zu mir. Ja. Könnt ihr auch zu euch stehen oder wollt ihr nur Probleme sehen in diese Welt? Reingeben euer asoziales und rechtes Streben oder wollt ihr auch mal anders euch bewegen? Yeah, könnt euch auch die Hände geben, tolerant miteinander umgehen, mit Respekt verstehen. Ja, davon tue ich reden und meine Beiträge und Tracks hier geben. Doch ihr habt nur Lügen und Fakes aufgebaut dagegen, gegen die Wahrheit, die ich tue. Das ist eine Agierung gegen mein Leben. Gegen meine Person habt ihr gegeben, Lügen, Hass, mit Gewalt und wieder Gewalt, die ihr gebt im Leben, weil ihr tut nichts verstehen und seid total daneben. Ihr habt noch nicht einmal verstanden, ihr es seid, die seid am Erkranken. Die krank des Rechtes, Asoziales geben. In das andere rein, unser Leben. Tja, und dagegen werden wir mit Reaktion gegenstehen. Auch wenn ihr meint, wir müssen dann uns drohen, uns zu nehmen, unser Leben. Ja, das war schon immer das Recht und asoziale Problem, dass sie die Wahrheit wollen nicht sehen, die Wahrheit, dass sie scheiße sind und anderes niedermachen, während noch die Menschen darum ihre Augen verschließen, ihre Ohren verschließen und blind dazu lachen, blind dazu grüllen in Massen. Ja, das tue ich hassen, weil ich kann es nicht fassen, dass so viele Spasten sich da versammeln zum Jubeln, zum Tun und nicht vermerken, dass sie dabei verblöden. Herr, euer Lord Titan, alias Sven Daten, ist hier auf der Freestyle-Autobahn. Ich kann zu mir stehen und habe meinen eigenen Masterplan. Für mein Leben werde ich im Sozialen stehen und einen Scheiß auf Recht und Asoziale geben. Ja, das ist kein blindes Streben, sondern eine soziale Position eben. Das wirst du so schnell nicht verstehen, wenn du tust, nur blind mit der Masse gehen und gegen anderes Leben stehen, von oben herab nach unten zu treten. Das ist das, was ihr tut geben. Nichts Soziales und Menschliches in diesem Leben. Ja, habt ihr es immer noch nicht begriffen? Auf Recht und Asoziale ist geschissen. Die kann man mal richtig fisten. Einen Freestyle, den ich hier gebe. Einfach so raus aus meinem Leben, ja. Ich kann euch noch andere Sachen geben, auch positive Feedbacks geben. Doch dazu müsst ihr erstmal was Soziales ergeben. Nicht eure rechtes asoziales Streben, denn da kann ich nur gegenstehen. Euer Lord Titan, alias Sven Duncan, wird sich weiterhin nicht bei Rechten und Asozialen bedanken, sondern wird weiterhin die Tracks reintanken, die das Soziale fördern und nicht euren braunen Scheißgedanken von kranken Massen, die ihr tut, reintanken. Yes, peace, euer Lord Titan.
2: Ja, hier ist euer Lord Titan. Und es zieht wieder heftig seinen Plan, was die Rechten Asozialen uns angetan. 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Euer Lord Titan alias Sven Dang tut sich bei allen sozialen Menschen hier bedanken.
3: Jo, hier ist wieder euer Lord Titan auf der Freestyle-Autobahn und es hat mir wieder angetan, einen neuen Masterplan rauszufahren. Yeah, Sven Duncan hier am Start mit Reim gepaart. Yo, einfach hier um euch zu geben, das ist eine Menge Scheiße, tut ergeben auf diesem Planeten. Und die Leute sind die Wahrheit am Verdrehen, weil die Probleme nicht sehen. 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Weiter werde ich meine Augen aufmachen und Klartext dazu geben, zu den ganzen grausamen Taten, die Menschen um mich geben, die weiterhin blind in Massen auf fremdes Leben treten, weil sie etwas nicht verstehen, gegen unsere Vielfalt eben, gegen unser menschliches Miteinander, unser Leben. 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Es wird Zeit, dass doch du das siehst und kapierst in diesem Leben. Es muss auch andere Wege geben. Das ist euer Lord Titan und verlässt jetzt diese Freestyle-Autobahn. Peace und alles Gute. Yeah.
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3: Ich bleibe hier auf meiner Insel und hoffe auf bessere Zeiten, dass wir uns besser das Leben vereinen und die Vielfalt ausbreiten. Ich her, euer Lord Titan alias Sven Duncan, und ich tue mich mit diesem Track bei euch bedanken.

Yo, hier ist wieder euer Lord Titan, yeah, auf der Freestyle-Autobahn. 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

Tears So You Wanted haben. Mit dem vierten Track zur NWO, oder besser gesagt gegen die NWO. Weil, ne, die NWO ist eine rechtsradikale Organisation im Internet und auch real. Ja, und geht bis dorthin, dass sie mit Mord und Totschlag drohen, nur weil etwas anders ist und sie es nicht verstehen.

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2: Jojo, hier ist euer Lord Titan auf der nächsten Flow Autobahn. 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

0: 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Peace, Mom.
1: Yo, hier ist wieder euer Lord Titan. Es wird Zeit für wieder einen neuen Freestyle.

0: euer Lord Titan alias Sandan und ich wünsche euch einen schönen Tag.
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0: 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Ja, du musst verstehen, du kannst selber entscheiden, welchen Weg du musst gehen. Den Weg der blinden Perfektion und der Gewalt oder musst du dich sozial gestalten. Du hast die Chance, zu entscheiden, du kannst beide selber leiden. Ja, du musst wissen, wo du bist und mit welcher Seite du stehst. Ich hab meine Seite schon in jungen Jahren verstanden und das Soziale ist mir nie gekommen abhanden. 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Yeah. Hier ist euer Lord Titan und damit ist dieser Track auch abgefahren. Sven Duncan lässt euch grüßen. Peace.
1: Yo, hier ist noch ein neuer Lord Titan alias Sven Duncan und das hört sich jetzt ein, das entwickeln. Ich bin ja jetzt schon länger dabei mit einem Aufbau meiner Projekte und eben zum Veröffentlichen auch klarer Meinung und Sachlichkeit. Würde gerne mehr Beiträge eben auch posten mit von anderen eingeschränkten Menschen, weil ich eben finde, man kann klar seine Meinung sagen, auch im Media, eben auch als Schwerbehinderter oder eingeschränkter Mensch. Muss natürlich alles seine Grenzen haben und seine Klarheit, Sachlichkeit auch eben. Aber ich würde mich freuen über Beiträge, die ich mit in mein Radio hier bei Loud FM unter Grund Freestyle mit aufnehmen könnte, von Behinderten, von eingeschränkten Menschen. Mögen es Gedichte sein, irgendwelche Dialoge, Erzählungen oder Geschichten aus ihrem Leben. Ich will es gerne ausbauen. Ja. Ich will gerne ein bisschen mein Radio auch ausbauen, meinen Sender auch ausbauen, so wie es ursprünglich auch gedacht war, zum Einsatz für und um Schwerbehinderte. Und eben ein Beitrag eben auch, dass Schwerbehinderte was beitragen können, ja, also sich mit einbringen können, sich äußern können, auch Kritik äußern können an gewissen Sachen, die sie nicht richtig sehen. Und ja, ich werde ein bisschen weggehen vom ganzen Reagieren auf diese Hasswellen, die agiert werden gegen meine Person, auch gegen meine Beiträge, gegen mein Einbringen. Ich finde eben, die Leistung, die ich gebe als schwerbehinderter Mensch, ist schon was wert und lade eben andere ein, auch Beiträge mitzugeben, die können in verschiedene Richtungen ausgelegt werden. Ich werde es natürlich überprüfen. Ich werde keine rechtsextreme oder radikalen Posts senden, die gegen Gesetze oder eben gegen soziale Richtlinien verstoßen. Auch nichts Kriminelles oder sowas. mir geht es darum eben, wie gesagt, es können Gedichte, es können Reime sein, es können irgendwelche Erzählungen sein, dass jemand über seinen Glauben sprechen will oder was weiß ich. Eben von Eingeschränkte, für Eingeschränkte soll diese Untergrundbewegung ja auch sein. Natürlich dürfen auch Normalos, ja, also nicht eingeschränkte Menschen, mein Radio verfolgen, auch Beiträge gerne senden. Sollte aber eben alles im Rahmen sein, weg von dieser blinden Perfektion, die eben so viele Menschen kaputt macht. Ja, das ist mein Beitrag hier, das poste ich jetzt nochmal hier eben auf YouTube und auch eben werde das wahrscheinlich mit morgen im Stream fallen. Ich bin hier bei Loud FM und gebe unter anderem Tracks, eigene Produktion, möchte aber auch weitaus mehr geben, möchte eben auch Dialoge und sprachliche Nachrichten vielleicht mit hochnehmen, mit aufnehmen in mein Programm, die andere anregen oder unterhalten. Und da ist eben wieder die Gesellschaft gefragt, eben die Leute, die draußen sind, die das mitkriegen, das hören, die das verfolgen, dass ich eben durchaus Beiträge annehme, diese überprüfen werde und dann eben entscheide, ob sie mitgesendet werden oder eben rausfallen. Ich werde allerdings nicht oberflächlich daran gehen oder bin perfektionistisch, sondern eben wirklich nur fallen Sachen raus, die wirklich über den Rand schlagen, also in das Extreme rein oder in das Radikale oder Kriminelle rein. Die werden nicht als Beiträge auf meinen Sender oder auf meinen YouTube-Channel gepostet. Zudem will ich auch wieder irgendwann Live-Beiträge machen, aber dazu muss erstmal wieder vernünftiges Internet bei mir stehen. So. Damit verabschiede ich mich, euer Lord Titan alias Sven Daten und ich versuche nur kreativ und sozial mich einzubringen seit 2008. Es kommt natürlich mit auch auf andere an, ob sie mit Beiträge und mit Einbringen geben für dieses Radio und für diesen Sender, auch bei YouTube gegeben oder nicht. So entwickelt es sich auch, wenn ich immer nur irgendwelche Hassparolen und Diskriminierung kriege und Hetzparolen gegen meine Person und Behinderung, dann wird es eben auch immer nur Reaktionen geben. Das will ich eigentlich nicht, dafür war das auch nicht gedacht und aufgebaut, sondern die Idee war eigentlich positiv gerichtet für ein soziales, kreatives Miteinander rund um Aufbau für Radiosender oder eben auch Livestreams, eben gerade um Behinderten eine Plattform zu bieten, einen Bereich zu bieten, in dem sie sich äußern können, in dem sie was mitgeben können, an eben vielleicht sogar sozialen und positiven Feedbacks aus ihrem Leben oder eben auch gerne Kritik, solange sie eben angebracht ist, ja, und auch Hand und Fuß hat. So, bis bald, euer Lord Titan alias.

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1: 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Ich stehe auch zu diesem Track und schick ihn euch hier einfach weg. 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
2: Yo, yo, hier ist nochmal der Lucky Town, alias Sven Danke, gerade und herzlich ein, dabei zu sein, hier beim Untergrund Freestyle. Ja, ich versuche seit 2008 Kreatives und Soziales hochzuhalten, mich einzubringen, gerade auch für eingeschränkte, schwerbehinderte Menschen. Damit diese auch mediale Möglichkeit haben, sich einzubringen, sich zu äußern, Beiträge zu posten, zu senden. Dafür biete ich zum Beispiel eben gerade auch diesen Sender und das Radio an. Es gibt eben viele Menschen, die sind eingeschränkt, so wie ich, die im Leben nicht mehr die blinden Leistungsebenen der Gesellschaft befolgen können. Naja, dennoch haben wir Leistung zu erbringen, dennoch sind wir Menschen. Das ist auch alles rechtlich, gesetzlich so anerkannt. Hier bei Laut FM, das muss ich auch nochmal sagen, Laut FM, ja, bieten wir, also ich zumindest jetzt hier mit der Plattform, mit dem Sender, eine Möglichkeit, dass ihr Kontakt zu mir aufnehmen könnt, weil ich versuche auch immer Kontakt aufzunehmen zu Einrichtungen oder eben auch Städten, Cafés und etc., wo man allerdings immer die Hand ausgeschlagen kriegt. Also man bietet seine Hand an und sagt, ey, man kann das und das machen. Man kann Beiträge posten, man kann Gedichte, Reime, sonst was oder eben irgendwelche Sendungen auf die Beine stellen. Man könnte auch Live-Beiträge auf die Beine stellen. Nur da ist eben wieder das Angebot der Masse der Gesellschaft gefragt. Und wenn die eben die Hand ausschlagen und immer wieder sagen, nein, nein, das wollen wir nicht, ja, dann kann ich auch nichts weiter tun, als nur meine eigenen Beiträge zu posten, meine eigenen Beiträge zu machen. Ja, und dann kann ich nur meine Leistung für mich nutzen. Ja, dann ist es auch okay. Nur es ist eigentlich nicht Sinn der Sache. Also Sinn der Sache des Einbringens, was ich habe, ist mal eben für das Soziale, für das Miteinander, für eine globale Gesellschaft, die im Sozialen leben kann, wenn sie bereit dazu wäre. Ja. Ich kann nur eben sagen, es ist schade, dass immer alles außer Hand geschlagen wird, was man anbietet, was man aus eigener Kraft und Leistung aufbaut und Menschen nicht daran teilhaben wollen, dass sie nur halt das nutzen, was in der Masse verbreitet ist, also wie offener Kanal oder sowas, wo aber nicht der Raum ist für eingeschränkte Menschen, dass sie in einem geschützten Raum arbeiten.

0: Portal, das ich hier habe, den Sender. Ich kenne mich aus mit der Technik, ich kenne mich aus mit dem Softwarebereich und auch der Hardwarebereich mit der Technik. Ich könnte also durchaus weiterhelfen, dass man vorankommt. Es liegt mit an euch. Ja? Es liegt einfach nur mit an euch.
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Euer Lord Titan. Damit sind die Flammen der Leidenschaft hier abgefahren. 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
1: Yo, yo, hier ist nochmal euer Lucky Town, und jetzt Sven Banke, gerade und herzlich ein, dabei zu sein, hier beim Untergrund Freestyle. Ja, ich versuche seit 2008 Kreatives und Soziales hochzuhalten, mich einzubringen, gerade auch für eingeschränkte und schwerbehinderte Menschen. Damit diese auch mediale Möglichkeit haben, sich einzubringen, sich zu äußern, Beiträge zu posten, zu senden. Dafür biete ich zum Beispiel eben gerade auch diesen Sender und das Radio an. Es gibt eben viele Menschen, die sind eingeschränkt, so wie ich, die leben nicht mehr die blinden Leistungsebenen der Gesellschaft befolgen können. Naja, dennoch haben wir Leistung zu erbringen, dennoch sind wir Menschen. Das ist auch alles rechtlich, gesetzlich so anerkannt. Hier bei Laut FM, das muss ich auch nochmal sagen, Laut FM, ja, bieten wir, also ich zumindest jetzt hier mit der Plattform, mit dem Sender, eine Möglichkeit, dass ihr Kontakt zu mir aufnehmen könnt, weil ich versuche auch immer Kontakt aufzunehmen zu Einrichtungen oder eben auch Städten, Cafés und etc., wo man allerdings immer die Hand ausgeschlagen kriegt. Also man bietet seine Hand an und sagt, ey, man kann das und das machen. Man kann Beiträge posten, man kann Gedichte, Reime, sonst was oder eben irgendwelche Sendungen auf die Beine stellen. Man könnte auch Live-Beiträge auf die Beine stellen. Nur da ist eben wieder das Angebot der Masse der Gesellschaft gefragt. Und wenn die eben die Hand ausschlagen und immer wieder sagen, nein, nein, das wollen wir nicht, ja, dann kann ich auch nichts weiter tun, als nur meine eigenen Beiträge zu posten, meine eigenen Beiträge zu machen. Ja, und dann kann ich nur meine Leistung für mich nutzen. Ja, dann ist es auch okay. Nur es ist eigentlich nicht Sinn der Sache. Also Sinn der Sache des Einbringens, was ich habe, ist mal eben für das Soziale, für das Miteinander, für eine globale Gesellschaft, die im Sozialen leben kann, wenn sie bereit dazu wäre. Ja. Ich kann nur eben sagen, es ist schade, dass immer alles außer Hand geschlagen wird, was man anbietet, was man aus eigener Kraft und Leistung aufbaut und Menschen nicht daran teilhaben wollen, dass sie nur halt das nutzen, was in der Masse verbreitet ist, also wie offener Kanal oder sowas, wo aber nicht der Raum ist für eingeschränkte Menschen, dass sie in einem geschützten Raum arbeiten, sondern alles mit Perfektion und Druck wieder zu tun hat. Das würde ich unter anderem nicht anfordern. Kein Druck, keine blinde Perfektion, sondern eben, dass man sich frei, wie man möchte, einbringen kann. Mit Beiträgen, mit Posts, mit Kommentaren oder eben auch mit Sendungen, die man organisieren könnte. Wenn die Leute dazu offen wären, bereit wären und nicht immer gleich die Hand aus dem Wind schlagen würden, also die angebotene Hand wegschlagen würden. Ja, das sage ich hier bei Laut FM nochmal hier mit als Werbetrack für mein Untergrund Freestyle Portal, das ich hier habe, den Sender. Ich kenne mich aus mit der Technik, ich kenne mich aus mit dem Softwarebereich und auch der Hardwarebereich mit der Technik. Ich könnte also durchaus weiterhelfen, dass man vorankommt. Es liegt mit an euch. Ja? Es liegt einfach nur mit.
0: Yo, yo, ha. 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Ihr seid es, die in mein Leben eintretet. 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Ja, ich sage meine Meinung, aber ich zwinge sie nicht auf, sondern ich gebe sie frei, das ist der Verlauf. 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Yeah. Andere Menschen haben sich schon in meiner Lage längst umgebracht. Doch darüber denkt ihr nicht nach. 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Und als Reaktion werde ich jeden Beschissenen von euch kaputt machen, jedes einzelne Schwein. Das ist eine Reaktion im Leben, kannst du das denn nicht verstehen? Du bist mit deiner Aggression gekommen zu mir. Yeah, und das hier ist mein Revier. Und da werde ich zum Tier. Wenn du reinkommst mit deiner Aggression, bekommst du von mir deinen Lohn. Als Reaktion wirst du dann getreten, raus aus meinem Leben, weil ich so einen Müll nicht brauch, so einen Idioten von einer Schau hier, yeah. 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Ja, verpisst euch. 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Yeah. Geschenke. 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

Sachen, von denen ich tue, das Leben ist ein Geschenk hier auf Erden. Du musst es nur in dir selbst reinkehren und dir klar machen. Es gibt genug Probleme, genug Sachen, über die du auch lachen. Alles gehört zusammen, alles hat zwei Seiten. Darüber lassen sich sogar Philosophen streiten. Ja, wenn du nur begreifen kannst, dass das Leben ist ein Tanz. Ein Tanz mit zwei Seiten. Mit zwei Seiten, alles hat zwei Seiten. Leben entwickelt sich eine gerade Bahn und will sich erstreben nach Vermehrung und Schutz. Das ist ihr Plan. Doch eben bilden sich auch zwei parallele Seiten, die man verstehen. Du wirst es immer wieder sehen, in der Natur und auch im Leben. Und alles sich an die Randgruppen, Randseiten bewegen. Ob nun Menschen gegeneinander stehen oder eben auch anderes in diesem Leben. Ja, ob Kräfte aufeinander wirken. Du wirst es sehen. Dass es nicht ist, einfach Liebe. Nicht immer kannst du es dir aussuchen oder darauf zielen, in welcher Weite du kannst dich bewegen. Am besten ist es natürlich, den Mittelpunkt zu finden. Du kannst aber auch im Sandstein voller Farbe oder im grauen Grau, im Dunkeln stehen. Das bestimmst du nicht nur allein, sondern auch das Schicksal des Lebens. Auch andere Lebewesen, die nach dir treten, bestimmen, wie es wird, dir ergehen. Und damit habe ich dann auch ein Problem, wenn Asoziale und Rechte vor mir stehen, mit ihren Parolen, die innerlich verhohlen. Alle ihre Texte sind nur gestohlen, die leben in der Geschichte, der Vergangenheit. Für einen Schritt nach vorne sind sie nicht bereit, ihr Herz zu befreien, ihr Herz zu öffnen. Das Leben zu sehen als Geschenk, was es nun mal ist. Das ist hier das, was mein Track euch hinterlässt. Ein bisschen das Leben auch zu ehren und zu achten. Voller Vielfalt ist dieses Leben und es multipliziert sich mit allem und nicht. So ist es Leben. Das Leben ist Entstehen und Vergehen und es wird sich immer weiter drehen. Nicht wir alleine stehen hier in unserem Leben. Auch woanders wird es leben, auf fremden Planeten. Wir kennen nicht mal wirklich einen Bruchteil der unendlichen Weiten und meinen, wir müssen uns über unsere eigene Existenz streiten. Sollten irgendwelche Außerirdischen uns dabei sehen, ist ihnen das sicherlich sehr unbequem. Und sie kehren dann um und sagen einfach für sich auf Wiedersehen. Denn so ein Scheiß, den brauchen sie nicht mehr sehen. Yeah. Die Außerirdischen drehen ab ihre ganze Konvoi-Klasse, weil sie haben ein Problem mit unserer arroganten Rasse. Yeah. Kein Kontakt, kein Erstkontakt, weil der Mensch sich selbst nur kaputt und zerbrechlich macht. Yeah. Nein, aber das Leben ist ein Geschenk. Versuch es dir klar zu machen. Es gibt viele Momente, in denen man traurig ist, weinen tut oder in denen man auch oft vom Herzen lacht. Einfach wunderschön ist. Auch ein Gefühl des Schmerzes ist es einfach. Es ist Lernen, sich weiterentwickeln. Sein Leben schützen, sein Leben verbreiten und das auch in Gemeinsamkeit zusammenzustreiten. Mit einem Weg nach vorne und nicht gegeneinander blind nach oben streben. Um sich blind gegenseitig selbst zu treten. Ja, der Mensch tritt sich selber in diesem Leben. Denn er ist ein komisches Leben. Er hat Verstand, um weiter hinaufzusehen. Doch stattdessen tut er immer von oben nach unten treten. Sein eigenes Gehen, sein eigenes Leben.
Wenn ihr versteht, was ich hier meine, dann verfolgt weiter meine Reihen. Es gibt nicht viel in diesem Leben, aber ich habe es immer schon als Geschenk. Das Materielle, das Geld, ist nur eine Illusion in dieser Welt. Eine Illusion, die ihr zum Leben euch ordnet in eurem Verstand. Dabei hat es euch doch schon längst ausgebracht. Yeah. Ihr macht euch zu Marionetten des Systems, indem ihr tut, blind nach Machtstreben, blind euch dem Geld zu unterwerfen, anstatt irgendwelche Leute, die scheiße sind, zu werden, wie die rechten und asozialen Pisser, die dämlichen Hater und Besserwisser. Brauchen wir nicht in unsere sozialen Demokratie und auch im sozialen Netz brauchen wir sie nie. Euer Lord Titan, habt Spaß und Fun und abgefahren.

sollte verstehen in diesem Leben, es tut sich aufwärts nach vorne streben. 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

gibt es eine ganz andere Form. 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

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Ich bin nur ein Erdenkind und hoffe, es ist dir wohlgesinnt, dass dieser Freestyle hier ist gegeben. Hier ist der Lord Titan, ich wünsche euch ein langes, friedliches Leben. Yo, yo, yo, ich bin kein Vorbild der Nation. 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Ich bin kein Vorbild dieser Nation. Mein Leben ist einfach nur entstanden. Ich lebe weiter in Gedanken und das ganz allein ohne Schranken. Ich will kein Vorbild sein für die Kinder dieser Welt. Nur will ich, dass es ihnen besser geht als uns und nicht nur streben nach Geld, sondern sehen noch eine bunte Vielfalt in der Welt. Yeah. Das ist mein Freestyle, den ich euch kann hier geben. Und der ist präsentiert live und Freestyle aus meinen Gedanken, aus meinem Leben. Ich bin kein Vorbild dieser Generation. Oh nein, ich bin einfach schon immer, was ich war, ein Leben. Ein Kind vom Vater und Mutter, der Sohn, kein Vorbild der Nation. Und ich höre die Tiefen gehen, um weiter nach Leben zu streben. Yeah. Einfach ein Freestyle von sich zu geben, für nächste Generationen eben. Yeah. Einfach damit sie besser leben und es verstehen. Es muss sich nicht alles um blinde Perfektionen drehen, damit sie auch verstehen und es auch sehen. Das Rechte und Asoziale steht dem Leben immer wieder entgegen. Deshalb will ich auch dagegen reden, wie sie tun hier mir und anderen Menschen ihre Rechte und Freiheiten nehmen, ohne sich zu schämen. Einfach Freestyle für nächste Generationen, ja, damit diese besser leben und hier in Deutschland besser wohnen. Egal welche Hautfarbe, Religion du hast, pass dich nicht blind an, sondern sei sozial und menschlich. Ja, das kann ich euch mitgeben als Freestyle in diesem Leben und hinterlassen nächsten Generationen. Denn ich bin nicht ein Vorbild dieser Nation. Ich bin nur jemand, der spricht aus seinem Herzen und entfache Milliarden von Kerzen in deinen Verstand und in dein Herz hinein reinsenden über diesen Freestyle, den ich für hier euch schenken will. Und wenn du es auch verstehst, weißt du auch, dass dieser Track einfach liebt. Es gibt nicht viel mehr zu sagen, aber ich werde weiter meine kreative Freiheit austragen oder geben, was in meinem Leben liegt, präsent ist, euch zu geben. Yeah. Das müsst ihr doch auch verstehen, es geht mehr in diesem Leben, als sich nur blind Perfektionen zu geben und über anderen sich immer wollen zu
zu beheben, um oben zu stehen und dann von oben nach unten zu treten. Respektiert einander, respektiert anderes Leben. Darum geht dieser Freestyle eben. Und nicht um mich als ein Vorbild einer Nation zu sehen, sondern es tut sich hier um Rechte und Freiheiten drehen. Yeah. Kannst du es sehen? Kannst du es verstehen? Willst du weiter nur gleich Schritt nach einem anderen gehen oder auch die Wahrheit sehen? Yeah. Es passiert viel Müll auf diesem Planeten. Viel muss man sich steigern und kämpfen eben, um in diesem Leben zu bestehen. Doch das wollen einige nicht sehen und alles totreden. Ich habe was dagegen, blind zu laufen durch dieses Leben. Nicht zu hören, nicht zu sagen, nicht zu denken, nicht zu fragen. Ich werde weiter meine Meinung präsentieren und gegen das Asoziale und Rechte hier demonstrieren. Nicht als Vorbild einer Nation oder einer Generation, sondern das, was in mir an Werten wohnt. Yeah. Ich bin eben auch mein Vaters, meine Mutters Sohn, aber das sagte ich eben schon. Yeah. Ich bin ein Lebewesen und du solltest mir Respekt auch geben, denn kann ich dir Respekt auch geben in diesem wunderschönen Leben. Und auch die Vielfalt kann man sehen und genießen, überall die Blumen, die Vielfalt, die tut sprießen. Neues Leben, das sich generiert, überall und uns alle fasziniert. Und mehr in der Welt, im Land, sogar in der Sahara, irgendwo im Sand, existiert das Leben. Kannst du das verstehen und sehen, das Wunder, das wir begehen? Ich bin kein Vorbild dieser Nation, aber das sagte ich schon. Yeah. Ich bin einfach nur ein Mensch, der die Kette beim Namen nennt. Es geht um Respekt und Toleranz in diesem Leben. Nicht darum, nach blinden Perfektionen zu streben. Das muss man nicht als Vorbildprinzip sehen, sondern ist es ein Teil unseres Verstand im Leben. Yeah, euer Leute dann. Dieser Track ist damit abgefahren. Yeah. Alle noch eine wunderschöne Zeit. Genießt es. Macht euch frei von negativen Gedanken und Scheiß. Yeah. Peace.

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Yeah. 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

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Eure eigenen Kinder sind euch scheißegal. Und das ist echt fatal. Ja. 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Da wird keiner hinsehen. 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Doch dieses Leid wird von euch zu uns geleitet. Ja. Weil ihr gegen unsere Liebe und unser Leben faltet. Weil ihr gegen unseren Verstand angeht, der sich nur um die Wahrheit dreht. Und das ist, was ihr nicht versteht. Während ihr noch die Tatsachen verdreht. Ihr greift an oder kommt weg, verschließt die Augen, Mund und Ohren, als seid ihr nur zum Arsch kriechen geboren. Ja. So sieht's aus, Digga, und dann jammer mir nicht die Ohren voll. Ich werde euch einfach in den Boden stampfen, weil ihr seid die Verdammten in diesen Landen. Yeah. Ihr habt's noch nicht verstanden, es geht nicht um eure Hautfarbe, eure Nation. Nicht um euer Geschlecht, nicht um eine Religion, sondern um euer Verhalten, das ihr bringt im Leben. Doch ihr könnt ja nicht mal zu euch selber stehen. Ihr könnt nicht mal stehen zu euren Taten, zu euren Reden. Ihr könnt nicht stehen zu euren Leben. Während eure eigenen Kinder verrecken, untergehen oder nicht mehr fähig sind, klar zu leben. Erkranken an euren scheiß Blindenperfektionen, die ihr gibt, um sie zu schonen. Dabei macht ihr sie kaputt im Leben und tut die Wahrheit noch verdrehen. Die ganzen Medien bringen nur euren medialen Scheiß mit blinder Perfektion, das ist doch schon alleine der Beweis. Ja, alles nur lächeln und blind durchs Leben gehen, anstatt die Wahrheit auch zu sehen und zu verstehen, dass es hier Probleme gibt. Darüber geht dieser Beat, ja, mit meinen Gedanken aufgezeichnet und draufgesetzt, dass ihr es seid, die das Soziale verletzt. Ja, dieser Track geht in die Tiefen, bis hin zu den Geistern, die wir riefen. Ja. Ihr sagt zwar immer, die Gewalt nehmt ab, aber guckt euch mal hin, das nicht zu knapp, wie viele Leute sich in Therapie begeben und schon Kinder darin leben. Ihr zerbrecht das wahre Leben und das eigentliche Problem ist es, ihr könnt keine Liebe mehr geben. Keine Liebe mehr geben. Ihr bringt nur aufgesetztes Lachen, nicht wirklich mehr wahre Sachen, die aus dem Herzen schlagen. Alles nur noch Show für das große Niveau. Und dann wundert ihr euch, wenn die Welt steht kurz vor dem letzten Go. Yeah. Nichts war mehr so, wie es mal war, wird euch das dann nicht mehr klar. Ihr meint, die Kriminalität hat abgenommen, doch die Menschen haben mehr und mehr Drogen genommen, mehr und mehr sich entfernt vom wahren Leben. Ist das jetzt euer eigentliches Streben, sich den blinden Verlust hinzugeben, dass man nicht mehr kann, klar, die Welt besehen oder auch verstehen? Und es geht noch weit darüber hinaus, doch ihr feiert euch noch mit Applaus, während Kinder schon auf der Straße zerbrechen. Doch dieses Leben wird sich an euch rächen, ihr habt es immer noch nicht verstanden. 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
die Gewalt und auch das ganze Chaos, das ihr bringt, während ihr schon eure Kinder zum Anpassen zwingt und sie dann in Therapie vergehen. Ja, das habt ihr geschaffen, dieses Leben. Nur noch lachen auf Knopfdruck und Befehl, ohne irgendwas wirklich auszuwählen, ohne frei von Herzen zu fühlen. Das habt ihr geschafft mit euren falschen Zielen, mit euren blinden Parolen und blinden Perfektionsansichten, die sich verlaufen in den Geschichten, wo es immer wieder geht um Krieg, um Neid, um Leid und darüber, dass sich der Mensch nur im Geiste nicht befreit, sondern nur vom materiellen Streben und tut sich immer wieder gegen sich selbst erheben. Das ist das Kranke, das Unkraut, das kranke Wesen, das immer schon ist in den Menschen gewesen. Doch muss es nicht ausbrechen und es kommt nicht bei jedem empor. Deshalb bringe ich jetzt mit ein bisschen Musik an dein Ohr, um dir zu sagen, besänftige das falsche Tier in dir. Bring nicht die blinde Ansicht von Hass, Macht und Gier, sondern lass ein bisschen Liebe in das Leben rein und schenk die Hand für die, die sind im Sein. Ja, sind wir groß oder auch klein, unser Herz ist rein, denn wir sind voller Sonnenschein und wollen nicht die Geister hier rauf beschwören, die ihr erruft, die alles zerstören, welche wie ihr selbst nur gegen das Leben stehen und haben nicht wirklich etwas zu geben, außer blinde Perfektion und falsche Emotionen. Alles wird sich wiederholen und wird zurückkommen in euren Leben und irgendwann werdet ihr vor eurer eigenen geistigen Mauer stehen, die ihr erschaffen habt und nicht mehr sie durchdringen könnt, weil ihr wart für ein wahres Leben viel zu blind. Ihr habt Lügen aufgebaut, Hass, Neid und Gier. Nichts Positives, so wie wir. Und deshalb werden wir weiter in diesem Leben auch gegen euch stehen, um zu vollbringen ein schöneres und besseres Leben. Auch für nächste Generationen ist es anzustreben. Und nicht nur für das Jetzt und Hier, für diese Person in mir oder in dir, sondern auch die Person, die es wird geben, im weiteren Verlauf des Lebens. Doch das musst du erstmal verstehen und sehen, dann kannst du auch Klartext mit mir reden. Bis dahin stehe ich gegen asoziales und auch rechte Gewalt und diese blinde Perversion in jeder Gestalt, denn die Geister habt ihr herauf beschwört. Jeder negative, verlogene Gedanke ist es von euch, der hier alles zerstört. Euer rechtes Streben, eure asoziale Gewalt, schon gegen jedes junge Leben in jeder Gestalt, blind Anpassung, blinde Perfektion, und irgendwann steht ihr vor euren eigenen Hohn, vor eurer Mauer, die ihr errichtet habt im Leben, durch euer blindes, falsches Streben. Hier kommt jetzt der vierte Flow zu diesem Beat. Und ich hoffe, euch gefällt dieses Lied. 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

verstecken sich noch feige mit ihren Taten hinter Pseudonamen und Pseudobilder, hinter irgendwelchen Pseudo-Geschreibsel in ihren Zimmer, wollen das Virtuelle als ihre Plattform sehen. Doch auch dieses tut nicht alleine euch zugestehen. Genauso ich wie auch jeder andere hat das Recht, sich da rein zu begeben und eben sich im Sozialen zu bewegen. Und das ist eben das soziale Leben. Wie in unserer sozialen Demokratie, wie auch in sozialen Plattformen gab es so viel Schwachsinn noch nie. Ich kann hier auch nur in diesem Beat raustragen, dass wir es endlich mal sozialer haben. Dass die Menschen auch Liebe geben, anstatt sich in den Hass zu verdrehen, sich zu verstecken und die Wahrheit nicht zu spüren. Dabei tun sie alles in das Negative führen. Yeah. Ich frage mich nur, wo das noch enden soll. Findet ihr das Leben denn so wirklich toll, so wie ihr es schafft mit euren Händen, wo ihr alles tut gegeneinander lenken? Muss das denn wirklich sein? Fällt euch nichts Besseres ein? Fällt euch nicht ein, auch was sachlich zu geben, etwas, zu dem man auch stolz kann stehen? Ja, man kann stolz sein in diesem Leben, aber nicht mit der Scheiße, die ihr tut, geben. Nicht blind über Massen sich zu erheben und von oben nach unten zu treten. Da kann ich drauf spucken, auf den ganzen Rotz. Und es ist diese dämliche Masse, die weiter glotzt. Glotzt und dann weitergehen, als wenn sie nichts versteht, worum sich diese Scheiße dreht. Ja. Ihr habt es in eurer Hand, in euer Leben, auch mehr Liebe zu geben, auch mehr zu verstehen und davon etwas zu teilen, etwas zu geben. Und darüber tue ich hier in meinen Tracks auch reden. Und ja, ich werde mich auch gegen euch erheben. Wenn ihr tut, Rechtes und Asoziales mir geben, werde ich mit allen möglichen Möglichkeiten gegen euch stehen. Das wollt ihr vielleicht nicht sehen, aber ich werde mich weiter sozial begeben und mich in diesem Leben als Mensch bewegen und auch menschlich mit anderen umgehen. Und das heißt nicht, ich muss immer nur Ja und Amen sagen. Oder folgen meine Wangen auf diesen Taten. Ja, sondern ich kann klar auch gegen euch stehen, denn ich weiß und bin mir bewusst, wovon ich tue reden. Ja, ich tue gegen Asoziales und Rechte stehen, weil es stellt sich gegen das soziale Leben, gegen die Menschlichkeit und unsere Rechte. Und ihr macht Menschen hier zu Knechte. Doch eure Knechte sind wir nicht. Und ihr seid hier im Kopf nicht ganz dicht. Und ihr provoziert immer den Massenkampf. Und ihr habt nichts an Toleranz. Ihr habt auch nichts am sozialen Bewusstsein von euch zu geben. Deshalb muss man mit euch mal Klartext reden. Die soziale Bildung hat bei euch nicht gegriffen. Scheinbar haben Eltern und Lehrer bei euch verschissen. Ich kann nur klar hier sagen, es folgen immer auf eure Agierungen, Reaktionen als Taten. Und diese Masse tickt nicht ganz rund, denn wir stehen alle bald einen Punkt vorm Untergrund. Euer Lord Titan. Yo, yo, yo, nächster Flow, und dann geht ab die Show, nix weiß ich so genau, außer eines, der Mensch ist nicht gleich Mensch, egal wie du andere Menschen kennst, du wirst nie begreifen, wie andere ticken, weil sie in den anderen Rhythmen schicken, du weißt nicht, was ich meine, gib mir den Flow, wir machen hier eine gemeinsame Show, und eines weiß ich auch ganz genau. Wir geben eins in eins in eins in eins in eins in eins in Flow, yeah. Keine Ahnung, was ich hier singe, keine Ahnung, was ich dir hier bringe. 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

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Und das hier ist mein nächster Reim. Kannst du es vielleicht verstehen? Menschen tun unterschiedlich leben. 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Und auch Menschen tun anders leben. Aber wenn du meinst, ich bin crazy, dann weißt du genau, ich bin der crazy man. Yo, shake hand. LOL, was geht ab, Leute, was geht ab? Ich ging euch die Botschaft nicht zu knapp. Wir sind alle unterschiedliche Wesen und das war auch immer schon so gewesen. Yo, bei den Japsen, bei den Chinesen oder den Deutschen oder Kroaten. Keine Ahnung, auch in den Vereinigten Staaten sind wir alle unterschiedlich und sind am Leben und wollen uns unseren Freestyle geben. Yeah. Freestyle aus dem Herzen, Beat gemacht, darüber mal eben einen Text gepackt. Auch wenn er nicht wirklich eure Seele kracht, vielleicht wird's in euer Hirn gepackt. Yeah, dass die Menschen nicht gleich Menschen sind, das begreift vielleicht auch jedes Kind. Und dass wir sozialer miteinander umgehen müssen, anstatt immer uns gegenseitig zu dissen, anstatt uns übereinander zu stellen, vielleicht auch einmal Fragen stellen. Hey, wer bist du eigentlich? Woher kommst du? Was machst du so? Was ist der abgegebenste Flow? Siehst du diese Show? Und ich wusste es ganz genau. Wir geben uns einen riesen Freestyle, weil wir immer dabei sein wollen. Yeah, gib mir 5 und 5. Gib mir den liebsten Style. Gib mir alles, was du geben kannst. Und jetzt wird hier zu Rock getanzt. Yeah. Schwing dein Bein, Baby, schwing dein Bein und lass es sein. 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Ich gebe hier dir noch einen Reim und frage nicht mich, warum muss es so sein? Und nein, ich habe kein gekifft und ich bin auch nicht zugeschifft. 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Sie kriegen neuen Fernseher, sie kriegen Handy und auch Neuableger, sie kriegen Auto und Führerschein. Ich frage mich, wo ist die Gerechtigkeit im Sein? Yeah. Habt ihr noch irgendwelche Fragen? Habt ihr noch irgendwelche Fragen zu meinen abgelegten Taten? Denn ich gebe nur die Wahrheit von mir, einfach hier frisch rasiert in deinen Becher Kakao hinein. Vielleicht magst du ihn, vielleicht auch nein, nein, nein. Wie kann das denn sein, dass du mich nicht magst, obwohl ich nur soziale Gefühle für andere Menschen hab? Yeah. Und Mensch ist nicht gleich Mensch, auch wenn du meinst, dass du die Menschen kennst. Es gibt auch asoziale Vollidioten, die tun alles für irgendwelche Quoten. Yo, yo, yo, und abgehoben will ich dir jetzt etwas sagen, das ist nicht verboten. Mensch ist nicht gleich Mensch, auch wenn nicht jemand die Wahrheit kennt. Tut sich auch jeder nicht sozial einbringen, tun wir hier zu diesem Rhythmus zwingen. Und ich werde dir nur eins sagen, es wird auch uns gelingen, das Soziale wieder einzubringen. Und ist dein Gehirn zu klein, dann lasse ich es lieber sein. Und höre einfach weg bei diesem Rhyme. Dieser Freestyle ist gegeben, um zu bringen euch das Leben und auch zu verstehen, Mensch ist nicht gleich Mensch, so ist es eben. Ihr, euer Lord Titan. Und dieser Track ist abgefahren.

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ob euch asozialen Rechten ist geschissen. Ja, damit musste ich jetzt euch nochmal dissen. Das darf auf meinen Tracks immer mal wieder nicht fehlen. Euch auch ein Wien.

0: 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Yeah. Das war euer Lord Titan. Damit ist dieser Track auch abgefahren. Und wir wünschen uns für diesen Plan, dass es die Welt hat sich selber angetan und lernt aus ihren Fehlern neue Wege, immer geht. Sonst ist es irgendwann für die Menschheit hier zu spät. Hast du verstanden, wovon ich rede? Welche Chance ich dir gebe? 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Und vergess es eine nicht. Menschen, die leiden, lachen nicht. Yeah.
1: Yo. Machen wir hier einen Flow und keine angepasste Show. 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

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Ja. Mal ganz ehrlich, Leute. Worüber reden wir hier? 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Genauso wie das Rechte ohne Verstand. Und ihr habt es alle in eurer Hand, was zu ändern. 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Und ihr müsst auch hinhören und hinsehen, wenn die Leute mal wieder am Rad drehen und Scheiße geben. Ihr, euer Lord Titan. Dieser Freestyle ist jetzt abgefahren.

Ja, Leute, ich grüße euch einfach mal. Ich wünsche euch einen schönen Tag, einen schönen Abend, was wir auch haben. Und ich habe hier eine total verstimmte Gitarre.

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1: Yo, yo, hier kommt der nächste Flow gegen eure asoziale Show und die ganzen Rechten und so. Ich habe echt ein Horn, ich bin doch nicht für eure Scheiße geboren. Ihr meint, ihr müsst in mein Leben reintreten, doch gegen euch Wichser werd ich stehen und auch reden und mich begeben auf eine Weise, die könnt ihr nicht verstehen, denn ich tu Klartext und sachlich reden, doch ihr seid für sowas zu daneben, um sowas zu verstehen. Deshalb werde ich hier jetzt einen Beat auflegen und euch die Scheiße wieder reingeben, die ihr gebracht habt in meinem Leben. Ihr habt mir genommen alle meine Sachen und meintet, ihr könnt noch über mich ablachen. 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Yeah. 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Und ich kann wenigstens zu mir stehen, zu dem, was ich von mir gebe, hab und auch dem, was ich rede. Yeah. In meinem Leben hab ihr viel Scheiße gegeben und meint, ihr müsst mich klein halten unter den alten Gestalten. Yeah. Ihr meint, ihr müsst mir meine Rechte verwehren, doch da hab ich noch etwas mit euch zu klären. Was steht mir denn hier noch zu als deutscher Bürger? Hey, was wollt ihr mir hier erzählen? Soll man noch hier wirklich in Frieden leben? Yeah, mal ganz ehrlich, Asi, dann komm hier rein, kriegen von euch einen gelben oder blauen Schein, mit dem sie sich eindecken können, und ich muss hier vom letzten her leben, schwimmen, keine Ahnung, was ich geben soll, eigentlich finde ich ja das Leben toll, aber dann kommt irgendwie da so ein rechter Ball, und dann hab ich schon wieder die Schnauze voll, von euch asozialen Spinnern. Ihr seid doch nur noch am Rumwimmern, ihr meint, es geht euch so schlecht, dabei tretet von unten herab auf irgendeinen Knecht, doch ich bin nicht euer Knecht, und das sage ich zu jedem Recht, ich werde mich gegen euch erheben, ich bewahre in mir die Wahrheit und alles im Leben, yeah, das kannst du nicht verstehen, denn ich habe noch nichts zu geben, als nur wie ihr Scheiße zu reden, auf diese runden schönen Planeten, ja, yeah. Dann reiß, was ich meine, dann komm rein in meine Reime, ich schenk dir auch gerne meine Hand und schenk dir den Satz in deinen Verstand und lass uns zusammen leben, wir brauchen nicht gegeneinander reden, doch trittst du rein in mein Leben, werde ich dir eine Menge Scheiße geben und das begreifen hier einige nicht in diesem Land, es mangelt mal wieder total an Verstand, soziale Bildung ist dahin gegeben, sie wollen nur noch asoziales Leben, ja, was wollt ihr mir erzählen, ihr seid doch auch nur Scheiße am Wählen. Yeah. Okay, chillen wir ab. Chillen wir ab, Leute, chillen wir ab. Das Leben ist viel zu kurz, um so viel Scheiße zu reden, wie es einige Asoziale hier von sich geben. Und da werde ich dagegen stehen. Yeah. Jojo, kommt herein in mein Sein, zu diesen Reihen, ich lade euch ein. Immer wieder treten Menschen in mein Leben und meinen, sie müssen sich über mich ergeben, um nach unten zu treten. So ist es in diesem Leben. 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Doch es wird der Neid sich keimen, wenn die Menschen sich wieder blind vereinen, vor ihren eigenen Mauern stehen. Das ist der Punkt, von dem tu ich rede. Yeah. Sie haben es immer noch nicht kapiert. Es ist die pure Gewalt, die sie fasziniert. Das pure Streben. Doch es wird gegen die eigene Mauer stehen, die sie sich aufrichten in ihrem Leben. Und dann nicht weiter können gehen, weil sie es nicht verstehen. Yeah. Ich baue nicht an dieser Mauer mit. Denn was ihr da macht, das ist der reinste Shit. Ja, selbst nächste Generationen werden daran vergeigen. Und ihr bringt ihnen nichts als Kummer und nur Leiden. 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Keiner mehr, der dazu Fragen stellt. Keiner mehr, der hinterfragt. Was tut dieses Land, was tut dieser Staat? Ich werde weiter hinterfragen, mich selbst und alles, was ist und gibt ihre Tat. Mein eigenes Sein im Mittelpunkt stellen, weil ich bin eine Persönlichkeit, da könnt ihr auch bellen. Ich bin eben ich bin ein Individuum. Und tretet ihr in mein Leben, so nehme ich euch das krumm. Und fragt ihr nicht noch dumm, warum. Ihr seid es, die in mein Leben reinkommen und mir das geben, was keiner will in seinem Leben, dass Menschen auf einen treten und an alles an Möglichkeiten nehmen. Ihr habt es immer noch nicht begriffen, auf euch Rechten und Asozialen ist geschissen, und das sag ich hier in diesem Verlauf, macht doch mal die Augen auf. Benutzt euren Verstand und hört auch zu, denn ein Wir besteht immer noch aus Ich und Du. Und wenn ihr kapiert, wovon ich rede, dass auch das Einzelne es wert zu leben, das Einzelne steht auch im Recht und muss sich nicht machen für andere zu Knecht, auch nicht für blindes Massenstreben. Was ihr gebt, ist Asoziales und Rechtes eben. Und gegen dieses Schlampiges muss man angehen. Was tut gegen andere Menschen stehen? Wollt ihr es auch immer noch nicht sehen? Ihr seid im Leben total daneben. Ihr habt es immer noch gegeben. Und wollt weiter von oben treten, anstatt endlich zu verstehen. Wir müssen andere Wege gehen. Mehr aufeinander zugehen und mehr Neues schaffen. Mehr Bund, mehr Vielfalt. Das müsst ihr raffen. Für nächste Generationen, für eure Kinder. Sonst wird es hier kälter als der kälteste Winter. Wenn Kinder und Ältere hier erfrieren und nur noch die Mittelschicht tut funktionieren. Funktionieren für materielle Perfektion, für blindes Streben, nach Geld sich hinzugeben und nicht mehr zu verstehen, wovon Menschen eigentlich menschlich reden. 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Davon geht dieser Track und den schicke ich euch jetzt weg, damit ihr ihn hören könnt, weit draußen hier in der Welt. Es geht nicht nur um Macht und Geld, sondern das Soziale steht im Mittelpunkt. Euer blindes Streben ist nicht gesund. Und hiermit geht dieser Track zu Ende. Und ich hoffe auf eine positive Wende. Euer Lord Titan. Yo. Gibt immer wieder jemanden, der mich hier disst, weil er nicht kapiert, was mein Recht und meine Meinungsfreiheit ist. Yo. Ihr dreht das denn auch noch hin zu euren Gleichen, als würde ich gegen euch fighten, als würde ich in eure Plattform streiten und mich über euch beweisen. Ihr stellt mich dann quasi als Übermenschen dar, nur weil ich rede sachlich und klar, nur weil ich Fakten bringe, gegen die ihr tut euch dann auch lehnen, anstatt irgendwo in euren Herz euch zu bequemen, dass es im Verstand tut auch verstehen, dass ich hier nur Klartext zu geben im Leben und sachlich zu stehen. Mit Tatsachen, die sind gegeben, ihr, das begreift ihr nicht. Bringt ihr dann Parolen wie, ich würde euch meine Meinung aufdringen, dabei tue ich doch hier nur einen Track wieder rausbringen. Und auch wenn ich irgendwo etwas sachlich schreibe, heißt es nicht, dass ich meine Meinung über euch geige, sondern dass ich nur Klartext gebe und dazu stehe, wovon ich rede. Dann müsst ihr nicht gleich wieder es so hinstellen, als würde ich meine Meinung über euch zählen. Ja, sondern ich gebe nur das, was ich denke, ich kann dazu stehen. Und wenn ihr das nicht könnt, braucht ihr keine Scheiße zu reden. Und wenn ihr mich denn noch angreift, disst und hatet, dann müsst ihr doch nicht wundern, wenn es Reaktionen regnet. Wenn ich dann auch sage, was ihr seid, wenn ihr gegen meine Person anfeilt, wenn ihr meint, ihr müsst gegen mich stehen, dann werde ich auch über euch reden, ihr. Yeah. Aber ansonsten gebe ich hier nur Klartext zu verstehen, von dem tu, was ich rede. Und auch zu meinen Beiträgen eben, werde ich mich nicht über etwas stellen, sondern frei und friedlich leben. Doch kommt nicht in mein Leben und greift mich nicht an, ihr habt es doch dann in eurer Hand. Ja, und wenn ihr meint, ihr müsst Stress mir bringen, werde ich gegen eure beschissene Art dringen, ja. Wenn ihr meint, ihr müsst in mein Leben dringen, werde ich gegen eure beschissene Art anspringen, ja. Yeah. Ich komme gut klar mit Menschen, die sich sozial benehmen und nicht dauernd sich gegen mich bewegen und sich über mich erheben und meint, sie müssen treten in mein Leben. Ja, und dann auch noch verdrehen, als würde ich mich über sie stellen und erheben. Das würde ich nicht tun in meinem Leben, sondern ich reagiere und das ist guten Recht und das kapiert ihr nicht. Da ist euer Hirn zu weit weg. Ja, ihr müsst erstmal verstehen, Klartext sachlich was zu geben von dem Mist, den tut ihr da reden. Ja. Ihr meint immer die Sache dann so zu verdrehen, als würde ich kommen in euer Leben und irgendwo mich stellen und stehen. Doch so ist es nicht. So ist es nie gewesen. Denn ich bin nur interessiert am Leben und tu nur Freestyle hier geben, ohne mich über euch zu bewegen. Ja. Es sei denn, ihr tretet eben in mein Leben, dann ist es in eurer Hand gewesen, zu entscheiden, ob ihr entscheidet euch, mich zu stellen entgegen. Und dann wird es auch wieder Reaktionen regnen. Ja. Das ist meine Meinungsfreiheit, das ist mein Leben, hier ist meine Grenze, habt ihr sie gesehen, jetzt ist sie wieder weg und hat sich erweitert. Kein Wunder, dass es immer wieder neue gibt, neue Streiter, keine Ahnung. Ja, du musst es endlich mal sehen, ich tue alles nur sachlich begegnen, mit Fakten tue ich in dein Hirn reindringen und ein wenig mit deinem Verstand abzwingen. Yeah, kannst du es nicht sehen? 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Ja, das musst du irgendwann mal verstehen. 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Ja, Bitch, komm klar, ja.

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1: Yo, yo, hier ist nochmal der Lucky Time. Und jetzt Sven Danke, gerade herzlich ein, dabei zu sein. Wir beim Untergrund Freestyle. Ja, ich versuche seit 2008 kreatives und soziales hochzuhalten, mich einzubringen, gerade auch für eingeschränkte und schwerbehinderte Menschen. Damit diese auch mediale Möglichkeit haben, sich einzubringen, sich zu äußern, Beiträge zu posten, zu senden. Dafür biete ich zum Beispiel eben gerade auch diesen Sender und das Radio an. Es gibt eben viele Menschen, die sind eingeschränkt, so wie ich, die im Leben nicht mehr die blinden Leistungsebenen der Gesellschaft befolgen können. Naja, dennoch haben wir Leistung zu erbringen, dennoch sind wir Menschen. Das ist auch alles rechtlich, gesetzlich so anerkannt. Hier bei Laut FM, das muss ich auch nochmal sagen, Laut FM, ja, bieten wir, also ich zumindest jetzt hier mit der Plattform, mit dem Sender, eine Möglichkeit, dass ihr Kontakt zu mir aufnehmen könnt, weil ich versuche auch immer Kontakt aufzunehmen zu Einrichtungen oder eben auch Städten, Cafés und etc., wo man allerdings immer die Hand ausgeschlagen kriegt. Also man bietet seine Hand an und sagt, ey, man kann das und das machen. Man kann Beiträge posten, man kann Gedichte, Reime, sonst was oder eben irgendwelche Sendungen auf die Beine stellen. Man könnte auch Live-Beiträge auf die Beine stellen. Nur da ist eben wieder das Angebot der Masse der Gesellschaft gefragt. Und wenn die eben die Hand ausschlagen und immer wieder sagen, nein, nein, das wollen wir nicht, ja, dann kann ich auch nichts weiter tun, als nur meine eigenen Beiträge zu posten, meine eigenen Beiträge zu machen. Ja, und dann kann ich nur meine Leistung für mich nutzen. Ja, dann ist es auch okay. Nur es ist eigentlich nicht Sinn der Sache. Also Sinn der Sache des Einbringens, was ich habe, ist mal eben für das Soziale, für das Miteinander, für eine globale Gesellschaft, die im Sozialen leben kann, wenn sie bereit dazu wäre. Ich kann nur eben sagen, es ist schade, dass immer alles außer Hand geschlagen wird, was man anbietet, was man aus eigener Kraft und Leistung aufbaut und Menschen nicht daran teilhaben wollen, dass sie nur halt das nutzen, was in der Masse verbreitet ist, also wie offener Kanal oder sowas, wo aber nicht der Raum ist für eingeschränkte Menschen, dass sie in einem geschützten Raum arbeiten, sondern alles mit Perfektion und Druck wieder zu tun hat. Das würde ich unter anderem nicht anfordern. Kein Druck, keine blinde Perfektion, sondern eben, dass man sich frei, wie man möchte, einbringen kann. Mit Beiträgen, mit Posts, mit Kommentaren oder eben auch mit Sendungen, die man organisieren könnte. Wenn die Leute dazu offen wären, bereit wären und nicht immer gleich die Hand aus dem Wind schlagen würden, also die angebotene Hand wegschlagen würden. Das sage ich hier bei Laut FM nochmal hier mit als Werbetrack für mein Untergrund Freestyle Portal, das ich hier habe, den Sender. Ich kenne mich aus mit der Technik, ich kenne mich aus mit dem Softwarebereich und auch der Hardwarebereich mit der Technik. Ich könnte also durchaus weiterhelfen, dass man vorankommt. Es liegt mit an euch. Ja? Es liegt einfach nur mit an euch.
0: Yo, yo, ha. Hey, Bitch, komm mal klar. Ihr seid es, die in mein Leben eintretet. Und ich bin es, von denen es Reaktionen regnet. Hier, ja.
2: Ihr tretet gegen mein Leben, gegen meine Person, und das machtet ihr immer schon. Ihr tretet gerne von oben herab, und ihr seid asozial, das nicht zu knapp. Ihr seid eben schlampig in dem, was ihr tut, also nenne ich euch auch Schlampe, und damit ist gut, ja. Und wenn ihr meint, ihr müsst euch auch noch rechts bewegen, dann seid ihr rechte Scheiße und seid es immer schon gewesen. 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Meinen Mittelfinger hoch, ja, das hab ich für euch, denn ihr redet die ganze Zeit nur dummes Zeug, ohne Sachlichkeit und Fakten. Wollt ihr in mein Leben reintacken? Ja, meint ihr müsst alles denn noch verdrehen, als wär ich der Bösewicht gewesen. Doch ich komme nicht zu euch, sondern ihr zu mir und bringt hier einfach scheißbeschissene, asoziale Kacke. Ich kann's nicht anders sagen. Hast du da noch Fragen? Yeah. Ihr seid zu mir gekommen, somit hat ein Kreislauf meiner Reaktion begonnen. Ja, ihr meint, ihr müsst mich angreifen. Dann müsst ihr auch die Reaktionen dann begreifen, die sich gegen euch erheben, wenn ihr tretet in mein Leben. Das ist mein gutes Recht, mich gegen euch zu stellen, wenn ihr kommt und tut in mein Leben rein bellen, ja, mit euren scheiß Parolen und idiotischen Müll, den keiner hier eigentlich haben will. Ja, ihr habt auch schon mein Leben dreimal zerstört. Als wenn das nicht zu euch rechten asozialen Schlampen dazugehört, anderes Leben zu zerstören, ohne irgendwie mal zuzuhören. Ja. Ja, ich sage meine Meinung, aber ich zwinge sie nicht auf, sondern ich gebe sie frei, das ist der Verlauf. 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

0: 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Ja. Yeah.
1: Yo, yo, yo, yo, yo. Hier ist der Lord Titan und der nächste Freestyle wird hier eingefahren mit Pauken und Trompeten, denn es ist ein Geschenk, das Leben. Habt ihr es immer noch nicht verstanden in eurem Gehirn? 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Das Leben ist so wunderschön, und ich geb hier einen Freestyle rein in den Beat und mache daraus ein nächstes Lied, ein nächsten Freestyle-Rapper-Track, den ich hier geb euch back, einfach so aus den Hirn gegeben. Ich liebe dieses Leben, und es kann auch nichts Schöneres geben, als sich durch die ganzen Moleküle zu bewegen. 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Ich rede hier kein Scheiß, sondern es ist einfach drei.

0: Geist, was ihr in unserem Leben gebt und uns nimmt, wofür ihr liebt, ist nicht wirklich das wahre Leben, sondern ihr habt euch dem Materiellen hingegeben. 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Hier kommt jetzt der vierte Flow zu diesem Beat. Und ich hoffe, euch gefällt dieses Lied. 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Nein, das muss ich wirklich nicht haben, bitte. 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Mein Hirn nimmt da langsam noch einen Schaden, wenn ich höre diese Scheißparolen, die schon innerlich verhohlen. Nicht besser als Rechte, diese asozialen Spinner, benehmen sich wie abgefickte Kinder. Ja, anders kann ich es nicht sagen. Verstecken sich noch feige mit ihren Taten, hinter Pseudonamen und Pseudobilder, hinter irgendwelchen Pseudogeschreibsel in ihren Zimmer, wollen das Virtuelle als ihre Plattform sehen. Doch auch dieses tut nicht alleine euch zugestehen. Genauso ich wie auch jeder andere hat das Recht, sich da rein zu begeben und eben sich im Sozialen zu bewegen. Und das ist eben das soziale Leben. Wie in unserer sozialen Demokratie, wie auch in sozialen Plattformen gab es so viel Schwachsinn noch nie. Ich kann hier auch nur in diesem Beat raustragen, dass wir es endlich mal sozialer haben. Dass die Menschen auch Liebe geben, anstatt sich in den Hass zu verdrehen, sich zu verstecken und die Wahrheit nicht zu spüren. Dabei tun sie alles in das Negative führen. Yeah. Ich frage mich nur, wo das noch enden soll. Findet ihr das Leben denn so wirklich toll, so wie ihr es schafft mit euren Händen, wo ihr alles tut gegeneinander lenken? Muss das denn wirklich sein? Fällt euch nichts Besseres ein? Fällt euch nicht ein, auf was sachlich zu gehen, etwas, zu dem man auch stolz kann stehen? Ja, man kann stolz sein in diesem Leben, aber nicht mit der Scheiße, die ihr tut, geben. Nicht blind über Massen sich zu erheben und von oben nach unten zu treten. Da kann ich drauf spucken, auf den ganzen Rotz. Und es ist diese dämliche Masse, die weiterglotzt. Glotzt und dann weitergehen, als wenn sie nichts versteht, worum sich diese Scheiße dreht. Ja. Ihr habt es in eurer Hand, in euer Leben, auch mehr Liebe zu geben, auch mehr zu verstehen und davon etwas zu teilen, etwas zu geben. Und darüber tue ich hier in meinen Tracks auch reden. Und ja, ich werde mich auch gegen euch erheben. Wenn ihr tut Rechtes und Asoziales mir geben, werde ich mit allen möglichen Möglichkeiten gegen euch stehen. Das wollt ihr vielleicht nicht sehen, aber ich werde mich weiter sozial begeben und mich in diesem Leben als Mensch bewegen und auch menschlich mit anderen umgehen. Und das heißt nicht, ich muss immer nur Ja und Amen sagen. Oder folgen meine Wangen auf diesen Taten. Ja, sondern ich kann klar auch gegen euch stehen, denn ich weiß und bin mir bewusst, wovon ich tue reden. Ja, ich tue gegen Asoziales und Rechte stehen, weil es stellt sich gegen das soziale Leben, gegen die Menschlichkeit und unsere Rechte, und ihr macht Menschen hier zu Knechte. Doch eure Knechte sind wir nicht. Und ihr seid hier im Kopf nicht ganz dicht. Und ihr provoziert immer den Massenkampf. Und ihr habt nichts an Toleranz. Ihr habt auch nichts am sozialen Bewusstsein von euch zu geben. Deshalb muss man mit euch mal Klartext reden. Die soziale Bildung hat bei euch nicht gegriffen. Scheinbar haben Eltern und Lehrer bei euch verschissen. 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Euer Lord Titan.
1: Yo, yo, yo, ich bin kein Vorbild der Nation. 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Mein Leben ist einfach nur entstanden. 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Nur will ich, dass es ihnen besser geht als uns. 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Yeah. Das ist mein Freestyle, den ich euch kann hier geben. Und der ist präsentiert live und Freestyle aus meinen Gedanken, aus meinem Leben. Ich bin kein Vorbild dieser Generation. Oh nein, ich bin einfach schon immer, was ich war im Leben. Ein Kind vom Vater und Mutter, der Sohn, kein Vorbild der Nation. 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Yeah. Einfach damit sie besser leben und es verstehen. 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Deshalb will ich auch dagegen reden, wie sie tun hier mir und anderen Menschen ihre Rechte und Freiheiten nehmen, ohne sich zu schämen. Einfach Freestyle für nächste Generationen, ja. Damit diese besser leben und hier in Deutschland besser wohnen. Egal welche Hautfarbe, Religion du hast, pass dich nicht blind an, sondern sei sozial und menschlich. Ja, das kann ich euch mitgeben als Freestyle in diesem Leben und hinterlassen nächsten Generationen. Denn ich bin nicht ein Vorbild dieser Nation. Ich bin nur jemand, der spricht aus seinem Herzen und entfache Milliarden von Kerzen in deinen Verstand und in dein Herz hinein reinsenden. Über diesen Freestyle, den ich tue hier euch schenken. Und wenn du es auch verstehst, weißt du auch, dass dieser Track einfach liebt. Es gibt nicht viel mehr zu sagen, aber ich werde weiter meine kreative Freiheit austragen, Alter. geben, was in meinem Leben wie präsent ist, euch zu lieben. Yeah. Das müsst ihr doch auch verstehen. Es geht mehr in diesem Leben, als sich nur blind Perfektionen zu geben und über anderen sich immer wollen zu beheben, um oben zu stehen und dann von oben nach unten zu treten. Respektiert einander, respektiert anderes Leben. Darum geht dieser Freestyle eben. Und nicht um mich als ein Vorbild einer Nation zu sehen, sondern es tut sich hier um Rechte und Freiheiten drehen. Yeah. Kannst du es sehen? Kannst du es verstehen? Willst du weiter nur gleich Schritt nach einem anderen gehen oder auch die Wahrheit sehen? Yeah. Es passiert viel Müll auf diesem Planeten. Viel muss man sich steigern und kämpfen eben, um in diesem Leben zu bestehen. Doch das wollen einige nicht sehen und alles totreden. 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Nicht zu hören, nicht zu sagen, nicht zu denken, nicht zu fragen. Ich werde weiter meine Meinung präsentieren und gegen das Asozial und Rechte hier demonstrieren. Nicht als Vorbild einer Nation oder einer Generation, sondern das, was in mir an Werten wohnt. Yeah. Ich bin eben auch mein Vaters, meine Mutters Sohn, aber das sagte ich eben schon. Yeah. Ich bin ein Lebewesen und du solltest mir Respekt auch geben, denn kann ich dir Respekt auch geben in diesem wunderschönen Leben. Und auch die Vielfalt kann man sehen und genießen, überall die Blumen, die Vielfalt, die tut sprießen. Neues Leben, das sich generiert, überall und uns alle fasziniert. 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Kannst du das verstehen und sehen, das Wunder, das wir begehen? Ich bin kein Vorbild dieser Nation, aber das sagte ich schon. Yeah. Ich bin einfach nur ein Mensch, der die Kette beim Namen nennt. Es geht um Respekt und Toleranz in diesem Leben. Nicht darum, nach blinden Perfektionen zu streben. Das muss man nicht als Vorbildprinzip sehen, sondern ist es ein Teil unseres Verstand im Leben. Yeah, euer Leute dann. Dieser Track ist damit abgefahren. Yeah. Alle noch eine wunderschöne Zeit. Genießt es. Macht euch frei von negativen Gedanken und Scheiß. Yeah. Peace.
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Es geht hier um Freestyle, um Text und Beat, und ich kann dazu stehen und auch nur nochmal sagen, dass es zu viel rechte Scheiße gibt. 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Das war der 21. Track, Hey, der Tiger ist back. 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

Schön war mal in den Top 24 bei herrlichem Sonnenschein. Diesen Track nenne ich einfach Sommerzeit oder auch Summertime. Schalten wir mal ein wenig ab, lassen das rumdüsen und lassen uns von dieser bunten Welt ein wenig grüßen. 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Woher ihr kommt, ist egal, ob ihr Arbeit habt oder auch nicht, oder auch tragt ein anderes Gesicht. Ihr seid einfach gerne eingeladen, ein wenig Spaß mit uns zu haben, um diesen Sommer zu genießen und vielleicht auch kommende Freundschaften zu begießen. Es ist einfach schön, euch hier zu sehen, bei diesem schönen Wetter euch zu begegnen und anstoßen auf ein schönes Leben. Ich schließe die Augen, genieße die Sonne, den Wind, das bunte Treiben um mir, das Lachen von jedem Kind. Und auch einfach im Café etwas zu trinken oder irgendwo zu speisen, kann bei diesem geilen Wetter einfach nur was Gutes verheißen. 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Dieser Freestyle hier ist für euch alle, von Bremen bis nach Malle, egal wie ihr auch heißt, egal ob Jenny, Bernd oder auch Kalle. Dieser geile Sommer ist eben für uns alle. Ich hoffe, du kannst es genießen und bist auch am Lachen, denn in diesem Sommer kann man sehr viel schöne, geile Sachen machen. Und für alle, die verliebt gerade durchs Leben schweben, ist es doch einfach geil, dieses Sommerleben. Und hey cool, ich hab noch Wassereis und jeder von euch weiß, was das jetzt heißt. Zurücklehnen und sich die Kante geben, so ist es mit dem Wassereis. Und dieses Lied ist euch gegeben, einen wunderschönen Sommer zu lassen.

Jo, dann ist es Sommerzeit. Auch in den Pool mit euch. Seid ihr bereit? Dann lasst uns ins kühle Nass reintauchen, weil wir ja auch mal eine Abkühlung brauchen. Und ein wenig im Wasser planschen. Oder einfach beim Tauchen tanzen. Und vergesst nicht, ihr seid immer gerne alle eingeladen, die auch ein bisschen eigenen Freestyle für mich haben. Denn im Moment rock ich meine Playlist noch ganz allein. Und das sollte eigentlich anders sein. Das will ich euch nur nochmal mitgeben, hier auf diesem Weg, dass es hier um Freestyle geht. Ich hoffe, ihr genießt den Sonnenschein und vergesst nicht, ihr seid nie allein. Bringt euch einfach auch mit ein und lassen wir heute mal Sorgen sein.

Und ich hoffe, dass euch dieser Track ein wenig gefällt. Ich weiß, ich bin kein großer Sänger dieser Welt. Ich mache auch nur ein bisschen Freestyle. Und auch eben in diesem Sommer sind alle mit eingeladen, die auch ein bisschen Spaß an Kreatives haben. So schenke ich jedem von euch Sonnenschein, der es auch lässt in sein Herzen. Hiermit geht auch dieser Track zu Ende und auch diesen Sommer reiche ich allen sozialen Menschen meine Hände.

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0: Yo, hier ist euer Lord Titan alias Sendang auf der Untergrund Freestyle Sendeparty hier. 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Ja, und weiter geht's hier auf meinem Untergrund Freestyle Sender von Clan der Titan. Ich wünsche euch viel Spaß und ich weiß, meine Tracks sind politisch und gesellschaftskritisch, aber ich hoffe eben, dass es den einen oder anderen auch zusagt oder gefällt. Und wem es nicht gefällt, kann ich auch nichts für. Denn jeder Raum hat seine Tür. Peace.
1: Yo, hier ist nochmal euer Lord Titan alias Sendang und gerade herzlich ein dabei zu sein. Hier beim Untergrund Freestyle. Ja, ich versuche seit 2008 kreatives und soziales hochzuhalten, mich einzubringen, gerade auch für eingeschränkte und schwerbehinderte Menschen. Damit diese auch medial die Möglichkeit haben, sich einzubringen, sich zu äußern, Beiträge zu posten, zu senden. Und dafür biete ich zum Beispiel eben gerade auch diesen Sender und das Radio an. Es gibt eben viele Menschen, die sind eingeschränkt, so wie ich, die nehmen nicht mehr die blinden Leistungsebenen der Gesellschaft befolgen können. Naja. Dennoch haben wir Leistung zu erbringen, dennoch sind wir Menschen. Das ist auch alles rechtlich, gesetzlich so anerkannt. Hier bei Laut FM, das muss ich auch nochmal sagen, Laut FM, ja, bieten wir, also ich zumindest jetzt hier mit der Plattform, mit dem Sender, eine Möglichkeit, dass ihr Kontakt zu mir aufnehmen könnt, weil ich versuche auch immer Kontakt aufzunehmen zu Einrichtungen oder eben auch Städten, Cafés und etc., wo man allerdings immer die Hand ausgeschlagen kriegt. Also man bietet seine Hand an und sagt, ey, man kann das und das machen. Man kann Beiträge posten, man kann Gedichte, Reime, sonst was oder eben irgendwelche Sendungen auf die Beine stellen. Man könnte auch Live-Beiträge auf die Beine stellen. Nur da ist eben wieder das Angebot der Masse der Gesellschaft gefragt. Und wenn die eben die Hand ausschlagen und immer wieder sagen, nein, nein, das wollen wir nicht, ja, dann kann ich auch nichts weiter tun, als nur meine eigenen Beiträge zu posten, meine eigenen Beiträge zu machen. Ja, und dann kann ich nur meine Leistung für mich nutzen. Ja, dann ist es auch okay. Nur es ist eigentlich nicht Sinn der Sache. Also Sinn der Sache des Einbringens, was ich habe, ist mal eben für das Soziale, für das Miteinander, für eine globale Gesellschaft, die im Sozialen leben kann, wenn sie bereit dazu wäre. Ja. Ich kann nur eben sagen, es ist schade, dass immer alles außer Hand geschlagen wird, was man anbietet, was man aus eigener Kraft und Leistung aufbaut und Menschen nicht daran teilhaben wollen, dass sie nur halt das nutzen, was in der Masse verbreitet ist, also wie offener Kanal oder sowas, wo aber nicht der Raum ist für eingeschränkte Menschen, dass sie in einem geschützten Raum arbeiten, sondern alles mit Perfektion und Druck wieder zu tun hat. Das würde ich unter anderem nicht anfordern. Kein Druck, keine blinde Perfektion, sondern eben, dass man sich frei, wie man möchte, einbringen kann. Mit Beiträgen, mit Posts, mit Kommentaren oder eben auch mit Sendungen, die man organisieren könnte. Wenn die Leute dazu offen wären, bereit wären und nicht immer gleich die Hand aus dem Wind schlagen würden, also die angebotene Hand wegschlagen würden. Ja, das sage ich hier bei Laut FM nochmal hier mit als Werbetrack für meinen Untergrund Freestyle Portal, das ich hier habe, den Sender. Ich kenne mich aus mit der Technik, ich kenne mich aus mit dem Softwarebereich und auch der Hardwarebereich mit der Technik. Ich könnte also durchaus weiterhelfen, dass man vorankommt. Es liegt mit an euch. Ja? Es liegt einfach nur.

Näher nun kommt der dritte Trick, mit dem immer an die Frauen wird. 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

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Nun geht dieser Track zur Neige. 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So lasse ich nun den Track hier ausklingen und wünsche euch Frauen alles Gute und frohes Gelingen. Und sollte man sich mal irgendwo sehen, hoffe ich, man kann entspannt und offen miteinander.

54 Note Down, der erste Track, der ich eingefahren auf der Freestyle Autobahn. 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

Jo, und hier nochmal ein kleiner Flow für die ganzen sozialen Menschen und so. 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

dieser Part ist hier. Es war schon kurios, ihn hier auf einem Tragen und das Versteckspiel an den Dachs. 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

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Nun wird auch dieser Track zu Ende gehen. 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

Track 23. 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Darum liebe ich hier Freestyle, eigene Musik, eigenen Track, eigenen Beat, damit wir schaffen wieder ein kreatives Lied, was sich eben auch gegen diese asoziale rechte Verhaltensart einschiebt. 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Man muss hier mal ein bisschen Klartext reden, damit vielleicht einige Menschen es auch verstehen, es geht hier um Soziales und ein Miteinander hier. 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Was für ein Schock. Da gab es gegen eure rechte Scheiße mal wieder ein bisschen Rock. Jetzt lasse ich hier aber den Track ausklingen und freue mich auf ein soziales, vielfältiges Springen. Yeah.

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Yo, hier ist nochmal euer Leutekan, alias Sven Danke, gerade und herzlich willkommen dabei zu sein, hier beim Untergrund-Freestyle. Ja, ich versuche seit 2008 Kreatives und Soziales hochzuhalten, mich einzubringen, gerade auch für eingeschränkte und schwerbehinderte Menschen. Damit diese auch medial die Möglichkeit haben, sich einzubringen, sich zu äußern, Beiträge zu posten, zu senden. Dafür biete ich zum Beispiel eben gerade auch diesen Sender und das Radio an. Es gibt eben viele Menschen, die sind eingeschränkt, so wie ich, die leben nicht mehr die blinden Leistungsebenen der Gesellschaft befolgen können. Naja, dennoch haben wir Leistung zu erbringen, dennoch sind wir Menschen. Das ist auch alles rechtlich, gesetzlich so anerkannt. Hier bei Laut FM, das muss ich auch nochmal sagen, Laut FM, ja, bieten wir, also ich zumindest jetzt hier mit der Plattform, mit dem Sender, eine Möglichkeit, dass ihr Kontakt zu mir aufnehmen könnt, weil ich versuche auch immer Kontakt aufzunehmen zu Einrichtungen oder eben auch Städten, Cafés und etc., wo man allerdings immer die Hand ausgeschlagen kriegt. Also man bietet seine Hand an und sagt, ey, man kann das und das machen. Man kann Beiträge posten, man kann Gedichte, Reime, sonst was oder eben irgendwelche Sendungen auf die Beine stellen. Man könnte auch Live-Beiträge auf die Beine stellen. Nur da ist eben wieder das Angebot der Masse der Gesellschaft gefragt. Und wenn die eben die Hand ausschlagen und immer wieder sagen, nein, nein, das wollen wir nicht, ja, dann kann ich auch nichts weiter tun, als nur meine eigenen Beiträge zu posten, meine eigenen Beiträge zu machen. Ja, und dann kann ich nur meine Leistung für mich nutzen. Ja, dann ist es auch okay. Nur es ist eigentlich nicht Sinn der Sache. Also Sinn der Sache des Einbringens, was ich habe, ist mal eben für das Soziale, für das Miteinander, für eine globale Gesellschaft, die im Sozialen leben kann, wenn sie bereit dazu wäre. Ja. Ich kann nur eben sagen, es ist schade, dass immer alles außer Hand geschlagen wird, was man anbietet, was man aus eigener Kraft und Leistung aufbaut und Menschen nicht daran teilhaben wollen, dass sie nur halt das nutzen, was in der Masse verbreitet ist, also wie offener Kanal oder sowas, wo aber nicht der Raum ist für eingeschränkte Menschen, dass sie in einem geschützten Raum arbeiten, sondern alles mit Perfektion und Druck wieder zu tun hat. Das würde ich unter anderem nicht anfordern. Kein Druck, keine blinde Perfektion, sondern eben, dass man sich frei, wie man möchte, einbringen kann. Mit Beiträgen, mit Posts, mit Kommentaren oder eben auch mit Sendungen, die man organisieren könnte. Wenn die Leute dazu offen wären, bereit wären und nicht immer gleich die Hand aus dem Wind schlagen würden, also die angebotene Hand wegschlagen würden. Ja, das sage ich hier bei Laut FM nochmal hier mit als Werbetrack für mein Untergrund-Freestyle-Portal, das ich hier habe, den Sender. Ich kenne mich aus mit der Technik, ich kenne mich aus mit dem Software-Bereich und auch der Hardware-Bereich mit der Technik. Ich könnte also durchaus weiterhelfen, dass man vorankommt. Es liegt mit an euch, ja? Es liegt einfach nur.

Schön entschieden. 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

Track 25 hinstellt, wo man mal ganz geschehen über das Leben philosophiert.

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0: geht auch dieser Track wieder hier zu Ende. 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Peace.
1: Jo, hier ist noch neuer Lord-Titan alias Van Dongen und das wird sich jetzt einiges entwickeln. Ich bin ja jetzt schon länger dabei mit einem Aufbau meiner Projekte und eben zum Veröffentlichen auch klarer Meinung und Sachlichkeit. Würde gerne mehr Beiträge eben auch posten mit von anderen eingeschränkten Menschen, weil ich eben finde, man kann klar seine Meinung sagen, auch im Media, eben auch als Schwerbehinderter oder eingeschränkter Mensch. Muss natürlich alles seine Grenzen haben und seine Klarheit, Sachlichkeit auch eben. Aber ich würde mich freuen über Beiträge, die ich mit in mein Radio hier bei Laut FM unter Grund Freestyle mit aufnehmen könnte, von Behinderten, von eingeschränkten Menschen. Mögen es Gedichte sein, irgendwelche Dialoge, Erzählungen oder Geschichten aus ihrem Leben. Ich will es gerne ausbauen. Ja. Ich will gerne ein bisschen mein Radio auch ausbauen, meinen Sender auch ausbauen, so wie es ursprünglich auch gedacht war, zum Einsatz für und um Schwerbehinderte. Und eben ein Beitrag eben auch, dass Schwerbehinderte was beitragen können, ja, also sich mit einbringen können, sich äußern können, auch Kritik äußern können an gewissen Sachen, die sie nicht richtig sehen. Und ich werde ein bisschen weggehen vom ganzen Reagieren auf diese Hasswellen, die agiert werden gegen meine Person, auch gegen meine Beiträge, gegen mein Einbringen. Ich finde eben, die Leistung, die ich gebe als schwerbehinderter Mensch, ist schon was wert. Und lade eben andere ein, auch Beiträge mitzugeben. Die können in verschiedene Richtungen ausgelegt werden. Ich werde es natürlich überprüfen. Ich werde keine Rechtsextreme oder radikalen Posts senden, die gegen Gesetze oder eben gegen soziale Richtlinien verstoßen, auch nichts Kriminelles oder sowas. Mir geht es darum eben, wie gesagt, es können Gedichte, es können Reime sein, es können irgendwelche Erzählungen sein, dass jemand über seinen Glauben sprechen will oder was weiß ich. Eben von Eingeschränkte für Eingeschränkte soll diese Untergrundbewegung ja auch sein. Natürlich dürfen auch Normalos, ja, also nicht eingeschränkte Menschen, ein Radio verfolgen und auch Beiträge gerne senden. Sollte aber eben alles im Rahmen sein, weg von dieser blinden Perfektion, die eben so viele Menschen kaputt macht. Ja, das ist mein Beitrag hier, das poste ich jetzt nochmal hier eben auf YouTube und auch eben werde das wahrscheinlich mit über meinen Stream fallen. Ich bin hier bei Laut FM und gebe unter anderem Tracks, eigene Produktion, möchte aber auch weitaus mehr geben, möchte eben auch Dialoge und sprachliche Nachrichten vielleicht mit hochnehmen, mit aufnehmen in mein Programm, die andere anregen oder unterhalten. Und da ist eben wieder die Gesellschaft gefragt, eben die Leute, die draußen sind, die das mitkriegen, das hören, das verfolgen, dass ich eben durchaus Beiträge annehme, diese überprüfen werde und dann eben entscheide, ob sie mitgesendet werden oder eben rausfallen. Ich werde allerdings nicht oberflächlich daran gehen oder bin perfektionistisch, sondern eben wirklich nur fallen Sachen raus, die wirklich über den Rand schlagen, also in das Extreme rein oder in das Radikale oder Kriminelle rein. Die werden nicht als Beiträge auf meinen Sender oder auf meinen YouTube-Channel gepostet. Zudem will ich auch wieder irgendwann Live-Beiträge machen, aber dazu muss erstmal wieder vernünftiges Internet bei mir stehen. So. Damit verabschiede ich mich, euer Lord Titan alias Van Dongen und ich versuche nur kreativ und sozial mich einzubringen seit 2008. Es kommt natürlich mit auch auf andere an, ob sie mit Beiträge und mit Einbringen geben für dieses Radio und für diesen Sender, auch bei YouTube gegeben oder nicht. So entwickelt es sich auch, wenn ich immer nur irgendwelche Hassparolen und Diskriminierung kriege und Hetzparolen gegen meine Person und Behinderung, dann wird es eben auch immer nur Reaktionen geben. Das will ich eigentlich nicht, dafür war das auch nicht gedacht und aufgebaut, sondern die Idee war eigentlich positiv gerichtet für ein soziales, kreatives Miteinander rund um Aufbau für Radiosender oder eben auch Livestreams, eben gerade um Behinderten eine Plattform zu bieten, einen Bereich zu bieten, in dem sie sich äußern können, in dem sie was mitgeben können, an eben vielleicht sogar sozialen und positiven Feedbacks aus ihrem Leben. Oder eben auch gerne Kritik, solange sie eben angebracht ist, ja, und auch Hand und Fuß. Fuß hat. So, bis bald, euer Lord Titan alias.
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schön entschieden. 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

0: Ciao, euer Lord Titan. Yeah, the next galaxy one.
1: 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Euer Lord Titan alias Sven Duncan. Bis zum nächsten Track, I am back.
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3: Yo, yo, yo, yo, es geht ab, der nächste Transflow, yeah. 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Diese radikale Gewalt, diese sinnlose Hassattacken, diese sinnlose Ideologie von blinden Glauben, blinden Streben, blinden Massenaufbringen, wie es gab, ist dies noch nie. Ja, euer Zandanken, Lord Titan, auf der galaktischen Autobahn, einfach Freestyle hier aus dem Herzen, ich entfache wieder tausende von Kerzen, yeah. Einfach hier ein bisschen Bewusstsein geben, abschalten in diesem Leben, yo.

0: bewegen. Sonst wird auch dir es widerfahren, dass sich dir eben Reaktion stellt entgegen. Ja, in diesem Leben. Hast du es verstanden? Ich werde auch reagieren, wenn sich blind etwas über mich stellt. Wenn etwas versucht, meine Gedanken zu zerstückeln und mein Gehirn zu quälen. Ja. Ich glaube auch, dass es mehr noch gibt als nur diesen Sandkorn Erde in den unendlichen Weiten der Galaxie. Ich glaube, dass es auch noch Leben gibt, woanders. Wir kennen bisher noch nicht mal richtig unsere eigene Milchstraße in der Galaxie. Ja. Wir kennen nur einen Bruchteil des Ganzen, was uns umgibt. Und dann reden die Leute von Urknall und Götter, als wenn es sachlich wäre, als wenn es diese Theorien wirklich gibt. Nein, es sind nur Theorien, nichts anderes. Nichts als sinnloses Blabla. Und da komme ich wieder mit meiner Einschränkung, weil ich sehe die Gefahr vom blinden Ideologismus, der sich mit Glauben und auch penetranten Wissensmeinungen über andere stellt und dann wieder von oben nach unten prellt. Ich will euch nur ein bisschen Hoffnung geben und sage, es kann auch anders gehen in diesem Leben. Wir brauchen nicht übereinander stehen und von oben nach unten treten. Wir können uns auch gegenseitig die Hände geben und vorankommen in diesem Leben. Euer Lohntitan. Jetzt geht's ein bisschen dem Puls entgegen. Wirst du auch mit mir reden, wenn ich bin total daneben und dir Frage stelle, so wie eben? Bist du bereit zu leben, mehr zu geben, als nur von dir etwas zu reden? Ja, bist du auch bereit für wahre Taten, dich zu zeigen in wahren Gegebenheiten dieses Lebens? Bist du bereit, zu dir zu stehen und weitere Wege zu gehen? Ja. Ich habe auch den Islam klar in seiner radikalen Art verrufen. Denn es ist nicht richtig, was der Islam uns bringt, wenn er andere Menschen zu Boden zwingt, gegen seine eigenen Prophezeiungen und seine eigenen Gebote verstößt. Genauso würde ich mich gegen Christen erheben, wenn die sich so würden benehmen. Jo, es ist auch nicht frevelhaft von mir zu erwähnen, ihr müsst nicht auf den Straßen in Massen beten. Ja, viele Muslime haben ihren Glauben im Herzen und entfachen zu Hause ihre Kerzen, legen ihren Gebetsteppich aus und sind mit sich im Frieden und können zu ihren Göttern knien. Sie können beten in alle Himmelsrichtungen und den Glauben in sich tragen, ohne irgendwo etwas an Hass auf anderes zu haben oder Neid, wie es schon in eurem Begebenen steht in den Geboten, dass ihr nicht neiden sollt, doch ihr tut es für die Einschaltquote. Yeah. Ich will nicht eure Gewalt, ich will nicht euren Hass, ich will eure Liebe, und das ist krass. Ja, dass Menschen noch von Liebe reden, in Zeiten, wo sich alle Menschen gegeneinander bewegen. Ja. Ich habe keine Sympathie für Vergewaltiger, Pädophile oder irgendwelche Kinder- oder Tierschänder. Nein, werde ich auch nicht haben, weil diese nichts Gutes in sich tragen. Ja, ein bisschen den Puls erhöhen, ein bisschen sehen, dass wir auch verstehen, dass es mehr gibt als das, was wir um uns sehen. Hallo zusammen, hier ist der Lord-Titan alias Verlangen und ich bringe hier einen kleinen Werbeblock für Lautet an, da wir in der Regel so circa alle halbe Stunde einen Werbeblock für Lautet an schalten müssen, damit eben auch gesichert ist, dass GEMA und GVL mit übernommen werden. Wir wünschen euch weiterhin gute Unterhaltung und viel Spaß bei unserer Sendung, bei unserem Angebot und freuen uns, dass ihr bei uns zugeschaltet seid. Hier bei LoudFM, hier bei uns bei Freestyle Untergrund.
1: Jo, jo, jo, hier
0: ist euer Lord Titan auf der Freestyle-Autobahn. Querfeld ein und sein. Yeah. Ich lade euch alle ein, yo, dabei zu sein. Yo. Gehen wir ein bisschen ab und das nicht zu knapp. Drehen wir ein bisschen am Rad. Es wird Zeit, dass dich das auch mal packt. Das soziale Bewusstsein eben, von dem ich tu reden. Ja, gegen das blinde, radikale Streben eben, in dem sich Leute immer mehr bewegen. Glauben übereinander stellen, gegeneinander bellen, finanziell sich übereinander stellen. Yo! Hast es immer noch nicht begriffen, auf Rechte und Asoziale ist geschissen, yo, ich bin hier nur geboren auf Erden, yo, um mich irgendwann vielleicht auch zu vermehren, yeah. Doch, was soll ich dazu sagen, habt ihr noch irgendwelche Fragen? Nein, so sieht's nicht aus in diesem Leben. Ihr könnt nur blind über anderes streben, anderes verurteilen eben, ohne miteinander zu reden, einfach gegeneinander leben. Yo, das seid ihr Gutmenschen eben und schon immer schon gewesen, und deshalb werde ich auch gegen euch stehen und eine linke Position ergreifen eben. Yeah. Habt ihr's begriffen? Yo, auf Rechte und Asoziale ist geschissen. Yeah. Lasst uns ein bisschen fliegen, den Moment genießen. Seht ihr die Blumen draußen sprießen oder die Sonne, die sich tut über den Regen ergießen. Okay, das war jetzt ein bisschen paradox unternehmen, aber trotzdem werde ich mich dafür nicht schämen. Das ist eben Freestyle eben, rein aus dem Gehirn gegeben. Yo, das gebe ich hier in meinem Leben, um mich mit euch im Takt zu bewegen und sagen, wir brauchen mehr soziales Bewusstsein eben, mehr Menschlichkeit, mehr Leben, anstatt immer nur dagegen zu stehen und anderen Menschen ihr Leben zu nehmen, nur weil wir finanziell anders stehen oder glauben, wir haben etwas Besseres zu geben. Yo, Leute, macht euch klar, diese Worte hier, die sind wahr. Wenn auch ein bisschen abgehoben und daneben, werde ich mich wegen diesem Freestyle hier nicht schämen, sondern nur euch geben. Frei mit meiner Rechtlage, die ich habe, für freie Medien und freie Meinung, die ich sage. Yeah. Habt ihr's begriffen? Auf Rechte und Asoziale ist geschissen. Yeah. Jo, und nur an die komischen Leute, die immer gleich denken, ich rede über Nazis, über Deutsche, wenn ich das Rechte verurteile. Nein, es wird Zeit, dass du das auch peilst. Ja, genauso ist eben auch das radikale Islamische ein Teil des rechten Systems und tut nicht verstehen, dass sie gegen andere Menschen angehen. Ja, gegen das Leben lieben, anstatt sich miteinander zu bewegen. Jo, das ist nur ein Beispiel, es gibt so viele radikale Scheiße auf dieser Welt. Und das ist das, was mir nicht gefällt. Warum es für mich zählt, auch die Meinung zu geben und frei meine mediale Freiheit zu leben. Yeah, in der ich weiterhin geben, mein Herz rausstehen, meinen Geist dazu nehmen und euch einen Freestyle geben, wie ich ihn hier drauf gebe, auf diesen Beat, auf dieses Lied. Yeah. Einfach meine persönliche Note gebe ich hier euch im Leben. Und ihr könnt euch gerne gegen meine Person bewegen, könnt weiter Scheiße über mich reden, doch das wird nichts ändern in diesem Leben, dass ich die Wahrheit werde geben. Und auch gegen euch werde stehen, wenn ihr meint, ihr müsst in mein Leben reintreten. Yeah, habt ihr's begriffen? Auf Rechte und Asoziale ist geschissen. All diese Idioten, die hier irgendwelchen Menschen ihr Dach über den Kopf nehmen, damit diese Leute auf der Straße leben, nichts mehr zu essen haben, nichts mehr wissen, woher sie etwas zu nehmen. Ja. Yeah. Darüber solltet ihr nachdenken in diesem Leben. Es tut auch andere Momente geben. Jo. Einige werden es immer nicht begreifen, dass wir hier an der rechten Scheiße nur verzweifeln, an der blinden Ideologie, dem blinden Streben und dem Machtinstrument eben, dass sich Geld tut sich über Menschen erheben, ja, dass sich der Materialismus tut ergeben und den Menschen tut ihr Leben nehmen. Yo, hast du es begriffen? Es wird Zeit für andere Zeiten. Und deshalb werde ich den linken Weg beschreiten, auch wenn ihr mich disst, kritisiert oder irgendwie gegen mich agiert. Yeah.
1: Jojojo, hier ist noch ein neuer Lord-Titan alias Van Duncan und es wird sich jetzt einiges entwickeln. Ich bin ja jetzt schon länger dabei mit einem Aufbau meiner Projekte und eben zu veröffentlichen auch klarer Meinung und Sachlichkeit. Würde gerne mehr Beiträge eben auch posten mit von anderen eingeschränkten Menschen, weil ich eben finde, man kann klar seine Meinung sagen, auch im Media, eben auch als Schwerbehinderter oder eingeschränkter Mensch. Muss natürlich alles seine Grenzen haben und seine Klarheit, Sachlichkeit auch eben. Aber ich würde mich freuen über Beiträge, die ich mit in meinem Radio hier bei Loud FM unter Grund Freestyle mit aufnehmen könnte, von Behinderten, von eingeschränkten Menschen. Mögen es Gedichte sein, irgendwelche Dialoge, Erzählungen oder Geschichten aus ihrem Leben. Ich will es gerne ausbauen. Ja, ich will gerne ein bisschen mein Radio auch ausbauen, meinen Sender auch ausbauen, so wie es ursprünglich auch gedacht war, zum Einsatz für und um Schwerbehinderte. Und eben ein Beitrag eben auch, dass Schwerbehinderte was beitragen können, ja, also sich mit einbringen können, sich äußern können, auch Kritik äußern können an gewissen Sachen, die sie nicht richtig sehen. Und ja, ich werde ein bisschen weggehen vom ganzen Reagieren auf diese Hasswellen, die agiert werden gegen meine Person, auch gegen meine Beiträge, gegen mein Einbringen. Ich finde eben, die Leistung, die ich gebe als schwerbehinderter Mensch, ist schon was wert. Und lade eben andere ein, auch Beiträge mitzugeben. Die können, ne, in verschiedenen Richtungen ausgelegt werden. Ich werde sie natürlich überprüfen. Ich werde keine Rechtsextreme oder radikalen Posts senden, die gegen Gesetze oder eben gegen soziale Richtlinien verstoßen. Auch nichts Kriminelles oder sowas. Mir geht es darum eben, ja, wie gesagt, es können Gedichte, es können Reime sein, es können irgendwelche Erzählungen sein, dass jemand über seinen Glauben sprechen will oder was weiß ich. Eben von Eingeschränkte für Eingeschränkte soll diese Untergrundbewegung ja auch sein. Natürlich dürfen auch Normalos, ja, also nicht eingeschränkte Menschen, ein Radio verfolgen und auch Beiträge gerne senden. Sollte aber eben alles im Rahmen sein, weg von dieser blinden Perfektion, die eben so viele Menschen kaputt macht. Ja, das ist mein Beitrag hier. Das poste ich jetzt nochmal hier eben auf YouTube und auch eben werde das wahrscheinlich mit über meinen Stream fallen. Ich bin hier bei Loud FM und gebe unter anderem Tracks, Eigenproduktion, möchte aber auch weitaus mehr geben, möchte eben auch, ja, Dialoge und sprachliche Nachrichten vielleicht mit hochnehmen, mit aufnehmen in mein Programm, die andere anregen oder unterhalten. Und da ist eben wieder die Gesellschaft gefragt, eben die Leute, die draußen sind, die das mitkriegen, das hören, das verfolgen, dass ich eben durchaus Beiträge annehme, diese überprüfen werde und dann eben entscheide, ob sie mitgesendet werden oder eben rausfallen. Ich werde allerdings nicht oberflächlich daran gehen oder bin perfektionistisch, sondern eben wirklich nur fallen Sachen raus, die wirklich über den Rand schlagen, also in das Extreme rein oder in das Radikale oder Kriminelle rein. Die werden nicht als Beiträge meinen Sender oder auf meinen YouTube-Channel gepostet. Zudem will ich auch wieder irgendwann Live-Beiträge machen, aber dazu muss erstmal wieder vernünftiges Internet bei mir stehen. So. Damit verabschiede ich mich, euer Lord Titan alias Sven Daten und ich versuche nur kreativ und sozial mich einzubringen seit 2008. Es kommt natürlich mit auch auf andere an, ob sie mit Beiträge und mit Einbringen geben für dieses Radio und für diesen Sender auch bei YouTube gegeben oder nicht. So entwickelt es sich auch, wenn ich immer nur irgendwelche Hassparolen und Diskriminierung kriege und Hetzparolen gegen meine Person und Behinderung, dann wird es eben auch immer nur Reaktionen geben. Das will ich eigentlich nicht, dafür war das auch nicht gedacht und aufgebaut, sondern die Idee war eigentlich positiv gerichtet für ein soziales, kreatives Miteinander rund um Aufbau für Radiosender oder eben auch Livestreams, eben gerade um Behinderten eine Plattform zu bieten, einen Bereich zu bieten, in dem sie sich äußern können, in dem sie was mitgeben können, an eben vielleicht sogar sozialen und positiven Feedbacks aus ihrem Leben oder eben auch gerne Kritik, solange sie eben angebracht ist, ja, und auch Hand und Fuß verbessert. So, bis bald, euer Lord Titan alias Zander.
0: Yo, willkommen zum Freestyle Battle Spezial.

machen mal hier einen Freestyle. Einfach so raus aus dem Kopf. Und mal wieder von Lord Titan alias Sven Duncan. Und ja, ich nenne es einfach mal harter Weg. Einfach mal so vorweg.

ein kurzer Unterbrecher, weil ich habe einen Anruf. Ja, Leute, sowas passiert dann nun mal bei Live-Aufnahme, dass dann auch mal was passieren kann. Ich hatte kurz einen Anruf.

0: Yo, hier ist euer Lord Titan alias Yondan auf der Untergrund Freestyle Sendeparty hier. Ja, und ich grüße euch alle und mache hier eben kurz ein bisschen Werbung für Laut FM auf dem Kanal, wo ich hier sende, auf dem Radioanbieter, auf dem Streamanbieter. Ihr seid gerne herzlich eingeladen, auch hier bei Laut FM mit zu senden und zu hören und zu genießen und was weiß ich. Euer Lord Titan alias Sendan. Ja, weiter geht's hier auf meinem Untergrund Freestyle Sender von Clan der Titan. Ich wünsche euch viel Spaß und ich weiß, meine Tracks sind politisch und gesellschaftskritisch, aber ich hoffe eben, dass es den einen oder anderen auch zusagt oder gefällt. Und wem es nicht gefällt, kann ich auch nichts für. Denn jeder Raum hat seine Tür. Peace.
1: Ja, hier ist der Lord Titan auf der galaktischen Autobahn. Wieder reingefahren, querfeldein in deinen Gehirngang. Die große Freiheit, Leute, die große Freiheit. Lieben ist es wert zu lieben. Ja, das will ich euch geben. Yo, Schwester. Hör mir zu, nein, die große Freiheit heißt nicht reich zu sein. Und yo Bruder, merk dir eins, die große Freiheit heißt auch nicht zu jedem Kampf bereit zu sein, sondern Frieden im Herzen, Frieden im Einklang, im Gedanken, das sind die richtigen, krassen, frei und offenen Schranken, yeah. Durch die jedes gelassen wird im Gedankengut, was sich dem Leben auch liebenswert entgegengeht und nicht einfach gegen das Leben steht. Jo, worum es sich hier dreht, ist ganz einfach zu verstehen, dass es sich nicht alles um materielle Dinge tut drehen oder um Geld, Finanzen und Wirtschaftskrisen, sondern dass wir auch verstehen, dass wir weiter in diesem Leben spießen, weiter nach oben uns bewegen, anstatt nur unten am Erdreich zu leben. Yo, die Erde wird nicht ewig existieren, das müsst ihr auch irgendwann mal kapieren. Weiter müssten wir uns entwickeln, in das All hineinsehen und weitere Wege in die Galaxie hineingehen. Yeah. Treffen wir auch nicht anderes Leben, so müssen wir unser Leben doch erstreben. Yo, das sollte wichtig sein in diesem Leben. Und kommt mir nicht mit Mineralknappheit, Materialknappheit. Guckt euch das Universum an, es ist voll Mineralien, voller Materialien. Yeah. Kapiert es endlich, das Leben. Das heißt es auch zu erstreben, weiter zu denken, als nur blind sich in Leben in eine Ecke zu schienen. Yeah. Wir müssen weiter unsere Gedanken öffnen und frei sein. Die große Freiheit heißt bereit sein. Die große Freiheit heißt nächste Schritte einzudenken. Und dass wir weiter und weiter und weiter denken, weiter unsere Gedanken entfalten und unseren Geist bilden zu wahren Gestalten. Ja, dass wir es endlich begreifen in allen Zeiten. Wir haben es in uns zu reifen. Ja. Können mehr sein als das, was wir uns hier geben, den Materiellen uns unterliegen, nur dem Geld nachstreben. Ja, wir können mehr sein als das Ganze, wir können mehr sein als diese Bildungslücke, die wir haben, wo das Soziale an Verstand fehlt. Ja, dass wir das Menschliche erheben, unsere Spezies entwickeln zu

neue Lieben, neue Ziele entdecken, die wir in das galaktische Universum ausstrecken. Yeah. Jo, haltet mich einfach für verrückt, doch die große Freiheit ist mein Glück. Die große Freiheit ist, dass wir uns nicht befinden in einem Urknall theoretischen Zyklus, sondern dass wir uns bewegen in Unendlichkeiten von Chaos und Ordnung. Ja, Unendlichkeiten, die man nicht begreifen kann, weil es ist schon immer da gewesen. Und das mir nicht in euren Verstand, es hat keinen Anfang, kein Ende. Es ist alles im Wandel zwischen Entstehen und auch Vergehen. Yeah. Das müsst ihr endlich mal verstehen. Ihr müsst auch andere Perspektiven sehen, als nur blind immer einfachen Theorien blind zu folgen und alles andere zu verdrehen, was euch kommt, entgegen mit Verstand. Ihr habt es in der Hand. Es geht nicht hier um Hautfarbe oder ein Land. Es geht auch nicht um ein Glauben, das muss in euren Verstand. Es geht auch nicht darum, ob ihr an eine Theorie blind glaubt und ihr folgt, oder ob ihr mehr machen sollt. Ja, es geht darum, was ihr selber wollt. Was wollt ihr in diesem Leben noch entdecken und verstehen? Welche Wege wollt ihr gehen? Und findet für euren Weg das wahre Glück, das ist die große Freiheit und sie kommt zu euch zurück. Ja. Das kann ich euch geben, diesen Freestyle hier eben, von Lord Titan Sven Duncan abgelegen. In nächsten Galaxien werden wir uns wiedersehen, wenn wir weiterhin durch die Unendlichkeit streben. Yeah. Jo, und ich weiß, eigentlich sollte ich mich hinlegen, aber ich bin eben schon jetzt und gleich auch wach gewesen, weil ich kann nicht schlafen, sei mir vergeben. Deshalb habe ich diesen Text hier aus meinem Gehirn geebnet und dieses Lied gegeben. Jo, jo, jetzt geht ab hier der nächste Flow. Yeah. Gib mir ein Hey, gib mir ein Ho. Und dann erheben wir uns gegen diese ganze Show. Gegen diese rechte Pampe, asozialen Spacken, die nix richtig in ihren Leben machen und schaffen. Yeah. Wir müssen mehr soziale Aspekte angehen, wieder mehr Menschlichkeit verstehen, mehr Herz, mehr Liebe geben, für nächste Generation auch eben, ohne sich dabei zu schämen, für das, was wir tun, geben, sondern stolz uns erheben, für die sozialen Werte eben, die wir schon seit Generationen und seit Jahrzehnten aufrecht erhalten, dazu stehen. Yeah. Hast du's immer noch nicht begriffen, auf Rechtes und Asoziales ist geschissen und Freiheit ist das Einzigste, was zählt, ja. Freiheit ist das Einzigste, was fehlt. Freiheit, was ihr kaputt macht, was ihr zu Boden tretet. Ja, während ihr zu falschen Göttern betet, im radikalen Islam oder Christentum, ja, eure Seelen werden niemals ruhen. Ja, ihr braucht einen Psychiater und irgendwelche Psychologen, damit ihr klarkommen könnt im Leben, weil ihr tut immer nur nach blinden Perfektionen streben. Jo, und da stelle ich mich dagegen und werde einfach so von meiner Seele reden, einfach so von meinem Geist eben auf diesen Track was geben, als Freestyle gesehen, dass ich mich nicht tu schämen für den Weg, den ich tu gehen, sondern ich kann gerade zu mir stehen in diesem Leben. Und da könntest du erst mal was von abschneiden und hinsehen, anstatt sich stellen dagegen, blind im Leben und nichts zu verstehen von dem, was ich tu geben und von dem, was ich tu reden. Yeah, hast du noch nicht begriffen, worum es geht im Leben? Es geht darum, dass ich mich auch gegen dich kann bewegen, wenn du nur rechte und asoziale Scheiße tust geben. Jo, das musst du mal verstehen im Leben. Und nicht immer nur deine blinde Scheiße sehen, die alles kaputt macht im Leben. Wo ihr Kinder schon anpasst in euren Regime, dass sie nur noch hinter euch marschieren und vor euch ziehen. Ja. Nein, Kinder sollen ihre Freiheit haben, ihre Welt entdecken. Doch das tut ihr Idioten ja nicht mehr checken. Ja. Ihr seid voller Dreck und Hoffnungslosigkeit und deshalb ist auch dieser Track wieder für euch bereit, euch eine Ohrfeige zu geben im Leben, bis ihr nicht mehr könnt richtig gerade stehen. Ja, ihr scheiß Rechten und Asozialen.

0: Menschen mit Behinderung und für nächste Generationen, denn für die soll es sich auch noch lohnen. Ja, und ich werde mich auch einsetzen für Deutschland, denn das ist meine Heimat, meine Kultur, mein Leben, mein Stolz. Jojo, und nicht der Stolz nach irgendeinen blinden Streben, sondern für soziale und menschliche Aspekte eben, dass man auch tut von seinem Herzen reden und anderen Menschen kann etwas geben, auch nächsten Generationen eben, und da tue von ich schon lange reden, davon rede ich schon seit Jahrzehnten, ach, ihr seid zu bequem im Kopf, um das zu schenken, ja, ihr wollt lieber mit allen um euch herum verrecken, ja, wollt irgendwo in den Abgrund gehen und tut dabei nicht mal eure eigene Scheiße sehen. Nicht mal seht ihr, dass ihr selber euch den Weg versperrt, während ihr nur euch gegen andere Menschen wehrt. Ja. Ich werde euch den Weg jetzt einfach geben, einfach ein bisschen Positives aus meinem Leben und sage, ich habe Hoffnung, Hoffnung auch für dich und auch andere Menschen, dass sie sich mal in andere Gedankenwegen lenken und mal rausnehmen aus ihren Herzen den Verstand und das Geben in diesem Land. Ja, klar, global gesehen haben wir die rechten und asozialen Probleme, doch ich werde von meinem Land hier reden, weil ich nun mal hier lebe. Yo. Ich werde nicht wie ihr nach blinden, radikalen Scheiß streben, denn davon gibt es zu viel Scheiße in diesem Leben, zu viel was kaputt macht anderes Leben und anderes Leben, und das habt ihr nicht begriffen in euren Leben, deshalb seid ihr daneben. Ja, und ihr könnt weiterhin zu Psychologen und Psychiatrie laufen, könnt euch dabei noch einen hinter die Birne saufen, um nicht zu verstehen, wer ihr wirklich seid. Und ich bin jederzeit mit dem Kampf, mit Battle, Freestyle gegen euch bereit, ja. Und wenn ihr das begriffen habt, dann ist es nicht zu knapp, dann ist noch Hoffnung in diesem Leben, dass ich was ändern kann, yeah.
1: Yo, euer Lord Titan, yeah, the next galaxy one,
0: yeah. Yeah. Gehen wir ab durch die nächste Galaxie, rein mit unserer Fantasie, yeah. Ein bisschen Punkschrott und so weiter, das macht die Leute doch wieder heiter. Wer sagt, dass wir im 21. Jahrhundert nicht mehr rocken können, yeah. Dieser Beat verfolgt ihn so. Yeah. Yeah. Yo, ich lade euch ein, einfach mit dabei zu sein, wenn wir wieder Freestyle abgehen hier, ohne Plan, einfach so. Yeah. Yeah. Wir sind bereit für den Scheiß. Dann ist es unsere Freiheit, unser Recht, unsere Meinung, unsere Kriterien, die wir hier aufbrechen. 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Yeah. 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Yeah. Ich brauche keine rechten Vollidioten, die irgendwas machen für irgendwelche Einschaltquoten. Oder blind zu ihrem Glauben streben, in blinden Ideologien eben, yeah, wo nichts verstehen, von der Scheiße, von der sie tun reden, yeah. Yeah, wir brauchen wieder mehr Verstand in diesem Land, um die ganzen Gutmenschaffen, die immer nur dasselbe schaffen und es nicht raffen, dass sie immer nur das Neben stehen und den Scheiß begaffen, yeah. Einfach Freestyle gegeben, frei aus meinen Gedanken, damit noch mehr Leute hier erkranken, yeah. Die Wahrheit euch ins Gehirn reinbrennen, bis ihr versteht und tut auch den Sinn dahinter kennen, yeah. Gewalt, Drogen, Waffen, alles das tut die Regierung hier schaffen. Finanzierungen für Flüchtlinge in Asylheim, ja. Wer kommt hier und wer kommt hier nicht rein? Das ist die große Frage, die sich stellt, wo es aber kein darum geht, ob es das Soziale wirklich gibt in diesem System.

0: alle Querstellen dagegen sozial zu lieben. Yo, nur der Stärkste hat das Wort, ohne Respekt vor anderes Leben an diesem Ort. 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Das sag ich mit klaren, reinen Gewissen, yeah. Und ich kann zu mir stehen, zu meinen Worten, die ich tu gebe, yeah. Von dem ganzen Scheiß, den ich hier tu reden, ist es nur die Wahrheit gegeben, yeah. Ihr macht die Türen auf, anstatt Deutschland als Heimat zu verstehen, wollt ihr es bunt mischen in eine Einheitspampe ihm. Yeah, das muss doch nicht sein, Leute, echt nicht. Seid ihr so krank oder fehlt euch dafür der Verstand? Ja, werden radikale Islamen wieder zu Allah hochbeten, um meines sei richtig zu vergewaltigen und Frauen ihre Jungfräulichkeit zu nehmen. Yeah. Ihr habt es immer noch nicht begriffen. Beschneidungen werden inzwischen zelebriert, weil es die normale Entsprechung nicht fasziniert. Ja, man sagt, man muss etwas abschneiden, um etwas Normales zu bewirken, um die Realität damit zu erwirken. Yeah. Weil was ist normal, wenn die Natur es so schafft? Hast du scheiß Islamismus, das immer noch nicht gerafft, dass du rechte Scheiße machst? Ja, gegen das Normale, gegen das Menschliche, gegen das vielfältige Streben, das normale Menschen haben. Yo, und wenn ihr es weiter nicht kapiert, ihr seid der radikale Scheiß, der hier existiert. Und die ganzen Gutmenschen dazwischen, die können sich doch echt mal verpissen. Die kotzen einen nur noch an mit ihrem jodelnden Verstand. Yo, der nichts bringt außer kranken Scheiß, braucht ihr dafür noch mehr Beweis? Während radikale Islam-Menschen hier das Leben nehmen, stehen die guten Menschen nur daneben und wollen nichts reden, weil sie Angst haben, in diesem Leben zu ihren Worten zu stehen. Das sagen sie auch aus, wir haben Angst, wir haben Angst, wir wollen nichts sagen dazu. Nein, lasst uns mit der Scheiße in Ruhe. Doch die Scheiße, die müssen wir dann tragen. Wir auf unseren Rücken mit unseren Narben. Ja, die wir durch eure Scheiße haben. Ja, ihr habt die Scheiße in unser Reich reingebracht, in unser Gebiet. Und meint, nun sind wir alle lieb, freundlich und am Grinsen? Nein, wir werden euch zusammenpinsen. Yeah. Ihr seid die Scheiße dieser Nation, ihr Gutmenschen ohne Hohn, Alter. Ihr seid das Dämlichste, was es hier gibt. Ihr verbreitet Scheißmoral mit Ja-Amen-Sagen. Finanziert ihr noch den Krieg und die Waffengewalt, die ganze Hierarchie, die Diktaturen. Ihr seid sowas von daneben. Boah. Fuck off, gut Mensch, fuck off the radikal Islam, fuck off the Nazis, yeah. Ich bin ein Mensch und werde menschlich lieben und auch Menschlichkeit weitergeben, yeah. Und ihr habt es immer noch nicht begriffen, auf euch Rechte und Asoziale ist geschissen, das sage ich ganz klar mit gutem Gewissen, yeah. Euer Lord Titan alias Sven Duncan. Bis zum nächsten Track, I am back.
1: Yo, yo, hier ist nochmal euer Lord Titan alias Sven Duncan. Gerade und herzlich ein, dabei zu sein, hier beim Untergrund Freestyle. Ja, ich versuche seit 2008 Kreatives und Soziales hochzuhalten, mich einzubringen, gerade auch für eingeschränkte und schwerbehinderte Menschen. Damit diese auch medial die Möglichkeit haben, sich einzubringen, sich zu äußern, Beiträge zu posten, zu senden. Dafür biete ich zum Beispiel eben gerade auch diesen Sender und das Radio an. Es gibt eben viele Menschen, die sind eingeschränkt, so wie ich, die leben nicht mehr die blinden Leistungsebenen der Gesellschaft befolgen können. Naja, dennoch haben wir Leistung zu erbringen, dennoch sind wir Menschen. Das ist auch alles rechtlich, gesetzlich so anerkannt. Hier bei Laut FM, das muss ich auch nochmal sagen, Laut FM, ja, bieten wir, also ich zumindest jetzt hier mit der Plattform, mit dem Sender, eine Möglichkeit, dass ihr Kontakt zu mir aufnehmen könnt, weil ich versuche auch immer Kontakt aufzunehmen, zu Einrichtungen oder eben auch Städten, Cafés und etc., wo man allerdings immer die Hand ausgeschlagen kriegt. Also man bietet seine Hand an und sagt, ey, man kann das und das machen. Man kann Beiträge posten, man kann Gedichte, Reime, sonst was oder eben irgendwelche Sendungen auf die Beine stellen. Man könnte auch Live-Beiträge auf die Beine stellen. Nur da ist eben wieder das Angebot der Masse der Gesellschaft gefragt. Und wenn die eben die Hand ausschlagen und immer wieder sagen, nein, nein, das wollen wir nicht, ja, dann kann ich auch nichts weiter tun, als nur meine eigenen Beiträge zu posten, meine eigenen Beiträge zu machen. Ja, und dann kann ich nur meine Leistung für mich nutzen. Ja, dann ist es auch okay. Nur es ist eigentlich nicht Sinn der Sache. Also Sinn der Sache, des Einbringens, was ich habe, ist immer eben für das Soziale, für das Miteinander, für eine globale Gesellschaft, die im Sozialen leben kann, wenn sie bereit dazu wäre. Ich kann nur eben sagen, es ist schade, dass immer alles außer Hand geschlagen wird, was man anbietet, was man aus eigener Kraft und Leistung aufbaut und Menschen nicht daran teilhaben wollen, dass sie nur halt das nutzen, was in der Masse verbreitet ist, also wie offener Kanal oder sowas, wo aber nicht der Raum ist für eingeschränkte Menschen, dass sie in einem geschützten Raum arbeiten, sondern alles mit Perfektion und Druck wieder zu tun hat. Das würde ich unter anderem nicht anfordern. Kein Druck, keine blinde Perfektion, sondern eben, dass man sich frei, wie man möchte, einbringen kann. Mit Beiträgen, mit Posts, mit Kommentaren oder eben auch mit Sendungen, die man organisieren könnte. Wenn die Leute dazu offen wären, bereit wären und nicht immer gleich die Hand aus dem Wind schlagen würden, also die angebotene Hand wegschlagen würden. Das sage ich hier bei Loud FM nochmal hier mit als Werbetrack für mein Untergrund Freestyle Portal, das ich hier habe, den Sender. Ich kenne mich aus mit der Technik, ich kenne mich aus mit dem Softwarebereich und auch der Hardwarebereich mit der Technik. Ich könnte also durchaus weiterhelfen, dass man vorankommt. Es liegt mit an euch. Ja? Es liegt einfach nur.

0: Yo, euer Lord Titan. Yeah, the next galaxy one.
1: Yeah. Gehen wir ab durch die nächste Galaxie rein mit unserer Fantasie. Yeah. Ein bisschen Punkschrott und so weiter, das macht die Leute doch wieder heiter. Wer sagt, dass wir im 21. Jahrhundert nicht mehr rocken können? Yeah. Dieser Beat verfolgt den Sinn. Yeah. Yeah. Yo, ich lade euch ein, einfach mit dabei zu sein, wenn wir wieder Freestyle abgehen hier, ohne Plan, einfach so. Yeah. Yeah. Wir sind bereit für den Scheiß, denn es ist unsere Freiheit, unser Recht, unsere Meinung, unsere Kriterien, die wir hier aufbrechen. Yeah. Yeah. Forever Punk, Forever Crunk. Wir sind das Volk, yeah. Ich brauche keine rechten Vollidioten, die irgendwas machen für irgendwelche Einschaltquoten oder blind zu ihrem Glauben streben und blinden Ideologien eben, yeah. Wo nichts verstehen von der Scheiße, von der sie tun reden, yeah. Ja, yeah, wir brauchen wieder mehr Verstand in diesem Land, und die ganzen Gutmenschaffen, die immer nur dasselbe schaffen und es nicht raffen, dass sie immer nur das Leben stehen und den Scheiß begaffen. Yeah, einfach Freestyle gegeben, frei aus meinen Gedanken, damit noch mehr Leute hier erkranken. Yeah. Die Wahrheit euch ins Gehirn reinbrennen, bis ihr versteht und tut auch den Sinn dahinter kennen. Ja. Gewalt, Drogen, Waffen, alles das tut die Regierung hier schaffen. Finanzierungen für Flüchtlinge in Asylheim. Ja. Wer kommt hier und wer kommt hier nicht rein? Das ist die große Frage, die sich stellt, wo es aber kein darum geht, ob es das Soziale wirklich gibt in diesem System, wo sich alle querstellen dagegen, sozial zu leben. Yo, nur der Stärkste hat das Wort, ohne Respekt vor anderes Leben an diesem Ort. Ihr habt es immer noch nicht begriffen, auf euch Rechte und Asoziale ist geschissen. Das sag ich mit klaren, reinen Gewissen, yeah. Und ich kann zu mir stehen, zu meinen Worten, die ich tu geben, yeah. Von dem ganzen Scheiß, den ich hier tu reden, es ist nur die Wahrheit gegeben, yeah. Ihr macht die Türen auf, anstatt Deutschland als Heimat zu verstehen, wollt ihr es bunt mischen in eine Einheitspampe ihm? Yeah. Das muss doch nicht sein, Leute, echt nicht. Seid ihr so krank oder fehlt euch dafür der Verstand? Ja, werden radikale Islamen wieder zu Allah hochbeten, um meines sei richtig zu vergewaltigen und Frauen ihre Jungfräulichkeit zu nehmen? Yeah. Ihr habt es immer noch nicht begriffen. Beschneidungen werden inzwischen zelebriert, weil es die normale Entsprechung nicht fasziniert. Ja, man sagt, man muss etwas abschneiden, um etwas Normales zu bewirken, um die Realität damit zu erwirken. Yeah. Weil was ist normal, wenn die Natur es so schafft? Hast du scheiß Islamismus, das immer noch nicht gerafft, dass du rechte Scheiße machst? Ja, gegen das Normale, gegen das Menschliche, gegen das vielfältige Streben, das normale Menschen haben. Yo, und wenn ihr es weiter nicht kapiert, ihr seid der radikale Scheiß, der hier existiert. Und die ganzen Gutmenschen dazwischen, die können sich doch echt mal verpissen. Die kotzen einen nur noch an mit ihrem jodelnden Verstand. Yo, der nichts bringt außer kranken Scheiß, braucht ihr dafür noch mehr Beweis? Während radikale Islam-Menschen hier das Leben nehmen, stehen die guten Menschen nur daneben und wollen nichts reden, weil sie Angst haben, in diesem Leben zu ihren Worten zu stehen. Das sagen sie auch aus. Wir haben Angst, wir haben Angst. Wir wollen nichts sagen dazu. Nein, lasst uns mit der Scheiße in Ruhe. Doch die Scheiße, die müssen wir dann tragen. Wir auf unseren Rücken mit unseren Narben. Ja, die wir durch eure Scheiße haben. Ja, ihr habt die Scheiße in unser Reich reingebracht, in unser Gebiet. Und meinten, sind wir alle lieb, freundlich und am Grinsen? Nein, wir werden euch zusammenpinsen, yeah. Ihr seid die Scheiße dieser Nation, ihr Gutmenschen ohne Hohn, Alter. Ihr seid das Dämlichste, was es hier gibt. Ihr verbreitet Scheißmoral mit Ja-Amen-Sagen. Finanziert ihr noch den Krieg und die Waffengewalt, die ganze Hierarchie, die Diktaturen. Ihr seid sowas von daneben. Fuck off, Gutmensch. Fuck off the radikal Islam. Fuck off the Nazis, yeah. Ich bin ein Mensch und werde menschlich lieben und auch Menschlichkeit weitergeben, yeah. Und ihr habt es immer noch nicht begriffen. Auf euch Rechte und Asoziale ist geschissen. Das sage ich ganz klar mit gutem Gewissen. Yeah. Euer Lord Titan alias Sven Duncan. Bis zum nächsten Track. I am back.
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3: Yo, yo, yo, yo, es geht ab, der nächste Transflow. Yeah. Hier ist wieder euer Lord Titan. Auf der galaktischen Autobahn werde ich euch in eurer Gehörgang reinfahren. Einfach geben den nächsten Masterplan. Wir wollen alle irgendwo nach unserem Leben streben. Doch sollten wir dabei uns nicht über anderes blind erheben und von oben nach unten treten. Sowas sollte es da nicht geben. Ich will dir auch gar nicht deinen Glauben nehmen, das musst du einfach auch verstehen. Es tut nur das Radikale, wo ich mich entgegenstelle, weil ich mir dieses nicht gebe, was ich in Frage stelle. Diese radikale Gewalt, diese sinnlose Hassattacken, diese sinnlose Ideologie von blinden Glauben, blinden Streben, blinden Massen aufbringen, wie es gab, ist dies noch nie. Ja, euer Zwendanken, Lord Titan, auf der galaktischen Autobahn, einfach Freestyle hier aus den Herzen, ich entfache wieder tausende von Kerzen, yeah. Einfach hier ein bisschen Bewusstsein geben, abschalten in diesem Leben, yo.

bewegen. Sonst wird auch dir es widerfahren, dass sich dir eben Reaktion stellt entgegen. Ja, in diesem Leben. Hast du es verstanden? Ich werde auch reagieren, wenn sich blind etwas über mich stellt. Wenn etwas versucht, meine Gedanken zu zerstückeln und mein Gehirn zu quälen. Ja. Ich glaube auch, dass es mehr noch gibt als nur diesen Sandkorn Erde in den unendlichen Weiten der Galaxie. Ich glaube, dass es auch noch Leben gibt, woanders. Wir kennen bisher noch nicht mal richtig unsere eigene Milchstraße.

0: Wir kennen nur einen Bruchteil des Ganzen, was uns umgibt. Und dann reden die Leute von Urknall und Götter, als wenn es sachlich wäre, als wenn es diese Theorien wirklich gibt. Nein, es sind nur Theorien, nichts anderes. Nichts als sinnloses Blabla. Und da komme ich wieder mit meiner Einschränkung, weil ich sehe die Gefahr vom blinden Ideologismus, der sich mit Glauben und auch penetranten Wissensmeinungen über andere stellt und dann wieder von oben nach unten prellt. Ich will euch nur ein bisschen Hoffnung geben und sage, es kann auch anders gehen in diesem Leben. Wir brauchen nicht übereinander stehen und von oben nach unten treten. Wir können uns auch gegenseitig die Hände geben und vorankommen in diesem Leben. Euer Lohntitan. Und jetzt geht's ein bisschen dem Puls entgegen. Wirst du auch mit mir reden, wenn ich bin total daneben und dir Frage stelle, so wie eben. Bist du bereit zu leben, mehr zu geben, als nur von dir etwas zu reden? Ja. Bist du auch bereit für wahre Taten, dich zu zeigen in wahren Gegebenheiten dieses Lebens? Bist du bereit, zu dir zu stehen und weitere Wege zu gehen? Ja, ich habe auch den Islam klar in seiner radikalen Art verrufen. Denn es ist nicht richtig, was der Islam uns bringt, wenn er andere Menschen zu Boden zwingt, gegen seine eigenen Prophezeiungen und seine eigenen Gebote verstößt. Genauso würde ich mich gegen Christen erheben, wenn die sich so würden benehmen. Jo, es ist auch nicht frevelhaft von mir zu erwähnen, ihr müsst nicht auf den Straßen in Massen beten. Ja, viele Muslime haben ihren Glauben im Herzen und entfachen zu Hause ihre Kerzen, legen ihren Gebetsteppich aus und sind mit sich im Frieden und können zu ihren Göttern knien. Sie können beten in alle Himmelsrichtungen und den Glauben in sich tragen, ohne irgendwo etwas an Hass auf anderes zu haben oder Neid, wie es schon in eurem Begebenen steht in den Geboten, dass ihr nicht neiden sollt, doch ihr tut es für die Einschaltquote. Ich will nicht eure Gewalt, ich will nicht euren Hass, ich will eure Liebe, und das ist krass. Ja, dass Menschen noch von Liebe reden, in Zeiten, wo sich alle Menschen gegeneinander bewegen. Ja. Ich habe keine Sympathie für Vergewaltiger, Pädophile oder irgendwelche Kinder- oder Tierschänder. Nein, werde ich auch nicht haben, weil diese nichts Gutes in sich tragen. Ja, ein bisschen den Puls erhöhen, ein bisschen sehen, dass wir auch verstehen, dass es mehr gibt als das, was wir um uns sehen.
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0: Jojojo, hier ist euer Lohntitan auf der Freestyle Autobahn. Querfeld ein in sein. Yeah. Ich lade euch alle ein, yo, dabei zu sein. Yo. Gehen wir ein bisschen ab und das nicht zu knapp, drehen wir ein bisschen am Rad. Es wird Zeit, dass dich das auch mal packt, das soziale Bewusstsein eben, von dem ich tu reden. Ja, gegen das blinde, radikale Streben eben, in dem sich Leute immer mehr bewegen. Glauben übereinander stellen, gegeneinander bellen, finanziell sich übereinander stellen. Yo! Hast es immer noch nicht begriffen, auf Rechte und Asoziale ist geschissen, yo, ich bin hier nur geboren auf Erden, yo, um mich irgendwann vielleicht auch zu vermehren, yeah.
2: Doch, was soll ich dazu sagen? Habt ihr noch irgendwelche Fragen? Nein, so sieht's nicht aus in diesem Leben. Ihr könnt nur blind über andere streben, anderes verurteilen eben, ohne miteinander zu reden, einfach gegeneinander lieben. Yo, das seid ihr Gutmenschen eben und schon immer schon gewesen, und deshalb werde ich auch gegen euch stehen und eine linke Position ergreifen eben. Yeah. Habt ihr's begriffen? Yo, auf Rechte und Asoziale ist geschissen. Yeah. Lasst uns ein bisschen fliegen, den Moment genießen. Seht ihr die Blumen draußen sprießen oder die Sonne, die sich tut über den Regen ergießen. Okay, das war jetzt ein bisschen paradox unternehmen, aber trotzdem werde ich mich dafür nicht schämen. Das ist eben Freestyle eben, rein aus dem Gehirn gegeben. Yo, das gebe ich hier in meinem Leben, um mich mit euch im Takt zu bewegen und sagen, wir brauchen mehr soziales Bewusstsein eben, mehr Menschlichkeit, mehr Leben, anstatt immer nur dagegen zu stehen und anderen Menschen ihr Leben zu nehmen, nur weil wir finanziell anders stehen oder glauben, wir haben etwas Besseres zu geben. Yo, Leute, macht euch klar, diese Worte hier, die sind wahr. Wenn auch ein bisschen abgehoben und daneben, werde ich mich wegen diesem Freestyle hier nicht schämen, sondern nur euch geben. Frei mit meiner Rechtlage, die ich habe, für freie Medien und freie Meinung, die ich sage. Yeah. Habt ihr's begriffen? Auf Recht und Asoziale ist geschissen. Yeah. Jo, und nur an die komischen Leute, die immer gleich denken, ich rede über Nazis, über Deutsche, wenn ich das Rechte verurteile. Nein, es wird Zeit, dass du das auch peilst. Ja, genauso ist eben auch das radikale Islamische ein Teil des rechten Systems und tut nicht verstehen, dass sie gegen andere Menschen angehen. Ja, gegen das Leben lieben, anstatt sich miteinander zu bewegen. Jo, das ist nur ein Beispiel, es gibt so viele radikale Scheiße auf dieser Welt. Und das ist das, was mir nicht gefällt. Warum es für mich zählt, auch die Meinung zu geben und frei meine mediale Freiheit zu leben. Yeah, in der ich weiterhin geben, mein Herz rausstehen, meinen Geist dazu nehmen und euch einen Freestyle geben, wie ich ihn hier drauf gebe, auf diesen Beat, auf dieses Lied. Yeah. Einfach meine persönliche Note gebe ich hier euch im Leben. Und ihr könnt euch gerne gegen meine Person bewegen, könnt weiter Scheiße über mich reden, doch das wird nichts ändern in diesem Leben, dass ich die Wahrheit werde geben. Und auch gegen euch werde stehen, wenn ihr meint, ihr müsst in mein Leben reintreten. Yeah, habt ihr's begriffen? Auf Rechte und Asoziale ist geschissen. All diese Idioten, die hier irgendwelchen Menschen ihr Dach über den Kopf nehmen, damit diese Leute auf der Straße leben, nichts mehr zu essen haben, nichts mehr wissen, woher sie etwas zu nehmen. Ja. Yeah. Darüber solltet ihr nachdenken in diesem Leben. Es tut auch andere Momente geben. Jo. Einige werden es immer nicht begreifen, dass wir hier an der rechten Scheiße nur verzweifeln, an der blinden Ideologie, dem blinden Streben und dem Machtinstrument eben, dass sich Geld tut, sich über Menschen erheben, ja, dass sich der Materialismus tut ergeben und den Menschen tut ihr Leben nehmen. Yo, hast du es begriffen? Es wird Zeit für andere Zeiten und deshalb werde ich den linken Weg beschreiten, auch wenn ihr mich disst, kritisiert oder irgendwie gegen mich agiert. Yeah.
3: Jojojo, hier ist noch neuer Lord-Titan alias von Duncan und das wird sich jetzt einiges entwickeln. Ich bin ja jetzt schon länger dabei mit einem Aufbau meiner Projekte und eben zu veröffentlichen auch klarer Meinung und Sachlichkeit. Würde gerne mehr Beiträge eben auch posten mit von anderen eingeschränkten Menschen, weil ich eben finde, man kann klar seine Meinung sagen, auch im Media eben auch als schwerbehindert oder eingeschränkt von muss natürlich alles seine Grenzen haben und seine Klarheit, Sachlichkeit auch eben. Aber ich würde mich freuen über Beiträge, die ich mit in mein Radio hier bei Laut FM unter Grund Freestyle mit aufnehmen könnte, von Behinderten, von eingeschränkten Menschen. Mögen es Gedichte sein, irgendwelche Dialoge, Erzählungen oder Geschichten aus ihrem Leben. Ich will es gerne ausbauen. Ja? Ich will gerne ein bisschen mein Radio auch ausbauen, meinen Sender auch ausbauen, so wie es ursprünglich auch gedacht war, zum Einsatz für und um Schwerbehinderte. Und eben ein Beitrag, eben auch, dass Schwerbehinderte was beitragen können, ja? Also sich mit einbringen können, sich äußern können, auch Kritik äußern können an gewissen Sachen, die sie nicht richtig sehen. Und ja, ich werde ein bisschen weggehen von diesem ganzen Reagieren auf diese Hasswellen, die agiert werden gegen meine Person und auch gegen meine Beiträge, gegen mein Einbringen. Ich finde eben, die Leistung, die ich gebe als schwerbehinderter Mensch, ist schon was wert, und lade eben andere ein, auch Beiträge mitzugeben. Die können, ne, in verschiedenen Richtungen ausgelegt werden. Ich werde sie natürlich überprüfen. Ich werde keine Rechtsextreme oder radikalen Großtrenden, die gegen Gesetze oder eben gegen soziale Richtlinien verstoßen. Auch nichts Kriminelles oder sowas. Mir geht es darum, eben, ja, wie gesagt, es können Gedichte, es können Reime sein, es können irgendwelche Erzählungen sein, dass jemand über seinen Glauben sprechen will oder was weiß ich. Eben von Eingeschränkte für Eingeschränkte soll diese Untergrundbewegung ja auch sein. Natürlich dürfen auch Normalos, ja, also nicht eingeschränkte Menschen, mein Radio verfolgen und auch Beiträge gerne senden. Sollte aber eben alles im Rahmen sein, weg von dieser blinden Perfektion, die eben so viele Menschen kaputt macht. Ja, das ist mein Beitrag hier. Das poste ich jetzt nochmal hier eben auf YouTube, und auch eben werde das wahrscheinlich mit über meinen Stream fallen. Ich bin hier bei Laut FM und gebe unter anderem Tracks, eigene Produktion, möchte aber auch weitaus mehr geben, möchte eben auch, ja, Dialoge und sprachliche Nachrichten vielleicht mit hochnehmen, mit aufnehmen in mein Programm, die andere anregen oder unterhalten. Und da ist eben wieder die Gesellschaft gefragt, eben die Leute, die draußen sind, die das mitkriegen, das hören, das verfolgen, dass ich eben durchaus Beiträge annehme, diese überprüfen werde und dann eben entscheide, ob sie mitgesendet werden oder eben rausfallen. Ich werde allerdings nicht oberflächlich daran gehen oder bin perfektionistisch, sondern eben wirklich nur fallen Sachen raus, die wirklich über den Rand schlagen, also in das Extreme rein oder in das Radikale oder Kriminelle rein. Die werden nicht als Beiträge auf meinen Sender oder auf meinen YouTube-Channel gepostet. Zudem will ich auch wieder irgendwann Live-Beiträge machen, aber dazu muss erstmal wieder vernünftiges Internet bei mir stehen. So, damit verabschiede ich mich, euer Lord Titan alias Sven Daten, und ich versuche nur kreativ und sozial mich einzubringen seit 2008. Es kommt natürlich mit auch auf andere an, ob sie mit Beiträge und mit Einbringen geben für dieses Radio und für diesen Sender, auch bei YouTube gegeben oder nicht. So entwickelt es sich auch, wenn ich immer nur irgendwelche Hassparolen und Diskriminierung kriege und Hetzparolen gegen meine Person und Behinderung, dann wird es eben auch immer nur Reaktionen geben. Das will ich eigentlich nicht, dafür war das auch nicht gedacht und aufgebaut, sondern die Idee war eigentlich positiv gerichtet für ein soziales, kreatives Miteinander rund um Aufbau für Radiosender oder eben auch Livestreams, eben gerade um Behinderten eine Plattform zu bieten, einen Bereich zu bieten, in dem sie sich äußern können, in dem sie was mitgeben können, an eben vielleicht sogar sozialen und positiven Feedbacks aus ihrem Leben. Oder eben auch gerne Kritik, solange sie eben angebracht ist, ja, und auch Hand und Fuß hat. So, bis bald, euer Lord Titan alias
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2: 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Willkommen zum Freestyle Battle Spezial.

machen mal hier einen Freestyle. Einfach so raus aus dem Kopf. Und mal wieder von Lord Titan alias Sven Duncan. Und ja, ich nenne es einfach mal harter Weg. Einfach mal so vorweg.

ein kurzer Unterbrecher, weil ich habe einen Anruf. Ja, Leute, sowas passiert dann nun mal bei Live-Aufnahme, dass dann auch mal was passieren kann. Ich hatte kurz einen Anruf.

0: Yo, hier ist euer Lord Titan alias Lang auf der Untergrund Freestyle Sendeparty hier. Ja, und ich grüße euch alle und mache hier eben kurz ein bisschen Werbung für Laut FM auf dem Kanal, wo ich hier sende, auf dem Radioanbieter, auf dem Streamanbieter. Ihr seid gerne herzlich eingeladen, auch hier bei Laut FM mit zu senden und zu hören und zu genießen und was weiß ich. Euer Lord Titan alias Sendan. Ja, weiter geht's hier auf meinem Untergrund Freestyle Sender von Clan der Titan. Ich wünsche euch viel Spaß und ich weiß, meine Tracks sind politisch und gesellschaftskritisch, aber ich hoffe eben, dass es den einen oder anderen auch zusagt oder gefällt. Und wem es nicht gefällt, kann ich auch nichts für. Denn jeder Raum hat seine Tür. Peace.
1: Ja, hier ist der Lord Titan. Auf der galaktischen Autobahn. Wieder reingefahren, querfeldein in deinen Gehirngang. Die große Freiheit, Leute, die große Freiheit. Lieben ist es wert zu lieben. Yep, das will ich euch geben. Yo, Schwester, yo, Schwester. Hör mir zu, nein, die große Freiheit heißt nicht reich zu sein. Und yo Bruder, yo Bruder, yo Bruder, merk dir eins, die große Freiheit heißt auch nicht zu jedem Kampf bereit zu sein, sondern Frieden im Herzen, Frieden im Einklang, im Gedanken, das sind die richtigen, krassen, frei und offenen Schranken, yeah. Durch die jedes gelassen wird, im Gedankengut, was sich dem Leben auch lebenswert entgegengeht und nicht einfach gegen das Leben steht. Jo, worum es sich hier dreht, ist ganz einfach zu verstehen, dass es sich nicht alles um materielle Dinge tut drehen oder um Geld, Finanzen und Wirtschaftskrisen, sondern dass wir auch verstehen, dass wir weiter in diesem Leben spießen, weiter nach oben uns bewegen, anstatt nur unten am Erdreich zu leben. Yo, die Erde wird nicht ewig existieren, das müsst ihr auch irgendwann mal kapieren. Weiter müssten wir uns entwickeln, in das All hineinsehen und weitere Wege in die Galaxie hineingehen. Yeah. Treffen wir auch nicht anderes Leben, so müssen wir unser Leben doch erstreben. Yo, das sollte wichtig sein in diesem Leben. Und kommt mir nicht mit Mineralknappheit, Materialknappheit. Guckt euch das Universum an, es ist voll Mineralien, voller Materialien. Yeah. Yeah. Kapiert es endlich, das Leben. Das heißt es auch zu erstreben, weiter zu denken, als nur blind sich in Leben in eine Ecke zu schämen. Yeah. Wir müssen weiter unsere Gedanken öffnen und frei sein. Die große Freiheit heißt bereit sein. Die große Freiheit heißt nächste Schritte einzudenken. Und dass wir weiter und weiter und weiter denken, weiter unsere Gedanken entfalten und unseren Geist bilden zu weiter.

Zyklus, sondern dass wir uns bewegen in Unendlichkeiten von Chaos und Ordnung. Ja, Unendlichkeiten, die man nicht begreifen kann, weil es ist schon immer da gewesen. Und das mir nicht in euren Verstand, es hat keinen Anfang, kein Ende. Es ist alles im Wandel. Alles im Wandel zwischen Entstehen und auch Vergehen. Yeah. Und das müsst ihr endlich mal verstehen. Ihr müsst auch andere Perspektiven sehen, als nur blind immer einfachen Theorien blind zu folgen und alles andere zu verdrehen, was euch kommt, entgegen mit Verstand. Yeah. Ihr habt es in der Hand. Es geht nicht hier um Hautfarbe oder ein Land. Es geht auch nicht um ein Glauben, das muss in euren Verstand. Es geht auch nicht darum, ob ihr an eine Theorie blind glaubt und ihr folgt, oder ob ihr mehr machen sollt. Ja, es geht darum, was ihr selber wollt. Was wollt ihr in diesem Leben noch entdecken und verstehen? Welche Wege wollt ihr gehen? Und findet für euren Weg das wahre Glück, das ist die große Freiheit und sie kommt zu euch zurück. Ja. Das kann ich euch geben, diesen Freestyle hier eben, von Lord Titan Sven Duncan abgelegen. In nächsten Galaxien werden wir uns wiedersehen, wenn wir weiterhin durch die Unendlichkeit streben. Yeah. Jo, und ich weiß, eigentlich sollte ich mich hinlegen, aber ich bin eben schon jetzt und gleich auch wach gewesen, weil ich kann nicht schlafen, sei mir vergeben. Deshalb habe ich diesen Text hier aus meinem Gehirn geebnet und dieses Lied gegeben. Yo, yo, jetzt geht ab hier der nächste Flow. Yeah. Gib mir ein Hey, gib mir ein Ho. Und dann erheben wir uns gegen diese ganze Show. Gegen diese rechte Pampe, asozialen Spacken, die nix richtig in ihren Leben machen und schaffen. Yeah. Wir müssen mehr soziale Aspekte angehen, wieder mehr Menschlichkeit verstehen, mehr Herz, mehr Liebe geben, für nächste Generationen auch eben, ohne sich dabei zu schämen für das, was wir tun, geben, sondern stolz uns erheben, für die sozialen Werte eben, die wir schon seit Generationen und seit Jahrzehnten aufrecht erhalten, dazu stehen. Yeah. Hast du es immer noch nicht begriffen, auf Rechtes und Asoziales ist geschissen und Freiheit ist das Einzige, was zählt, ja. Freiheit ist das Einzige, was fehlt. Freiheit, was ihr kaputt macht, was ihr zu Boden tretet. Ja, während ihr zu falschen Göttern betet, im radikalen Islam oder Christentum, ja, eure Seelen werden niemals ruhen. Ja, ihr braucht einen Psychiater und irgendwelche Psychologen, damit ihr klarkommen könnt im Leben, weil ihr tut immer nur nach blinden Perfektionen streben. Yo, und da stelle ich mich dagegen und werde einfach so von meiner Seele reden, einfach so von meinem Geist eben auf diesen Track was geben, als Freestyle gesehen, dass ich mich nicht tu schämen für den Weg, den ich tu gehen, sondern ich kann gerade zu mir stehen in diesem Leben. Und da könntest du erstmal was von abschneiden und hinsehen, anstatt sich stellen dagegen, blind im Leben und nichts zu verstehen von dem, was ich tu geben und von dem, was ich tu reden. Yeah, hast du noch nicht begriffen, worum es geht im Leben? Es geht darum, dass ich mich auch gegen dich kann bewegen, wenn du nur rechte und asoziale Scheiße tust geben. Yo, das musst du mal verstehen im Leben. Und nicht immer nur deine blinde Scheiße sehen, die alles kaputt macht im Leben. Wo ihr Kinder schon anpasst in euren Regime, dass sie nur noch hinter euch marschieren und vor euch ziehen. Ja. Nein, Kinder sollen ihre Freiheit haben, ihre Welt entdecken. Doch das tut ihr Idioten ja nicht mehr checken. Ja. Ihr seid voller Dreck und Hoffnungslosigkeit und deshalb ist auch dieser Track wieder für euch bereit, euch eine Ohrfeige zu geben im Leben, bis ihr nicht mehr könnt richtig gerade stehen. Ja, ihr scheiß rechten und asozialen, verrufenen Huren der Gesellschaft, ihr Schlampen kriechenden, bückenden Freakels, yeah. Ja, yeah, nein, ich werde mich nicht auf euer Niveau begeben und rechte Scheiße gegen euch reden. Ich werde auch nicht blinde Ideologie erheben, um mich besser zu stellen in diesem Leben. Nein, ich

0: werde einfach von meinem Herzen geben, was in meinen Gedanken sich rausgibt, eben auf diesem Track gelegen. Ja, um euch ein bisschen was zu geben, damit ihr auch könnt was verstehen, wovon andere Menschen vielleicht auch reden, weil ich bin nicht der Einzige in diesem Leben, der sich für das Soziale einbringen eben. Yo, hast du es begriffen? Auf Rechte und Asoziale ist geschissen, yeah. Und ich werde mich weiter einsetzen für Menschen mit Handicap und Einschränkungen, mit Menschen mit Behinderung und für nächste Generationen, denn für die soll es sich auch noch lohnen. Ja, und ich werde mich auch einsetzen für Deutschland, denn das ist meine Heimat, meine Kultur, mein Leben, mein Stolz. Jojo, und nicht der Stolz nach irgendeinem blinden Streben, sondern für soziale und menschliche Aspekte eben, dass man auch tut von seinem Herzen reden und anderen Menschen kann etwas geben, auch nächsten Generationen eben, und da tue von ich schon lange reden, davon rede ich schon seit Jahrzehnten, ach, ihr seid zu bequem im Kopf, um das zu schenken, ja, ihr wollt lieber mit allen um euch herum verrecken, ja, wollt irgendwo in den Abgrund gehen und tut dabei nicht mal eure eigene Scheiße sehen. Nicht mal seht ihr, dass ihr selber euch den Weg versperrt, während ihr nur euch gegen andere Menschen wehrt. Ja. Ich werde euch den Weg jetzt einfach geben, einfach ein bisschen Positives aus meinem Leben und sage, ich habe Hoffnung, Hoffnung auch für dich und auch andere Menschen, dass sie sich mal in andere Gedankenwegen lenken und mal rausnehmen aus ihren Herzen den Verstand und das Geben in diesem Land. Ja, klar, global gesehen haben wir die rechten und asozialen Probleme, doch ich werde von meinem Land hier reden, weil ich nun mal hier lebe. Yo. Ich werde nicht wie ihr nach blinden, radikalen Scheiß streben, denn davon gibt es zu viel Scheiße in diesem Leben, zu viel was kaputt macht anderes Leben und anderes Leben, und das habt ihr nicht begriffen in euren Leben, deshalb seid ihr daneben. Ja, und ihr könnt weiterhin zu Psychologen und Psychiatrie laufen, könnt euch dabei noch einen hinter die Birne saufen, um nicht zu verstehen, wer ihr wirklich seid. Und ich bin jederzeit im Kampf, im Battle, im Freestyle gegen euch bereit, ja. Und wenn ihr das begriffen habt, dann ist es nicht zu knapp, dann ist noch Hoffnung in diesem Leben, dass ich was ändern kann, yeah.
1: Yo, euer Lord Titan, yeah, the next Galaxy One,
0: yeah. Yeah. Gehen wir ab durch die nächste Galaxie, rein mit unserer Fantasie, yeah. Ein bisschen Punkschrott und so weiter, das macht die Leute doch wieder heiter. Wer sagt, dass wir im 21. Jahrhundert nicht mehr rocken können, yeah. Dieser Beat verfolgt ihn so. Yeah. Yeah. Yo, ich lade euch ein, einfach mit dabei zu sein, wenn wir wieder Freestyle abgehen hier, ohne Plan, einfach so. Yeah. Yeah. Wir sind bereit für den Scheiß. Dann ist es unsere Freiheit, unser Recht, unsere Meinung, unsere Kriterien, die wir hier aufbrechen. Yeah. Yeah. Forever Punk, forever Crunk. Wir sind das Volk. Yeah. Ich brauche keine rechten Vollidioten, die irgendwas machen für irgendwelche Einschaltquoten. Oder blind zu ihren Glauben streben, in blinden Ideologien eben, yeah. Wo nichts verstehen, von der Scheiße, von der sie tun reden, yeah. Yeah,
1: wir brauchen wieder mehr Verstand
0: in diesem Land. Und die ganzen Gutmenschaffen, die immer nur dasselbe schaffen und es nicht raffen, dass sie immer nur das Neben stehen und den Scheiß begaffen, yeah. Einfach Freestyle gegeben, frei aus meinen Gedanken, damit noch mehr Leute hier erkranken, yeah. Die Wahrheit euch ins Gehirn reinbrennen, bis ihr versteht und tut auch den Sinn dahinter kennen. Ja. Gewalt, Drogen, Waffen, alles das tut die Regierung hier schaffen. Finanzierungen für Flüchtlinge in Asylheim. Ja. Wer kommt hier und wer kommt hier nicht rein? Das ist die große Frage, die sich stellt. Wo es aber kein darum geht, ob es das Soziale wirklich gibt in diesem System. Wo sich alle querstellen dagegen, sozial zu leben. Yo, nur der Stärkste hat das Wort, ohne Respekt vor anderes Leben an diesem Ort. Ihr habt es immer noch nicht begriffen, auf euch Rechte und Asoziale ist geschissen. Das sag ich mit klaren, reinen Gewissen, yeah. Und ich kann zu mir stehen, zu meinen Worten, die ich tu gebe, yeah. Von dem ganzen Scheiß, den ich hier tu reden, es ist nur die Wahrheit gegeben, yeah. Ihr macht die Türen auf, anstatt Deutschland als Heimat zu verstehen, wollt ihr es bunt mischen in eine Einheitspampe ihm. Yeah, das muss doch nicht sein, Leute, echt nicht. Seid ihr so krank oder fehlt euch dafür der Verstand? Ja, werden radikale Islamen wieder zu Allah hochbeten, um meines sei richtig zu vergewaltigen und Frauen ihre Jungfräulichkeit zu nehmen. Yeah. Ihr habt es immer noch nicht begriffen. Beschneidungen werden inzwischen zelebriert, weil es die normale Entsprechung nicht fasziniert. Ja, man sagt, man muss etwas abschneiden, um etwas Normales zu bewirken, um die Realität damit zu erwirken. Yeah. Weil was ist normal, wenn die Natur es so schafft? Hast du scheiß Islamismus, das immer noch nicht gerafft, dass du rechte Scheiße machst? Ja, gegen das Normale, gegen das Menschliche, gegen das vielfältige Streben, das normale Menschen haben. Yo, und wenn ihr es weiter nicht kapiert, ihr seid der radikale Scheiß, der hier existiert. Und die ganzen Gutmenschen dazwischen, die können sich doch echt mal verpissen. Die kotzen einen nur noch an mit ihrem jodelnden Verstand. Yo, der nichts bringt außer kranken Scheiß, braucht ihr dafür noch mehr Beweis? Während radikale Islammenschen hier das Leben, Leben, Leben, Leben nehmen, stehen die guten Menschen nur daneben und wollen nichts reden, weil sie Angst haben, in diesem Leben zu ihren Worten zu stehen. Das sagen sie auch aus, wir haben Angst, wir haben Angst, wir wollen nichts sagen dazu. Nein, lasst uns mit der Scheiße in Ruhe, doch die Scheiße, die müssen wir dann tragen, wir auf unseren Rücken mit unseren Narben, ja, die wir durch eure Scheiße haben. Ja, ihr habt die Scheiße in unser Reich reingebracht, in unser Gebiet, und meinten, sind wir alle lieb, freundlich und am Grinsen? Nein, wir werden euch zusammenpinsen, yeah. Ihr seid die Scheiße dieser Nation, ihr Gutmenschen ohne Hohn, Alter. Ihr seid das Dämlichste, was es hier gibt. Ihr verbreitet Scheißmoral mit Ja-Amen-Sagen. Finanziert ihr noch den Krieg und die Waffengewalt, die ganze Hierarchie, die Diktaturen. Ihr seid sowas von daneben. Boah. Fuck off, Gutmensch, fuck off the radikal Islam, fuck off the Nazis, yeah. Ich bin ein Mensch und werde menschlich lieben und auf Menschlichkeit weitergeben, yeah. Und ihr habt es immer noch nicht begriffen, auf euch Rechte und Asoziale ist geschissen, das sage ich ganz klar mit gutem Gewissen, yeah. Euer Lord Titan alias Sven Duncan. Bis zum nächsten Track, I am back. Jojojo, hier ist wieder euer Lord Titan auf der Freestyle-Autobahn. Und ja, was gibt es noch viel zu sagen, wenn sich immer tut das asoziale Recht in der Gesellschaft paar. Hand in Hand gehen sie dann, egal welche Hautfarbe, egal aus welchem Land. Ja, ohne Sinn und Verstand. Radikal gegen anderes an. Ohne irgendwas zu verstehen, das hat nichts mit dem Glaubenswesen zu tun. Das solltest du begreifen, ja. Vielleicht wirst du auch mal an der Wahrheit reifen, das ist vieles. scheiß Idioten. Und darüber geht dieser Beat, ja, über Menschen, die immer nur von oben herab auf andere streben und so verachten anderes Leben, andere Würde, treten und sich nicht dafür schämen, dass sie solches geben in dieses Leben. Yeah, das ist euer Lord Titan mit einem Freestyle hier wieder gegen rechte Scheiße, die sich ergibt, die sich quer durch die Gesellschaft zieht, quer ihre Bahnen nimmt im Leben. Ja, und keiner dieser Assis tut sich schämen. Sie meinen auch noch, sie seien Gutmenschen im Leben, von den sozialen Positionen im Leben geben, angeblich wollen sie davon leben, Menschheit und Vielfalt zu vertrieben. Doch das ist nur gelogen wie der Rest ihres Lebens. Einfach nur dagegen muss man sich bewegen, gegen die Scheiße, die tun die Rechten tun reden. Nicht als blinde Ideologien tun die Rechten erheben und diese vertrieben, Lügen, Fakes aufbauen, das ist ihr Streben. Alles verdrehen, um sich als Gutmensch zu sehen, um sich als soziale Position zu verstehen. 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Und das ist euer rechtes asoziales Streben. Und da hab ich was dagegen, das nimmt anderen Menschen ihr Recht zu lieben, ihr freies Recht auf mediale Freiheit lieben oder einfach ihre Freiheit zu lieben. Yo, ich werde mir meine Freiheit, meine Rechte nehmen. Habt ihr Scheißrecht noch was dagegen? Sollt ihr doch alle untergehen, kann man eh nicht mehr im Leben sehen. 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Ja, doch es wird sich wieder zu euch wenden. Die Gewalt, die ihr bringt, an all ihren Verenden. Ja, es wird weiterhin Reaktionen auf euch regnen. Und ihr könnt euch auch weiterhin eurer Scheiße bewegen. Und wird es in diesem Leben nicht jeder einsehen. Nicht jeder wird seine Ohren verschließen, seinen Verstand wegschmeißen, seinen Mund nicht gebrauchen. Nein, es werden Menschen auch auftauchen, die ihren Verstand gebrauchen. Ja, so wie ich in meinem Leben, werde ich mit meinem Verstand gegen euch stehen und die Wahrheit von mir reden. 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
1: Yo, hier ist nochmal euer Lord Titan, alias Sven Danke, gerade und herzlich ein dabei zu sein, hier beim Untergrund Freestyle. Ja, ich versuche seit 2008 Kreatives und Soziales hochzuhalten, mich einzubringen, gerade auch für eingeschränkte, schwerbehinderte Menschen. Damit diese auch mediale Möglichkeit haben, sich einzubringen, sich zu äußern, Beiträge zu posten, zu senden. Dafür biete ich zum Beispiel eben gerade auch diesen Sender und das Radio an. Es gibt eben viele Menschen, die sind eingeschränkt, so wie ich, die nehmen nicht mehr die blinden Leistungsebenen der Gesellschaft befolgen können. Naja, dennoch haben wir Leistung zu erbringen, dennoch sind wir Menschen. Das ist auch alles rechtlich, gesetzlich so anerkannt. Hier bei Laut FM, das muss ich auch nochmal sagen, Laut FM, ja, bieten wir, also ich zumindest jetzt hier mit der Plattform, mit dem Sender, eine Möglichkeit, dass ihr Kontakt zu mir aufnehmen könnt, weil ich versuche auch immer Kontakt aufzunehmen zu Einrichtungen oder eben auch Städten, Cafés und etc., wo man allerdings immer die Hand ausgeschlagen kriegt. Also man bietet seine Hand an und sagt, ey, man kann das und das machen. Man kann Beiträge posten, man kann Gedichte, Reime, sonst was oder eben irgendwelche Sendungen auf die Beine stellen. Man könnte auch Live-Beiträge auf die Beine stellen. Nur da ist eben wieder das Angebot der Masse der Gesellschaft gefragt. Und wenn die eben die Hand ausschlagen und immer wieder sagen, nein, nein, das wollen wir nicht, ja, dann kann ich auch nichts weiter tun, als nur meine eigenen Beiträge zu posten, meine eigenen Beiträge zu machen. Ja, und dann kann ich nur meine Leistung für mich nutzen. Ja, dann ist es auch okay. Nur es ist eigentlich nicht Sinn der Sache. Also Sinn der Sache, des Einbringens, was ich habe, ist mal eben für das Soziale, für das Miteinander, für eine globale Gesellschaft, die im Sozialen leben kann, wenn sie bereit dazu wäre. Ja. Ich kann nur eben sagen, es ist schade, dass immer alles außer Hand geschlagen wird, was man anbietet, was man aus eigener Kraft und Leistung aufbaut und Menschen nicht daran teilhaben wollen, dass sie nur halt das nutzen, was in der Masse verbreitet ist, also wie offener Kanal oder sowas, wo aber nicht der Raum ist für eingeschränkte Menschen, dass sie in einem geschützten Raum arbeiten, sondern alles mit Perfektion und Druck wieder zu tun hat. Das würde ich unter anderem nicht anfordern. Kein Druck, keine blinde Perfektion, sondern eben, dass man sich frei, wie man möchte, einbringen kann. Mit Beiträgen, mit Posts, mit Kommentaren oder eben auch mit Sendungen, die man organisieren könnte. wenn die Leute dazu offen wären, bereit wären und nicht immer gleich die Hand aus dem Wind schlagen würden, also die angebotene Hand wegschlagen würden. Ja, das sage ich hier bei Loud FM nochmal hier mit als Werbetrack für meinen Untergrund Freestyle Portal, das ich hier habe, den Sender. Ich kenne mich aus mit der Technik, ich kenne mich aus mit dem Softwarebereich und auch der Hardwarebereich mit der Technik. Ich könnte also durchaus weiterhelfen, dass man vorankommt. Es liegt mit an euch. Ja? Es liegt einfach nur mit an euch.
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1: Yo, yo, hier ist nochmal euer Lord Titan, alias Sven Danke, gerade und herzlich ein, dabei zu sein, hier beim Untergrund-Freestyle. Ja, ich versuche seit 2008 Kreatives und Soziales hochzuhalten, mich einzubringen, gerade auch für eingeschränkte und schwerbehinderte Menschen, damit diese auch medial die Möglichkeit haben, sich einzubringen, sich zu äußern, Beiträge zu posten, zu senden. Dafür biete ich zum Beispiel eben gerade auch diesen Sender und das Radio an. Es gibt eben viele Menschen, die sind eingeschränkt, so wie ich, die nehmen nicht mehr die blinden Leistungsebenen der Gesellschaft befolgen können. Naja, dennoch haben wir Leistung zu erbringen, dennoch sind wir Menschen. Das ist auch alles rechtlich, gesetzlich so anerkannt. Hier bei Laut FM, das muss ich auch nochmal sagen, Laut FM, ja, bieten wir, also ich zumindest jetzt hier mit der Plattform, mit dem Sender, eine Möglichkeit, dass ihr Kontakt zu mir aufnehmen könnt, weil ich versuche auch immer Kontakt aufzunehmen zu Einrichtungen oder eben auch Städten, Cafés und etc., wo man allerdings immer die Hand ausgeschlagen kriegt. Also man bietet seine Hand an und sagt, ey, man kann das und das machen. Man kann Beiträge posten, man kann Gedichte, Reime, sonst was oder eben irgendwelche Sendungen auf die Beine stellen. Man könnte auch Live-Beiträge auf die Beine stellen. Nur da ist eben wieder das Angebot der Masse der Gesellschaft gefragt. Und wenn die eben die Hand ausschlagen und immer wieder sagen, nein, nein, das wollen wir nicht, ja, dann kann ich auch nichts weiter tun, als nur meine eigenen Beiträge zu posten, meine eigenen Beiträge zu machen. Ja, und dann kann ich nur meine Leistung für mich nutzen. Ja, dann ist es auch okay. Nur es ist eigentlich nicht Sinn der Sache. Also Sinn der Sache, des Einbringens, was ich habe, ist mal eben für das Soziale, für das Miteinander, für eine globale Gesellschaft, die im Sozialen leben kann, wenn sie bereit dazu wäre. Ja. Ich kann nur eben sagen, es ist schade, dass immer alles außer Hand geschlagen wird, was man anbietet, was man aus eigener Kraft und Leistung aufbaut. und Menschen nicht dran teilhaben wollen, dass sie nur halt das nutzen, was in der Masse verbreitet ist, also wie offener Kanal oder sowas, wo aber nicht der Raum ist für eingeschränkte Menschen, dass sie in einem geschützten Raum arbeiten, sondern alles mit Perfektion und Druck wieder zu tun hat. Das würde ich unter anderem nicht anfordern. Kein Druck, keine blinde Perfektion, sondern eben, dass man sich frei, wie man möchte, einbringen kann. Mit Beiträgen, mit Posts, mit Kommentaren oder eben auch mit Sendungen, die man organisieren könnte. Wenn die Leute dazu offen wären, bereit wären und nicht immer gleich die Hand aus dem Wind schlagen würden, also die angebotene Hand wegschlagen würden. Ja, das sage ich hier bei Loud FM nochmal hier mit als Werbetrack für mein Hintergrund-Freestyle-Portal, das ich hier habe, den Sender. Ich kenne mich aus mit der Technik, ich kenne mich aus mit dem Software-Bereich und auch der Hardware-Bereich mit der Technik. Ich könnte also durchaus weiterhelfen, dass man vorankommt. Es liegt mit an euch. Ja? Es liegt einfach nur mit.
0: Ja, mein Freund, hier sind wir auf der Freestyle-Auto.

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